0: 20 bis 26 Grad.
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0: Mit Florian Klaus. Grüß Gott. Wegen der Trockenheit herrscht in unseren bayerischen Wäldern Pilzflaute. Bayern-Reporter Yves Simon in der Oberpfalz.
2: Schwammerltechnisch ist 2026 bisher ein Totalausfall. Die Morchelernte im Frühjahr war quasi nicht vorhanden. Auch von Pfifferlingen ist hier in den Wäldern rund um Sulzbach-Rosenberg nichts zu sehen. 5 Liter Regen und dann wieder 3 Wochen Dürre. Das reicht halt einfach nicht, sagen Experten. Jetzt braucht es Sonne, Regen und noch mehr Regen, damit wenigstens die Steinpilzsaison klappt.
0: Wer ist für den versuchten Anschlag mit einer Sprengstoffdrohne am Flughafen Leipzig-Halle verantwortlich gewesen? Die Ermittlungen stehen kurz vor dem Abschluss, sagte Kanzler Merz im ARD-Sommerinterview. Dirk Zeitler berichtet.
3: Die Bundesregierung stimmt ihre angekündigte Reaktion auf den versuchten Sprengstoffanschlag demnach aktuell mit europäischen Partnern und innerhalb der NATO ab. Es werde eine Reaktion aus Deutschland sein, aber die Partner würden davon nicht überrascht werden. Auf die Frage, ob Deutschland überhaupt angemessen reagieren könnte, sollte sich eine Urheberschaft Russlands herausstellen, antwortete der Kanzler. Warten wir mal ab, was angemessen reagieren heißt.
0: Eine Mehrheit hat sich in Island dagegen ausgesprochen, wieder Beitrittsverhandlungen mit der Europäischen Union aufzunehmen. EU-Ratspräsident Costa hat nach dem Referendum betont, dass die EU diese Entscheidung respektiere. Island bleibe ein enger und vertrauenswürdiger Partner. Island und die EU sind wirtschaftlich auch so schon eng verbunden. EU-Gegnern dort war es aber unter anderem wichtig, bei der Fischerei souverän zu bleiben. Mindestens 8 Menschen sind bei dem Unfall einer Fähre vor Zypern ums Leben gekommen. Die Einsatzkräfte suchen noch nach 18 Personen. Die meisten der mehr als 250 Passagiere konnten gerettet werden. Der Kapitän und 7 Crewmitglieder sind dem nordzyprischen Ministerpräsidenten zufolge festgenommen worden. Er sagte, selbst die geringste Fahrlässigkeit werde ans Licht kommen. Der erste Spieltag in der neuen Saison der Fußball-Bundesliga ist beendet. Zum Abschluss hat Augsburg den Ligarückkehrer Schalke mit 3:0 besiegt. Schon davor hatte Freiburg Bremen mit 4:1 geschlagen. Und im Hockey haben die deutschen Männer sich zum 4. Mal den Weltmeistertitel gesichert. Im Finale gab es einen 1:0-Sieg gegen Spanien. Das trendet gerade online. Jürgen Klopp zu Besuch beim FC Bayern. Der neue Bundestrainer hat an der Säbener Straße das Training der Münchner angeschaut. Die Bayern haben Bilder bei Insta gepostet, wie Kloppo und Vincent Kompany am Rande des Trainingsgeländes stehen und sich unterhalten. Die Fans wissen natürlich zu gerne, worüber und vor allem, um welche Spieler ging's. Klopp hat ja angekündigt, auch Spieler zu nominieren, die davon noch gar nichts ahnen. Die Betroffenen sind aber wahrscheinlich inzwischen schlauer, denn Klopp soll auch mehrere Einzelgespräche mit Spielern geführt haben, abseits von Kameras. Das Antenne Bayern Verkehrszentrum. Wir wollen, dass ihr gut ankommt. Auf der A9 Richtung Nürnberg bitte aufpassen. Zwischen München-Furtmanning Nord und Garching Süd liegt ein Reifen auf der Fahrbahn. Allen unterwegs eine gute Fahrt. Die neuesten Blitzer bayernweit nur bei uns. Einer steht an der A3 bei Schweig bei Nürnberg. Dann gibt's einen Blitzer an der A92 bei Landshut. Und ein Blitzer steht an der B2 bei Mittenwald. Wenn ihr noch was habt, Staus oder Blitzer, meldet es uns immer gerne kostenlos unter der 0800 994 9000.
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3: Das Antenne Bayern Verkehrszentrum. Wir wollen, dass ihr gut ankommt. Auf der A9 Richtung Nürnberg bitte aufpassen. Zwischen München-Fröttmanning Nord und Garching Süd liegt ein Reifen auf der Fahrbahn. Allen unterwegs eine gute Fahrt. Die neuesten Blitzer bayernweit nur bei uns. Einer steht an der A92 bei Landshut, dann gibt's einen Blitzer an der B2 bei Polling und ein Blitzer steht noch an der B15 bei Konradsreuth. Wenn ihr noch was habt, Staus oder Blitzer, meldet es uns immer gerne kostenlos unter der 0800 994 9000.
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1: Das Antenne Bayern Wetter. Von Westen her überquert uns ein Regengebiet mit Gewittern und böigem Wind. Die Tiefstwerte liegen bei 18 bis 13 Grad. Tagsüber klingen die letzten Schauer und Gewitter rasch ab. Sonst bekommen wir einen Mix aus Sonne und Wolken. Bis zum Nachmittag entstehen vor allem in Franken und in Alpennähe erneut einzelne Schauer und Gewitter. Die Temperaturen 20 bis 26 Grad.
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1: Mit Florian Klaus. Grüß Gott. In den nächsten Jahren steht viel an in Geretsried. Sanieren, reparieren und es soll auch das ein oder andere gebaut werden. Dafür sucht die Stadt jetzt vor allem Partner aus der Region. Bayern-Reporter Oskar Otten in Oberbayern.
3: Der Stadt Geretsried geht es jetzt erstmal darum auszuloten, welche Unternehmen es gibt und grundsätzlich an Aufträgen interessiert sind. Vor allem hier aus Geretsried und der Umgebung. Das geht über ein Online-Formular. Darin können die Betriebe angeben, was sie machen und in welcher Größenordnung. Von kleinen Reparaturen bis zu Großprojekten über 500.000 Euro. Dann geht das Formular per Mail ans Bauamt und schon sind die Unternehmen bei der Stadt vermerkt.
1: Sollte die AfD nach der Wahl in Sachsen-Anhalt regieren, würde das Bundesland laut Kanzler Merz schweren Schaden nehmen. Er könne sich nicht vorstellen, dass ausländische Investoren zu einem AfD-Ministerpräsidenten kommen, um sich anzusiedeln, sagte er in der ARD. Die AfD liegt mit Umfragewerten um 40% klar vorne. Unter den Durchschüsse bei einem Schweizer Techno-Festival Verletzten ist auch eine Deutsche. Das hat die Aargauer Kantonspolizei mitgeteilt. Die anderen vier Verletzten seien demnach Schweizer. Eine 22-Jährige war durch die Schüsse getötet worden. Ein oder mehrere Täter hatten gestern am frühen Morgen mit mindestens zwei Waffen geschossen. Nach dem oder den Tätern wird laut Polizei noch gefahndet. Einem Bericht der Washington Post zufolge haben hochrangige US-Militärs gewarnt, dass eine Verlängerung groß angelegter Angriffe auf den Iran nicht tragbar sei. Ein Pentagon-Sprecher hat den Text inzwischen als ein Bericht voller Ungenauigkeiten zurückgewiesen. Gleichzeitig hat er geschrieben, dass die Veröffentlichung streng geheimer Lageberichte ein Verbrechen sei. Die USA haben zum ersten Mal seit Ende Juli wieder Angriffe im Iran geflogen. Ziel waren zwei Raketenwerfer. Zum Abschluss des ersten Spieltags der neuen Fußball-Bundesliga-Saison hat Augsburg Schalke mit 3:0 geschlagen. Zu meckern gab es für FCA-Trainer Manuel Baum also nicht viel. Bei der Zone hat er gesagt:
4: Egal, ob das jetzt mal Tiefstehen, Hochanlaufen, Ballbesitz, nach vorne, also wir waren in allen Phasen wirklich ordentlich unterwegs. Ich hätte es nur gerne ein bisschen früher entschieden, das ganze Ding.
1: Im anderen Sonntagsspiel hatte Freiburg Bremen mit 4:1 besiegt. Das trendet gerade online. Zumindest bei Google Maps hat sich US-Präsident Trump durchgesetzt. Sehr zur Empörung Kanadas hatte er verfügt, dass der Grenzsee Lake Ontario zwischen beiden Ländern künftig Lake America heißen soll. Google hat das bei seinem Kartendienst Maps nun schon mal umgesetzt, zumindest teilweise. Bei Suchanfragen aus den USA steht da jetzt Lake America. Den Kanadiern dagegen wird weiterhin Lake Ontario angezeigt. Und wir hier in Deutschland bekommen beide Namen. Das Antenne Bayern Verkehrszentrum. Wir wollen, dass ihr gut ankommt. Auf der A8 Stuttgart Richtung München zwischen dem Rastplatz vor dem Eichelberg und Eichelberg bitte aufpassen, da liegen Gegenstände auf der Fahrbahn. Und auf der A9 in Richtung Nürnberg bitte auch vorsichtig fahren zwischen München-Frottmanning Nord und Garching Süd, da ist ein Reifen auf der Straße. Allen unterwegs eine gute Fahrt. Die neuesten Blitzer bayernweit nur bei uns. Ein Blitzer steht an der A3 bei Schweig bei Nürnberg, dann gibt's einen Blitzer an der A8 bei Rohrdorf und ein Blitzer steht an der B14 bei Ansbach. Wenn ihr noch was habt, Staus oder Blitzer, meldet es uns immer gerne kostenlos unter der 0800 994 9000.
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0: 18 ist das gut.
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2: Das Antenne Bayern Verkehrszentrum. Wir wollen, dass ihr gut ankommt. Auf der A7 Würzburg Richtung Ulm zwischen Niederstotzingen und Langenau bitte aufpassen, da hat es einen Unfall gegeben. Allen unterwegs eine gute Fahrt. Die neuesten Blitzer bayernweit nur bei uns. Einer steht an der A92 bei Landshut, dann gibt's einen Blitzer an der B4 bei Nürnberg und ein Blitzer steht an der B8 bei Kitzingen. Wenn ihr noch was habt, Staus oder Blitzer, meldet es uns immer gerne kostenlos unter der 0800 994 9000.
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1: Hi, servus.
0: Und der Ferienmoser hier. Ja, so langsam sind wir in Bayern wieder unter uns. In NRW geht nächste Woche die Schule wieder los, auch bei den meisten Holländern. Kommt's gut nach Hause und ja, bis zum nächsten Jahr.
1: Du, ich muss sagen, dir weicht jeden Tag ein bisschen mehr Farbe aus dem Gesicht.
0: Okay, hör auf.
1: Du machst jetzt aber keinen Rückzieher, oder?
0: Na, es bleibt dabei.
1: Okay.
0: Das ist alpines Gelände. Unsere Berge sind kein Freizeitpark.
1: Mhm.
0: Höhenangst habe ich, so viel ich weiß, keine. Aber wenn du da mal am Karabiner hängst und dich den Fels in die Allgäuer Höllschlucht abseilst, ja, schauen wir mal.
1: Morgen früh lernst du auf jeden Fall schon mal deinen Bergführer kennen, Likey, der dir alles erklärt, wie man im hängenden Zelt in der Steilwand übernachtet. Und er sagt, da gab es schon einige, die in letzter Sekunde abgebrochen haben.
0: Oh, ja, dann bis gleich in Guten Morgen Bayern auf Antenne Bayern.
2: Das Antenne Bayern Wetter. Regen und Gewitter ziehen nach Osten ab, sonst gibt's erstmal viel Sonne. Am Nachmittag bilden sich aber besonders in Franken und in Alpennähe wieder einzelne Schauer und Gewitter. Die Temperaturen steigen auf 20 bis 26 Grad. Am Abend werden die Wolken abseits letzter Schauer weniger. Von morgen bis Freitag scheint oft die Sonne, Schauer sind die Ausnahme. Die Temperaturen bleiben erst ähnlich, bevor es in der zweiten Wochenhälfte wärmer wird.
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2: Mit Florian Klaus. Grüß Gott. Wegen der Trockenheit herrscht in unseren bayerischen Wäldern Pilzflaute. Bayern-Reporter Yves Simon in der Oberpfalz.
4: Schwammerltechnisch ist 2026 bisher ein Totalausfall. Die Morchelernte im Frühjahr war quasi nicht vorhanden. Auch von Pfifferlingen ist hier in den Wäldern rund um Sulzbach-Rosenberg nichts zu sehen. 5 Liter Regen und dann wieder 3 Wochen Dürre. Das reicht halt einfach nicht, sagen Experten. Jetzt braucht es Sonne, Regen und noch mehr Regen, damit wenigstens die Steinpilzsaison klappt.
2: Nur noch wenige Tage, dann wird in Sachsen-Anhalt gewählt. Die AfD liegt in Umfragen dabei klar vorne. Kanzler Merz hat in der ARD vor einer Alleinregierung der Partei gewarnt.
5: Das ist aber eine Entscheidung, die die Wählerinnen und Wähler in Sachsen-Anhalt zu treffen haben. Das Land wird erheblichen Schaden nehmen, wenn es so kommt, wie wir das jetzt befürchten müssen. Deswegen werden wir in den letzten Tagen alles tun, um genau das zu verhindern.
2: Die AfD wird in Sachsen-Anhalt als gesichert rechtsextrem eingestuft. Das US-Militär hat erstmals seit Ende Juli wieder Angriffe im Iran geflogen. Ziel seien 2 iranische Raketenwerfer gewesen, hieß es. Der Iran-Krieg läuft inzwischen seit einem halben Jahr. Schon einige Male hatte US-Präsident Trump angekündigt, dass er kurz vor dem Ende stehe. Echte Fortschritte waren zuletzt aber nicht wahrzunehmen. Der Krieg hatte unter anderem die Energiepreise nach oben getrieben. Island bleibt auch nach der Entscheidung gegen neue Gespräche über einen EU-Beitritt eng mit der Europäischen Union verbunden. Das hat Regierungschefin Frostadottirin nach dem Referendum betont. Tatsächlich ist Island als Teil des europäischen Wirtschaftsraums schon eng an die EU gekoppelt. Ein wichtiger Faktor für EU-Gegner im Land war aber die Souveränität bei der Fischerei, dem größten Wirtschaftszweig der Insel. Schalke ist zurück in der Fußball-Bundesliga. Der Saisonauftakt in Augsburg ist für die Gelsenkirchener aber ziemlich schief gegangen. Mit 3:0 hat der FCA zum Abschluss des ersten Spieltags gewonnen. Vorher hatte es schon einen 4:1-Sieg Freiburgs gegen Bremen gegeben. Und noch eine Meldung zum Hockey. Da sind die deutschen Männer mit einem 1:0 gegen Spanien Weltmeister geworden. Das trendet gerade online. Eine dänische Tradition sorgt im Netz gerade für Furore. Wer mit 25 noch unverheiratet ist, wird von seinen Freunden auf die Straße geschleppt und an einen Pfosten gebunden. Und dann gibt's die Zimtdusche. Einen ganzen Sack Zimt bekommt das Geburtstagskind ab und danach wird das Ganze noch mit Wasser befeuchtet, damit es richtig schön klebt. Woher genau diese Tradition kommt, ist unklar. Spaß scheint sie aber zu machen. Falls es euch in den Ferien also in den Norden verschlagen hat und ihr euch über Zimthäufchen am Straßenrand wundert, jetzt wisst ihr Bescheid. Das Antenne Bayern Verkehrszentrum. Wir wollen, dass ihr gut ankommt. Auf der A7 Würzburg Richtung Ulm zwischen Niederstotzingen und Langenau bitte aufpassen, da hat es einen Unfall gegeben. Allen unterwegs eine gute Fahrt. Die neuesten Blitzer bayernweit nur bei uns. Einer steht an der A92 bei Altdorf, dann gibt es einen Blitzer an der B12 bei Heiming und ein Blitzer steht noch an der B25 bei Schopfloch. Wenn ihr noch was habt, Staus oder Blitzer, meldet es uns immer gerne kostenlos unter der 0800 994 9000.
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0: Das Antenne Bayern Verkehrszentrum. Wir wollen, dass ihr gut ankommt. Auf der A7 Füssenreute Richtung Ulm bitte aufpassen zwischen Bergheim und Dettingen an der Iller. Da hat es einen Unfall gegeben. Allen unterwegs eine gute Fahrt. Die neuesten Blitzer bayernweit nur bei uns. Einer steht an der A3 bei Schweig bei Nürnberg. Dann gibt es einen Blitzer an der B2 bei Polling. Und ein Blitzer steht noch an der B8 bei Kitzingen. Wenn ihr noch was habt, Staus oder Blitzer, meldet es uns immer gerne kostenlos unter der 0800 994 9000.
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2: 5 Uhr. So, wie verabschiedet sich der August rein wettertechnisch auf Antenne Bayern? Indra hat die Antwort.
3: Guten Morgen. Und die ist für Deutschland ganz unterschiedlich. In Norddeutschland, Hamburg zum Beispiel, wird es jetzt schon herbstlich. Und bei uns nochmal spätsommerlich am Freitag dann oder ab Freitag auch nochmal heiß. Bis zu 30 Grad. Im Moment ziehen ein paar Schauer und Gewitter. Ostwärts haben wir momentan über der Metropolregion Nürnberg. Auch in Augsburg im Moment nass. In Ingolstadt geht es gleich los. Auch in München, unter Menzing zum Beispiel, ist das schon nass. Tagsüber wird es dann aber erstmal schön. 21 bis 27 Grad. Und heute Abend sind dann an den Alpen und im Norden Bayerns nochmal Schauer und Gewitter möglich. Windig wird es heute.
2: Ja, Hauptsache es kommt wirklich mal ein bisschen was von oben runter. Dringend ja. Notwendig.
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4: Um 5 Uhr mit Sophie Gareis. Schönen guten Morgen. Es ist Sehnsuchtsort für Kletterer und Wahrzeichen des Chiemgaus. Das Gipfelkreuz oben auf der Kampenwand ist 75 Jahre alt geworden. Und zu diesem Anlass ist es jetzt auch aufwendig renoviert und wieder auf Vordermann gebracht worden. Zum Jubiläum fand jetzt außerdem eine Gedenkmesse mit Kardinal Reinhard Marx und Landwirtschaftsministerin Karniber statt. Das Kreuz war 1951 zum Gedenken an die Gefallenen der beiden Weltkriege errichtet worden. Zum ersten Mal seit Juli haben die USA wieder Ziele im Iran angegriffen. Attackiert wurden zwei Raketenwerfer auf der Insel Larak. Sie sollen daran gehindert werden, neue Seeminen auf der Straße von Hormuz zu legen, heißt es. Eine Antwort aus dem Iran hat nicht lange auf sich warten lassen. Teheran droht mit Vergeltung. In Bad Kissingen hat ein Mann zwei Konzertbesucher mit einem Traktor angefahren. Bayern-Reporter Christoph Kreis in Unterfranken.
5: Um Popsänger Vincent Weiss zu lauschen, hatten sich Dutzende Menschen auf einer Wiese neben der Konzertlocation versammelt. Dem Eigentümer der Wiese passte das allerdings gar nicht. Mit einem Traktor hielt er auf die Konzertbesucher zu. Zwei von ihnen haben sich beim Ausweichen leicht verletzt. Die Polizei hat den 52-Jährigen gestoppt und seinen Führerschein einkassiert. Die Ermittlungen laufen noch.
4: Die Gamescom in Köln ist gestern zu Ende gegangen. Rund 368.000 Besucher hatten die weltgrößte Computerspielmesse in diesem Jahr besucht, so die Veranstalter. Das sind zwar mehr als in den letzten Jahren, aber nicht ganz so viele wie im Rekordjahr 2019. Auch diesmal haben die Fans und Besucher wieder lange Wartezeiten in Kauf genommen. Um neue Spiele zu testen, mussten sie teils mehrere Stunden in der Schlange stehen. Und das trendet gerade online. Jan Reichert, Torhüter beim 1. FC Nürnberg und jetzt auch frisch gebackener Papa. Im Netz freuen sich natürlich viele Klubberer mit ihrem Kapitän. Und besonders viel Zuspruch gibt's, weil Reichert sich bei seiner Frau Laura bedankt.
6: Ich bin sehr stolz auf meine Frau, die hat es wirklich überragend gemacht.
4: Ja. Hat es überragend gemacht.
2: Sehr schön. Ja, Papa Reichert hat es ja beim Sieg gegen Bielefeld am Wochenende auch überragend gemacht. Das liegt da anscheinend in der Familie. Zum Thema überragend gemacht. Dazu wie Basti im Antenne-Bayern-Verkehrszentrum.
7: Es geht schon wieder gut los. Guten Morgen. Vollsperre auf der A93 Regensburg-Weiden. Da sind in beide Richtungen zwar Unfälle passiert. Und zwar zwischen Spandorf Nord und Schwarzenfeld. Beide auf Höhe vom Parkplatz, wo die B85 einmündet. Also da brauchst du gerade auf jeden Fall ein bisschen Geduld und Aufräumarbeiten. Dann auf der A6 Nürnberg Richtung Pilsen zwischen Altdorf und Ahlfeld ist noch am Unfall die rechte Spur blockiert. Vorsicht, der ist ungesichert. Und auf der A7 Füssenreuth Richtung Ulm ist zwischen Bergheim und Dettingen an der Iller noch ein Unfall passiert. Und dann noch was von der A7. Ulm-Füssenreuth zwischen Betziger und dem Dreieck Allgäu liegt ein umgestürzter Baum auf der Straße.
2: Baum?
7: Ein Baum, genau. Und geblitzt wird in Nürnberg in der Frankenstraße und auf der A8 bei Suben, genau nach der Grenze. Gute Fahrt.
2: Suben?
7: Ja.
2: Das ist ja Oberösterreich. Blitzen die Österreicher jetzt schon nach Bayern rein?
7: Schaut oder? So aus anscheinend.
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2: So. Schönen guten Morgen. Ferienwoche Nummer 5. Auch da wieder auf unserer Playlist die Antenne Bayern Millennium Hits Timbaland und Apologize.
3: Und für euch ein Flashback aus den 90ern von Aerosmith, I Don't Want to Miss a Thing.
7: Und der Teddy Swim schaut aus wie meine Schulfreunde sind. In der Schule, der Tisch bei mir, sehr angekritzelt, Mr. No.
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0: verdauert, Tim, bis zum großen Durchbruch. Über 20 Jahre haben sie gebraucht nach ihrer Gründung, bis sie richtig erfolgreich geworden sind. Aerosmith auf Antenne Bayern. Bei dir ging's schneller, Basti, gell?
1: Ja, und du, aber das ist ein wahnsinnig geiler Song.
0: Also mega. Toller Soundtrack. So, es ist 5.13 Uhr. Schönen guten Morgen.
2: Guten Morgen.
0: Heute passiert gleich wieder was, bei dem die ganze Welt sagt, ja, sowas gibt's nur in Bayern. Tausende stehen jetzt gerade vor den noch verschlossenen Bierzelten vom Bartelmarkt, Bayerns frühestem Volksfest. Und wenn gleich die Türen aufgehen, dann rennen alle nicht nur um ihr Leben, sondern um die erste Mass. Ja. Das ist jedes Jahr ein Wahnsinn und Basti mittendrin.
1: Ja, das schaut ehrlich gesagt aus, als wir dann wilde Tiere da freigelassen werden. Das ist wirklich übel. Ihr müsst euch mal diese Videos anschauen.
2: Ja, das ist geil.
1: Ich bin später Vorbild für den Julian Sommer. Ich freue mich schon. Wäre eine geile Nummer, glaube ich.
0: Okay, also während der Show verlässt du uns heute und bist dann mittendrin.
1: Ich muss jetzt dann los, ja, so ungefähr.
0: Okay, also noch nüchtern. Viel Spaß beim Feiern mit Basti später im Bierzelt. Bitte lasst ihn leben.
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2: Genau. Ach übrigens, ihr müsst euch unbedingt seine Zähne anschauen. Er hat sehr schöne weiße Zähne, der Basti. Das wollte ich noch sagen. Tja, und ich habe das Gefühl, Lucky, wie soll ich sagen, du bereust ein bisschen deine Entscheidung.
0: Nein,
2: oder? Nein, tust du nicht?
0: Nein, ich habe gesagt, ich mach's, also mache ich's auch.
2: Okay. Also für alle, die heute jetzt aus dem Urlaub wieder da sind, Lucky geht diese Woche mit euch wandern in den Allgäuer Alpen, total cool. Und zum Abschluss übernachtet er, also er, nicht ihr, ne? Keine Angst, in der Stallwand in einem hängenden Zelt im Fels über der Höllschlucht. Tja, und das hat der gerade im Hintergrund so lacht, ihm organisiert. Der Basti.
0: Ja, danke.
1: Cool.
0: Da gibt es eine Revanche, das sage ich dir. Oh. Mein Bergführer ist auf jeden Fall der Thomas. Schönen guten Morgen.
4: Hey, servus.
2: Sag uns bitte für die Vorbereitung. Ja, ich schreibe das jetzt hier auch nochmal alles mit, dass der Mann auch nichts vergisst. Mhm. Das Wichtigste ist ja erstmal das Wetter. Ich habe mir das jetzt schon angeschaut für die Woche. Wie muss exakt das Wetter sein, dass wir es durchführen können?
4: Ja, idealerweise stabil und ohne Regen. Mhm. Und ansonsten, wenn es ein bisschen bewölkt ist, geht es schon noch. Mhm. Aber das schauen wir uns vorher noch auf den Wetterwächtern auf dem Radar an, was da passiert.
2: Mhm. Ja, klar. Ja. Ich sehe euch da auf jeden Fall auch beraten zur Seite, weil ich habe auch ein Eigeninteresse daran, dass der Lucky wieder heil zurückkommt.
0: Danke.
4: Ja, klar.
0: Okay, gut. Was ist denn so der beste Tag bis jetzt?
2: Also meine Empfehlung wäre von morgen auf Mittwoch, wobei es ja noch ein bisschen windig ist, besser wahrscheinlich von Donnerstag auf Freitag.
0: Okay.
2: Ja.
0: Okay. Oh, der morgige Tag. Das würde ganz gut passen. Fasst man den mal ins Auge.
2: Ja, schauen wir nochmal. Lass uns das heute im Laufe des Tages schauen.
0: Okay, dann jetzt erstmal weiter mit Bayerns bester Musik. Gleich gibt's den nächsten Millennium-Hit von Timbaland. Vorher noch eine Runde Pink auf Antenne Bayern und ich check jetzt schon mal meinen Rucksack.

0: Feiner Millennium-Hit zum Start in die neue Woche. 5.21 Uhr in New York schlagen ab heute wieder die Tennisprofis bei den US Open auf und die deutschen Chancen standen selten so gut. Alexander Zverev allen voran, er gilt ja als Top-Favorit auf den Titel. Toi, toi, toi.
1: Da hat er mal wieder einen rausgehauen, mein Meteorologenkollege.
2: Er spinnt Trennung, Scheidung, was immer sinnvoll ist.
1: Jörg Kachelmann zerlegt ja aktuell am Nachmittag hier bei uns auf Antenne Bayern die größten Wettermythen. Und das war ja seine Reaktion auf Ehepartner, die sagen, macht die Klimaanlage aus, von der kalten Luft wird man krank.
2: Ja, das ist halt völliger Schwachsinn. Ich meine, wenn es nur die Klimaanlage als Endgegner wäre, dann ging es ja noch. Aber für viele ist ja schon der Ventilator der Endgegner, der schreckliche Durchzug und so, der krank macht. Und das ist alles halt schwer auszuhalten.
1: Denn, und da hat er nicht ganz unrecht, auch wenn es wieder sehr provokant von ihm klingt, Kälte oder so Luftgebläse, ne? Allein erzeugen jetzt keine Krankheiten. Dafür braucht es immer Viren oder Bakterien.
2: Also wenn man natürlich eine komplett versiffte Wohnung hat und alle die Sachen, die durch die Gegend fliegen können, fliegen dann ins Auge, dann kann das passieren. Aber in normalen, zivilisierten Haushalten passiert nichts.
1: Ja, oder man hat eben im Urlaub, das kennen auch viele, so eine nicht gewartete Klimaanlage, in der sich Bakterien ansammeln können. Ne? Davon kann man dann auch krank werden. Jörg Kachelmann räumt mit Wettermythen auf. Ich bin sehr gespannt, was er heute Nachmittag wieder zerlegt.
0: Versiffte Wohnung, gutes Stichwort. Ja. Da schaue ich direkt in die großen Augen von unserem Azubi Basti.
3: Ja. Warum denn jetzt bei mir?
0: Bei dir daheim muss es eigentlich ziemlich ordentlich sein, weil im letzten Jahr warst du überhaupt nicht krank. Gell?
3: Ah ja, okay. Also du schon mal gut. Ich gehe aber auch sehr viel draußen spielen. Das ist gut fürs Immunsystem.
0: Es liegt an der frischen Luft und nicht an der Wohnung. Ah ja, okay, alles klar. Gleich Kato, Turn the Lights Off. Vorher noch Taylor Swift. Das ist übrigens die erste Künstlerin der US-Geschichte, die sich selbst an der Chartspitze mal abgelöst hat. Take It Off musste damals weichen, als sie Blank Space rausgebracht hat. Jetzt auf Antenne Bayern.

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2: Genau, 5:30. Jetzt geht's erstmal ohne Geheimniskrämerei ins Wetter am letzten Augusttag mit Indra.
3: Guten Morgen. Morgen ist schon meteorologischer Herbstanfang.
2: Hör auf, was?
3: Hör auf, ja. Aber der Spätsommer, der geht auch weiter. Die Woche über wird es jetzt eigentlich überwiegend ganz schön und es bleibt auch warm. Freitag wird es dann wieder heiß. Auch übers Wochenende 30 Grad und mehr. Heute ist es ein bisschen windig oder wird es ein bisschen windig und warm. 21 bis 27 Grad, dazu Sonne und Wolken. Heute Morgen ziehen Schauer und Gewitter ostwärts, haben wir momentan zum Beispiel in Bayreuth, in Amberg, in Ingolstadt, Augsburg ist gleich durch, runter bis zum Spitzingsee und am Abend dann nochmal Gewitter möglich an den Alpen und im Norden Bayerns.
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2: Schneid Marischka in the house. Schönen guten Morgen.
4: Guten Morgen.
2: Vier bayerische Clubs spielen in der ersten und zweiten Fußball-Bundesliga. Alle vier haben am Wochenende dreifach gepunktet und das sind nicht die einzigen guten Nachrichten.
4: Das stimmt. Der FC Bayern hatte den Anfang gemacht beim Eröffnungsspiel gegen Stuttgart. Mit 5:1 haben die Bayern gewonnen. Gestern Abend dann hat Augsburg nachgezogen mit einem 3:0 im Heimspiel gegen Schalke. Und dazwischen haben Fürth und Nürnberg in der zweiten Liga gegen Cottbus und Bielefeld gewonnen. Also läuft. Gut. Bei den beiden Franken-Clubs gibt es zudem zwei gute Nachrichten in Sachen Personal. Nürnbergs Flügelflitzer Mohamed Alisoma stand bei vielen Top-Vereinen auf der Wunschliste, hat sich aber dazu bekannt, Glubberer zu bleiben. Und Fürth hat sich prominent verstärkt. Mittelstürmer Jordan Siabatschö kommt ablösefrei und mit der Erfahrung aus 75 Bundesligaspielen im Gepäck aus Frankreich.
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4: Einen Tag nach den Schüssen bei einem Techno-Festival in Aarau in der Schweiz wurde bekannt, dass auch eine Frau aus Deutschland zu den verletzten Opfern gehört. Das hat eine Nachrichtenagentur vor Ort mitgeteilt. Ihr Alter und wo die Frau genau herkommt, das ist noch unklar. Insgesamt wurden 5 Personen verletzt. Eine 22-jährige Italienerin starb. Augenzeugen berichten von mindestens 2 Tätern. Die Fahndung der Polizei läuft auf Hochtouren. Aber auch alle Hintergründe, wie zum Beispiel das Motiv für die Tat, sind noch völlig unklar. Auch wenn es jetzt wieder regnet, wegen der Trockenheit der vergangenen Wochen, herrscht in unseren bayerischen Wäldern Pilzflaute. Bayern-Reporter Yves Simon in der Oberpfalz.
5: Schwammerltechnisch ist 2026 bisher ein Totalausfall. Die Morchelernte im Frühjahr war quasi nicht vorhanden. Auch von Pfifferlingen ist hier in den Wäldern rund um Sulzbach-Rosenberg nichts zu sehen. 5 Liter Regen und dann wieder 3 Wochen Dürre. Das reicht halt einfach nicht, sagen Experten. Jetzt braucht es Sonne, Regen und noch mehr Regen, damit wenigstens die Steinpilzsaison klappt.
4: Die deutschen Hockeyherren sind wieder Weltmeister. Sie haben ihren Titel verteidigt. In Belgien bezwang die Mannschaft von Trainer André Henning Spanien mit 1:0. Insgesamt feiert Deutschland damit schon den 4. WM-Sieg und zieht mit Rekordsieger Pakistan gleich. Und das trendet gerade online. Unser neuer Nationaltrainer Jürgen Klopp, der hat sich ein Training des FC Bayern angesehen mit dem Münchner Erfolgscoach Vincent Kompany. Bilder davon hat der FC Bayern selbst gepostet, Kompany und Klopp nebeneinander. So viel Aura auf einem Bild, das sieht man selten, kann man da unter den Kommentaren lesen. Abseits der Kameras hat Klopp zudem geheime Einzelgespräche mit diversen Spielern geführt. Er hatte für seine erste Kadernominierung ja die ein oder andere Überraschung angekündigt und da sind wir natürlich alle sehr gespannt drauf.
2: Ja, vielleicht hört es der Klopp ja noch, also bei der nächsten WM ein bisschen weniger Aura, dafür mehr Siege. Wäre schön. Danke. Zucke ich immer zusammen. Ja. Er hat mehr Aura, als er verdient.
6: Um Gottes Willen.
2: Tobi Basti, im Bayern-Verkehrszentrum.
6: Das ist auch nicht so schwach. Guten Morgen. Vollsperre auf der A93 Regensburg Richtung Weiden zwischen Spandorf Nord und Schwarzenfeld ist ein Lastwagen in die Betonwand reingefahren und hat die platt gemacht auf 100 Meter. Dementsprechend ist auch die Gegenrichtung betroffen. Also Richtung Weiden ist an der Stelle die linke Spur blockiert und es ist da auch nur ein Auto in die Trümmerteile reingefahren. Also ordentlich was los auf der A93 zur ungünstigsten Zeit, die man sich vorstellen kann. Und auf der A6 Nürnberg Richtung Heilbronn zwischen Aurach und Feuchtwangen Nord brennt ein Auto auf der rechten Spur, die ist blockiert. Und dann noch was von der A9 Berlin Richtung Nürnberg zwischen Hormersdorf und Schneidach ist ein Unfall passiert. Linke Spur blockiert, der ist noch ungesichert. Und geblitzt wird in Goldbach Unterfranken Höhe Goldbach in Unterfranken auf der A3 und auf der A92 in Landshut. Gute Fahrt!
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2: So, wir starten in die fünfte Ferienwoche mit dem nächsten Millennium-Hit Hoobastank.
3: Und für euch ein Flashback aus den 80ern vom Status Quo.
6: Hey, cool, oder? Und Dr. Hill, aktuell Hit von Alex Warren. Viva Green.
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0: Mega-Hit aus Schweden. So viel los zu machen werden auf Antenne Bayern, 5.44 Uhr.
1: Guten Morgen, du Indra.
2: Ja?
1: Denkst du, er macht einen Rückzieher, der Kollege?
2: Habe ich auch erst überlegt.
1: Echt, oder?
2: Aber ich kenne Likey ja schon ziemlich lang. Likey ist doppelte Jungfrau.
3: Eine Jungfrau.
2: Eine doppelte Jungfrau. Und wenn er sagt, er macht das, dann macht er das auch.
1: Okay.
0: Entschuldige, dass ich da reingrätsche. Ich bin noch da.
2: Du bist noch da. Gut, also ich bin für die Wetterberatung zuständig. Ja. Und ich empfehle Donnerstag auf Freitag. Da wäre es am optimalsten.
0: Okay.
2: Toller Sonnenauf- und Untergang, keine Gewitter. Da wird es auch am wärmsten. Über was reden die da eigentlich? Kennt ihr euch jetzt wahrscheinlich. Also, Likey geht da mit euch bergsteigen in den Allgäuer Alpen. Wer noch mit will, klickt einfach antenne.de und danach übernachtet er. Also nicht ihr, sondern er allein in einer Steilwand in einem Zelt, das mit Karabinern im Fels befestigt ist. Unter ihm die Höllschlucht und Thomas bringt ihn dahin. Er ist staatlich geprüfter Bergführer und mit ihm packen wir heute mal Likeys Steilwandtäschchen. Was muss er alles mitnehmen?
4: Wir brauchen einen Schlafsack dabei, Isomatte zum Übernachten, ein Wechselhemd, wenn wir oben sind, dass wir nur mal uns trocken legen können, falls wir geschwitzt haben. Gutes Schuhwerk. Ganz wichtig wäre eine Stirnlampe. Und das ganze Zusatzmaterial, was wir brauchen, also Klettergurt, Helm und die ganzen Sicherungsgeräte, das kriegst du alles vor Ort, wenn wir uns treffen.
2: Also das heißt, man muss sich das so vorstellen, der Likey liegt dann da auf diesem, wie kann man das beschreiben?
0: Das Bartelet?
4: Das ist Pritsche, so Zeltstoff, ein stabiler Zeltstoff in einem Alurahmen eingespannt. Und dieser Alurahmen hängt an 6 Träger, die wollen auf einen Punkt gehen. Also wir hängen an einem Punkt oben. Und da liegt man relativ komfortabel und bequem in dem Portelage. Ja. Also das ist sehr angenehm.
2: Das hat er jetzt gerade gesagt, an einem Punkt, ne, bricht euch dieser eine Nagel aus der Felswand. Dann gibt es nur noch den Basti und mich.
0: Oh. Danke, Frau Kollegin. Sehr beruhigend. Danke. Es wird schon gut sein. Gleich die Aktuelle von Shakira, Die Die. Vorher noch eine Runde The Script auf

0: Lastwagen.
1: Ja. Ah, deswegen ist in Richtung Weiden an der Stelle auch voll gesperrt. Da ist ein Lastwagen in die Betonwand reingefahren und hat die auf 100 Meter platt gemacht. Dementsprechend ist auch die Gegenrichtung betroffen, also Richtung Weiden ist an der Stelle die linke Spur blockiert und es ist Richtung Regensburg ist an der Stelle die linke Spur blockiert und Richtung Weiden ist voll gesperrt. Da ist auch noch ein Auto in die Trümmerteile reingefahren. Also ordentlich was los heute auf der A93 und das zur ungünstigsten Zeit, die man sich vorstellen kann.
0: 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Antenne Bayern und jetzt Tagwache in unseren Kasernen, Status Quo.

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3: Antenne Bayern um genau 6 Uhr. Das Wetter in Deutschland im Moment total unterschiedlich. Ah, Indra. Hm?
4: Nicht nur im Moment, sondern die ganze Woche über. In Norddeutschland ist schon ein bisschen herbstlich. Die kriegen jetzt ein Island-Tief. Ja. Und bei uns im Süden spätsommerlich. Wir profitieren von einem Azoren-Hoch. Am Freitag gibt es dann nochmal 30 Grad und mehr. Heute Morgen ziehen allerdings ein paar Schauer und Gewitter ostwärts. Die sind relativ zackig unterwegs. Nürnberg zum Beispiel ist schon wieder trocken. Marktredwitz momentan oder Amberg oder Regensburg und Landshut nass. Das wird sich aber schnell geben. Tagsüber dann Sonne und Wolken. Ein bisschen windig wird's. 21 bis 27 Grad warm. Und gegen Abend sind dann im Norden Bayerns und an den Alpen nochmal Schauer oder Gewitter möglich.
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3: Ja, Indra hat es gerade gesagt, der Herbst kommt immer näher und das war es dann langsam auch schon mit der Hallenbadsaison, gell?
4: Nee, mit der Freibadsaison.
3: Entschuldigung, ja, ich Volldepp, ja. Also, bevor in 2 Wochen Schluss mit draußen schwimmen ist, schauen die Bäder jetzt nochmal auf die aktuelle Saison zurück.
4: Ja, und da lief es ganz gut. In Augsburg zum Beispiel. Über 230.000 Besucher waren in dieser Saison schwimmen. Das sind 40.000 mehr als im vergangenen Jahr. Und es ist ja noch nicht vorbei, ne? Für die Betreiber liegt es ganz klar am langen Sommer und an dem guten Wetter. Und auch wenn sich die Außensaison dann wirklich dem Ende zuneigt, dann freuen wir uns alle auf die Hundebadetage, die dann einige Freibäder anbieten. Im Familienbad in Augsburg wird das Wasser dafür extra entchlort, damit die Tiere problemlos baden können.
3: Oh, keine roten Augen mehr. Ja, dann springen ja auch gleich mit rein.
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4: Nach dem schweren Fährunglück vor Zypern erheben die Passagiere schwere Vorwürfe gegen die Besatzung des Katamarans. Der Kapitän zum Beispiel soll von Bord geflüchtet sein. Außerdem seien mehrere Türen und Fluchtwege verschlossen gewesen, heißt es. Die Fähre mit 260 Menschen an Bord war gestern gekentert. Mindestens 8 Personen kamen ums Leben. Viele weitere werden noch vermisst. Der Kapitän und die 7 Crewmitglieder wurden jetzt festgenommen. In den nächsten Jahren steht viel an in Geretsried. Sanieren, reparieren und es soll auch das ein oder andere gebaut werden. Dafür sucht die Stadt jetzt vor allem Partner aus der Region. Bayern-Reporter Oskar Ottner in Oberbayern.
6: Der Stadt Geretsried geht es jetzt erstmal darum auszuloten, welche Unternehmen es gibt und grundsätzlich an Aufträgen interessiert sind. Vor allem hier aus Geretsried und der Umgebung. Das geht über ein Online-Formular. Darin können die Betriebe angeben, was sie machen und in welcher Größenordnung. Von kleinen Reparaturen bis zu Großprojekten über 500.000 Euro. Dann geht das Formular per Mail ans Bauamt und schon sind die Unternehmen bei der Stadt vermerkt.
4: Nachdem US-Präsident Trump vergangene Woche den Lake Ontario in Lake America umbenannt hat, hat der Tech-Konzern Google sofort reagiert. Auf dem Online-Kartendienst Google Maps wurde der Name schon geändert. Allerdings nur, wenn man in den USA nach dem See sucht. Die Kanadier, auf deren Gebiet der See auch liegt, sehen weiterhin den alten Namen. Und auch hier bei uns heißt der See nach wie vor Lake Ontario. Nur wenn man ihn anklickt, erscheint der Name Lake America in Klammern. Alle anderen Kartendienste haben den Namen bisher nicht geändert. Und das trendet gerade online. Schon wieder ein neuer bekloppter Trend. Das Pheromon-Maxing. Junge Männer gehen extra vor einem Date nicht unter die Dusche, nehmen absichtlich kein Deo und ziehen sich extra ein verschwitztes T-Shirt an und machen auch noch ganz viele andere unappetitliche Dinge mit diversen Körperflüssigkeiten, auf die ich jetzt hier nicht näher eingehen möchte.
3: Gottes Danke.
4: Das alles nur, damit sie besonders viel männliche Duftstoffe aussenden.
3: Was?
4: Extra für die Angebetete, damit sie ihn ganz besonders maskulin und toll findet. Und ich kann nur aus eigener Erfahrung sagen, das klappt nicht.
7: Wer kommt immer auf so einen Schwachsinn?
3: Das ist der Verarsche, oder?
4: Nein, das ist schrecklich.
8: Ich sage euch, ich habe eine Theorie. Da ist jemand draufgekommen, der will dort die Konkurrenz beim Dating eliminieren.
4: Ach so,
8: dann glänze ich mit einer Dusche.
3: Ja, genau. Und ich weiß, wie der hieß. Basti.
4: Wie gemein.
3: So, Achtung, spaßfreie Zone. Basti hat drei Vollsperren.
8: Einmal auf der A6 Nürnberg Richtung Heilbronn zwischen Aurach und Feuchtwangen Nord. Da wird gerade ein Auto gelöscht. Die Fahrer haben es aber zum Glück rausgeschafft. Dann Vollsperre auf der A73 Bamberg Richtung Suhl. Zwischen Ebensfeld und Bad Staffelstein ist ein Auto wegen dem Regen in die Leitplanke gefahren. Und Vollsperre auf der A93 Regensburg Richtung Weiden zwischen Schwandorf Nord und Schwarzenfeld. Da ist ein Lastwagen in die Betonwand reingefahren, hat die auf 100 Meter kaputt gemacht. Dementsprechend ist auch die Gegenrichtung betroffen, also Richtung Regensburg ist an der Stelle die linke Spur blockiert. Da ist auch noch ein Auto in die Trümmerteile reingefahren. Und auf der A9 Nürnberg Richtung Berlin zwischen Bayreuth Nord und dem Bindlacher Berg ist ein LKW an der Brücke hängen geblieben mit seinen Anhänger. Da ist die mittlere und die rechte Spur blockiert. Der Anhänger steht jetzt da immer noch. Und geblitzt wird in Bamberg am Berliner Ring und auf der B25 in Feuchtwangen. Gute Fahrt.
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3: Dem Handy gebimmel, verzeih mal, dafür gibt's eine Millennium Hate von Crazy Town.
7: Und ein Flashback aus den 90ern, Michael Jackson.
8: Wir starten ja wahnsinnig. Und dann haben wir noch ein Lied von Mark Forster. Und zwar ein Lied.

0: Beim Metzger bekommt der Leona. Leona auf die Frühstückssemmel, bei uns Leonie auf die Ohren. Antenne Bayern, es ist 6.11 Uhr. Und vor wenigen Minuten sind die Bierzelte gestürmt worden. Es ist Bartelmarkt-Montag, Bayerns frühestes Volksfest. Die ersten Bierli werden schon getrunken und Basti feiert später mit euch. Wann hast du deinen großen Auftritt?
1: Zwischen 9 und 10 Uhr wird es losgehen. Und ich freue mich schon, ehrlich gesagt. Es wird richtig fett und Vorband von Julian Sommer. Also der von
2: Ich bin schon wieder dicht in dem Flieger.
1: Da wird die Hütte brennen, tipp jetzt einfach mal.
0: Ich wollte gerade sagen, wenn du den roten Teppich für ihn ausrollst, mal schauen, wie lange das Bierzelt steht.
3: Also, ich habe hier gerade mal schon die ersten Videos angeschaut. Da ist der Bär los. Ja. Also, ihr könnt heute mit Basti im Bierzelt feiern oder mit Likey diese Woche eine Wahnsinnswanderung in den Allgäuer Alpen machen. Klickt einfach antenne.de. Für euch wird das Ganze entspannt. Für Likey, tja, wird es zum Abschluss der Wanderung lebensmüde.
2: Indra, man kann das offiziell buchen.
3: Ja, trotzdem.
2: Das sind Profis, da passiert schon nichts.
0: Ich habe trotzdem großen Respekt.
3: Ja, zu Recht.
0: Ja, vor der Steilwand und vor der Natur im Allgemeinen. Unsere Berge in Bayern sind definitiv kein Disneyland, kein Freizeitpark. Ich habe trotzdem gesagt, ich probiere es aus. Thomas wird mich hinbringen. Ja, er ist staatlich geprüfter Bergführer. Wir klettern dann in die Steilwand, befestigen das Portaledge, also das Zelt, an einem einzigen Felshaken.
4: Genau, das Oberzelt, das Überzelt. Ja. Das werden wir erstmal ein bisschen nach oben binden, damit wir ein bisschen Aussicht haben. Und dann kann man es bei Nacht runterlassen. Und dann, das entspannt die Lage ungemein. Das heißt, also ist es wie auf dem Boden liegen. Dann kannst du die Höhe ausblenden.
0: Ich werde seit ein paar Tagen pausenlos gefragt, hast du Höhenangst? Nein, kein Problem. Gab es schon mal den Fall, wo jemand gesagt hat, das mache ich doch mit links, ist da hochgestiegen und in der letzten Sekunde hat er dann doch umgedreht, weil er gemerkt hat, ja, das ist eine ganz andere Höhe.
4: Ja, hat man tatsächlich schon mal, ja. Ist schon mal vorgekommen, dass jemand an der Kante dann umgedreht ist.
0: Ja. Naja, ja. Wird schon irgendwie gut gehen. Jetzt erstmal weiter. Rein in den Montag mit Bayerns bester Musik. Michael, Flashback aus den 90ern, Black or White. Kommt's gut in die neue Woche, Ferienwoche Nummer 5 bei uns. Am

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0: Sag mal, was ist denn heute los? Antenne Bayern, das Verkehrszentrum um 6.19 Uhr mit Basti, die nächste Vollsperre.
1: Ja, auf der A9 Nürnberg Richtung Berlin zwischen Bayreuth Nord und dem Bindlacher Berg hat der LKW seinen Kipper ein bisschen zu weit aufgekippt und ist unter die Brücke reingefahren. Und jetzt steckt dieser Kipper unter der Brücke fest. Der Boden ist noch weitergefahren und es wird auch an dieser Stelle noch länger dauern.
0: Ja, da lacht man im ersten Moment, aber was das nach sich zieht, das könnt ihr euch vorstellen. Also bei manchen Leuten, da fragt man sich, was bei denen im Oberstübchen nicht stimmt. Am Samstag hat ja Vincent Weiß in Bad Kissingen in Unterfranken gespielt. Und daneben auf einer großen Wiese ist ein Landwirt total ausgetickt. Warum, hört er gleich um 6:30 bei Juliette.
2: Einen wunderschönen guten Morgen. Wir haben es jetzt 20 Minuten nach 6. Und warum glauben so viele, dass sie von einer zu kalt eingestellten Klimaanlage krank werden?
3: Ich habe keine Ahnung. Ich kann mich nicht in die Deppen hineinversetzen, weil ich nicht zu diesen gehöre, was diese Frage betrifft.
0: Ist einfach ein Sympathieträger, der Jörg Kachelmann.
1: Also ich habe auch das Gefühl, ehrlich gesagt, durch die Klimakrank zu werden. Aber okay.
2: Das geht ganz, ganz vielen so. Ja, Deutschlands bekanntester Meteorologenkollege zerlegt jeden Nachmittag hier auf Antenne Bayern Wettermythen. Und jetzt hat sich Jörg Kachelmann eben die Klimaanlage vorgeknöpft, weil viele ja gerade mit Erkältung aus dem Urlaub zurückkommen. Kachelmann sagt, von kalter Luft allein kann unser Körper nicht krank werden. Dazu braucht es immer Viren oder Bakterien in der Luft. Das stimmt auch. Was du meinst, Basti, Klimaanlagen können natürlich die Nasenschleim heute so trocknen. Denn da fühlt man, hat man erstmal so ein bisschen Schnupfen, wenn man aufsteht. Kann die Nase so ein bisschen reizen. Das geht dann aber schnell wieder weg. Aber wenn man jetzt so richtig krank aus dem Urlaub kommt, dann ist eben in den allermeisten Fällen es so, dass man sich eben vorher irgendwo angesteckt hat.
3: Weil das ist oft so, die Leute in vollen Abflughallen, in vollen Flugzeugen, in vollen Anflughallen mit ganz vielen Leuten, von denen immer ein Teil krank ist. Und dann sind sie dann 2 Tage in ihrem Zimmer und denken dann, oh, jetzt bin ich krank geworden. Das muss doch sicher die Klimaanlage sein, nachdem sie vorher Kontakte mit 2000 Leuten hatten. Eben, das ist halt so viel fühlen, so viel spüren, so wenig wissen. Und das macht eben, das ist eben schade, dass das bei uns so ist. Ich bedauere das.
2: Jörg Kachelmann räumt mit Wettermythen auf. Oft provozierend, muss man dazu sagen. Aber auch immer mit einem wahren Kern.
0: Ja, wir machen jetzt erstmal weiter. Nicht provozierend, aber dafür mit Bayerns bester Musik gleich. Clock, Clock, vorher noch der Riesenhit von Carly Rae Jepsen auf Antenne Bayern.

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1: Antenne Bayern, 6:30, aktuelles Wetter mit Indra.
13: Guten Morgen, einzelne Schauer und Gewitter ziehen jetzt noch ostwärts. Euer Montag wird dann eigentlich ganz schön. Sonne und Wolken und 21 bis 27 Grad warm. Es wird ein bisschen windig und gegen Abend könnten sich wieder einzelne Schauer und Gewitter bilden. Dann in der Nordhälfte Bayerns und direkt an den Alpen.
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1: Da willst du einfach nur ein schönes Konzert genießen und auf einmal fährt ein wütender Typ mit einem Bulldog auf dich zu. So passiert in Bad Kissingen in Unterfranken, Juliette Marischka.
15: Beim Kissinger Open Air war das, da ist Popstar Vincent Weiss aufgetreten und weil das Konzert ausverkauft war, wollten mehrere Vincent-Fans auf einer Wiese daneben zuhören. Dem Besitzer dieser Wiese war das aber überhaupt nicht recht. Erst wollte er, dass die Polizei sein Grundstück räumt, aber das hat sie nicht gemacht. Also war seine Lösung sein Trecker. Mit dem ist er auf seiner Wiese auf und ab gefahren und hat dann wohl auch die Eindringlinge angesteuert. Soweit man bisher weiß, haben sich zwei von ihnen beim Ausweichen sogar leicht verletzt. Deshalb sucht die Polizei weitere Zeugen bzw. Geschädigte und hat den Führerschein des Traktor-Raudis erstmal eingezogen.
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15: Nach der tödlichen Messerattacke am Bahnhof in Rosenheim besteht für die Bevölkerung laut Polizei keine Gefahr. Das hat der Rosenheimer Oberbürgermeister Erdogan auf Instagram mitgeteilt. Rosenheim sei eine sichere Stadt, schreibt er. Die 31-jährige Britin war in der Nacht auf Sonntag mutmaßlich von einem 27-jährigen Deutschen niedergestochen worden. Sie starb auf dem Weg ins Krankenhaus. Ob sich Täter und Opfer kannten, ist noch unklar. Der Mann aus dem Kreis Fürstenfeldbruck wurde festgenommen. In Asheville im US-Bundesstaat North Carolina startet heute das G20-Finanzministertreffen. Zwei Tage lang soll es darum gehen, wie die Wirtschaft weltweit wieder in Schwung gebracht werden kann. Auch Bundesfinanzminister Klingbeil ist mit einer Delegation vor Ort. Allerdings hatte es vorab Probleme bei der Akkreditierung einzelner Journalisten gegeben. Berliner Korrespondenten der Nachrichtenagentur Bloomberg wurden abgelehnt. Das sei beispiellos und inakzeptabel, heißt es von der Bundesregierung. Start nach Maß. Der FC Augsburg ist mit einem 3:0 Heimsieg in die neue Bundesliga-Saison gestartet. Bayern-Reporterin Sophie Gareis aus Schwaben.
0: Nach 18 Minuten brachte Gregoritsch den FCA in Führung. Danach hielt Aufsteiger Schalke 04 lange gut mit, schwächte sich in der 65. Minute mit einer roten Karte, aber entscheidend selbst. Anton Kade in der 79. Minute und Rodrigo Ribeiro in der Nachspielzeit machten dann die Haken an den ersten Heimsieg.
15: Und das trendet gerade online, wenn wir schon beim Fußball sind. Das allererste Tor, das jemals in der Fußball-Bundesliga geschossen worden ist. 1963 war das. Mhm. Timo Konietzka trifft für den BVB gegen Bremen zum 1:0. Bilder von damals gibt's eigentlich nicht. Aber wir haben ja jetzt KI. Und mit ganz vielen Zeitzeugen, die von damals erzählt haben, hat der BVB diesen historischen Moment von künstlicher Intelligenz rekonstruieren lassen. Selbst das Wetter und die Stadionatmosphäre von damals, das ist alles ganz detailgetreu. Und jetzt können wir alle auf YouTube sehen, wie das allererste Tor der Fußball-Bundesliga damals ausgesehen haben könnte.
1: Tja, das ist die gute KI, gell? Ja.
5: Ich finde, man kennt es ein bisschen. Also ich habe schon Videos gesehen, wo ich es schlecht erkennt habe. Ja.
1: Aber trotzdem toll, dass man das machen kann.
15: Ja, es sieht cool aus.
5: Es ist brutal. Ja.
1: Und damit ins Antenne Bayern Verkehrszentrum zu Basti. So, mittlerweile haben wir zwei Vollsperren. Fangen wir mal mit der A9 und dem stecken gebliebenen Kipper an.
5: Ja, so schaut's aus. Nürnberg Richtung Berlin zwischen Bayreuth Nord und dem Bindlacher Berg. Der Leiker hat es gerade schon ein bisschen angeteasert. Da ist ein Lastwagen mit seinem Kipper. Den hat er ein bisschen zu weit aufgekippt gehabt, unter der Brücke durchgefahren. Und der ist jetzt da verkeilt unter der Brücke. Es wird nur länger dauern an der Stelle und es wird auch nur länger dauern auf der A93 Regensburg Richtung Weiden. Vollsperre zwischen Schwandorf Nord und Schwarzenfeld. Da ist ein Lastwagen in die Betonwand reingefahren und hat die auf 100 Meter mitgenommen. Dementsprechend ist auch die Gegenrichtung betroffen. Also Richtung Regensburg ist an der Stelle die linke Spur blockiert. Und dann auf der A6 Nürnberg Richtung Heilbronn zwischen Aurach und Feuchtwangen Nord ist das Auto gelöscht. Da ist immer nur die rechte Spur gesperrt, aber Vollsperre aufkommen. Und auch die Vollsperre auf der A73 Bamberg Richtung Suhl ist aufkommen. Da ist zwischen Ebensfeld und Bad Staffelstein die linke Spur noch blockiert. Gute Fahrt.
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1: Ja, dann testen wir die Woche mal kurz an. Am besten mit einem Montag und den Antenne Bayern Millennium Hits. Bruno Mars.
5: Und ein Flashback aus den 90er von den Red Hot Chili Peppers. Der ist mega.
13: Und für euch der aktuelle Hit von Kamrat B. Mai.
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0: Den Song hat Dasha übrigens in ihrem Schlafzimmer geschrieben, ja? Ihr inspirierendster Ort, hat sie mal gesagt. Guten Morgen, 6:42 Uhr.
1: Woher weißt du das denn?
0: Hat sie mir mal erzählt. Na, hier ist Antenne Bayern, guten Morgen.
1: Guten Morgen. So, ich bin mal gespannt, wie sehr dich die Felswand diese Woche inspiriert. Du kannst das immer noch abbrechen, ne? Das weißt du. Niemand zwingt dich dazu.
0: Ja, am Wochenende ist mir gefühlt 285 Mal die Frage gestellt worden, machst du das wirklich? Und dann, du spinnst doch.
1: Ja, verstehe ich. Ja,
0: ich habe gesagt, ich probiere das mal aus, das wird schon.
1: Also für alle, die jetzt am Wochenende zurück aus dem Urlaub gekommen sind und noch nicht so ganz im Film, diese Woche geht's mit euch zum Wandern in die Allgäuer Alpen. Also wir unternehmen die tollsten Sachen hier zusammen mit euch im Freistaat und eben diese Woche mit Likee. Klickt einfach antenne.de, wandern in den Allgäuer Alpen und zum Abschluss dieser Wanderung hat Basti ihm, also ihr müsst das nicht machen, Basti ihm eine besondere Schlafgelegenheit gebucht.
2: Also ich bin mir keiner Schuld bewusst, muss ich sagen. Der Likee hat zu mir gesagt, er hätte gern was Ruhiges. Mhm. Und ich habe was Ruhiges besorgt.
0: Du bist echt ein Kasperl. Ja.
2: Ruhiger geht's nicht mehr.
0: Es ist eine Nacht im Portaledge. Einem Zelt, das normalerweise Profi-Bergsteiger zum Übernachten in einer Steilwand benutzen, wenn sie nicht mehr weiterkommen und plötzlich aus welchen Gründen auch immer passieren müssen. Es hängt an einem einzigen Felshaken mitten in der Steilwand. Oben nix, unten nix, links, rechts nix. Unter dir nur eine wunderschöne, tiefe Höllschlucht. Ja, und da wird mich der Thomas hinbringen. Er ist staatlich geprüfter Bergführer und hat vorhin gesagt, einige brechen kurz vorher ab, wenn sie dorthin klettern, ja, auch wenn sie es fest vorhatten. Meinst du, das passiert bei mir auch?
3: Ich glaube es nicht. Ich glaube, wir schaffen das.
1: Glaubst du? Glaubst du, dass der Likee so ein harter Typ ist?
0: Ja, das hat mit Härte gar nichts zu tun.
3: Nein. Ich glaube, wir gehen das ganz behutsam an und dann machen wir das. Genau. Da bin ich ganz zuversichtlich. Ja. Man sitzt da eigentlich drin, sitzt und liegend. Wir binden das seitlich nur fest, dass es nicht kippen kann. Und rumschreien ist ein No-Go. Also wir werden uns da ganz ruhig verhalten und klar, wandeln geht nicht, da bist du angebunden. Also wir sind gesichert bei der Nacht.
1: Okay. Das heißt, er kann nicht aus Versehen auf einmal da runterplumpsen?
3: Nee, geht nicht. Gut. Hängt im Klettergurt.
1: Ja. Einer oder mehrere?
3: Einer.
1: Ja. Können wir nicht zwei oder drei machen?
3: Das wird unbequem.
1: Oh je, kommen wir bloß halb wieder zurück. Ja. Also wettertechnisch würde das morgen Abend gehen, also von Dienstag auf Mittwoch oder alternativ von Donnerstag auf Freitag? Kannst du dir aussuchen, Leiden?
0: Ja, ich überlege mir letztendlich. Alles Entscheidende ist immer das Wetter, gar keine Frage. Das Wetter hat das letzte Wort. Und jetzt weiter mit Bayerns bester Musik. Gleich die Aktuelle von Holly Humberstone. To Love Somebody und vorher macht man auch den letzten Haken fest. Ein Millennium-Hit von Bruno Mars auf Antenne Bayern.

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0: Start. Mit der Newcomerin aus England, Holly Humberstone, auf Antenne Bayern, 6.50 Uhr. So, nach den Wahnsinnsrückstaus von gestern, ja. Herzlich willkommen an alle Urlaubheimkehrer, ja. Schön, dass ihr da seid, ja. Ja, für ganz viele sind die Ferien zu Ende, aber eigentlich ist Bayern jetzt noch das letzte Gummibärchen in der Ferientüte. Zwei Wochen noch und dann ist es auch bei uns zu Ende. Wir haben eine außergewöhnliche Verkehrslage gerade. Das Antenne Bayern Verkehrszentrum mit Basti. Vollsperren ohne Ende. Es ist gerade wieder eine neue dazugekommen.
1: Ja, so schaut's aus. Also normalerweise an so einem Montag hat man vielleicht mal eine, vielleicht allerhöchstens mal zwei. Jetzt aktuell sind es 4 Vollsperren und die aktuellste auf der A9 Nürnberg Richtung München zwischen Allersberg und Hilpoltstein ist ein Unfall mit mehreren Fahrzeugen passiert. Also passt auf und fahrt langsam.
0: So,

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5: Antenne Bayern um 7. Schönen guten Morgen. So, Indra, wo sind die Gewitter gerade bei uns?
6: Wo sind sie denn? Ja, wir sehen hier auf unseren Satellitenbildern, die ziehen jetzt gerade Richtung Tschechien so langsam raus. Also im Osten Bayerns haben wir teilweise noch welche in Kam, zum Beispiel in der Oberpfalz. Aber danach für uns alle erstmal Sonne und Wolken heute. Bisschen windig wird's, aber warm. 21 bis 27 Grad. Und heute Nachmittag, so am Abend, sind nochmal an den Alpen und im Norden Bayerns einzelne Schauer und Gewitter möglich. Morgen ist meteorologischer Herbstanfang, aber das Wetter, das hält sich überhaupt nicht dran. Bei uns geht es spätsommerlich weiter und ab Freitag dann auch nochmal 30 Grad und mehr.
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5: Steinpilze, Pfifferlinge, Maronen. Oh, normalerweise gilt ja, wer bei uns in die Schwammerl geht, kommt mit einem vollen Korb aus dem Wald wieder raus. Aber bisher ist 2026 schwammerltechnisch ein Totalausfall, Juliette Marischka.
8: Auch wenn es jetzt wieder regnet, das ist einfach zu wenig. Der Sommer war einfach zu trocken. Eierschwammerl bestehen zum Beispiel zu 90% aus Wasser. Und wenn von oben nichts kommt, dann kann auch von unten aus dem Waldboden nichts wachsen. Besonders trocken sind die Wälder in Franken, in der Oberpfalz, rund um Weiden, in Sulzbach-Rosenberg oder Amberg. Aber selbst im Bayerischen Wald sind Pilzsammler enttäuscht und deswegen hoffen alle jetzt auf die Steinpilzsaison. Die startet jetzt, geht dann bis Herbst und jetzt hat es ja auch wieder hin und wieder etwas geregnet.
5: Das sind die berühmten Hin- und Wieder-Schwammerl, die dann wachsen.
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8: Nach der Sturzflut in Nepal ist jetzt im berühmten Grand Canyon in den USA etwas Ähnliches passiert, eine Nummer kleiner, Gott sei Dank. Dort hat am Wochenende eine Sturzflut mehrere Fußbrücken und Wege weggerissen und die Gegend verwüstet. Beliebte Ausflugsziele und Übernachtungsmöglichkeiten für Touristen mussten geräumt werden. Momentan suchen die Einsatzkräfte nach etwa 20 vermissten Personen, heißt es. Ob ihnen was passiert ist, ist noch unklar. Möglich ist auch, dass sie sich einfach nur woanders aufgehalten haben. Die Gegend im Grand Canyon wird gern von Trekking- oder auch Rafting-Touristen besucht. Die Freibadsaison neigt sich dem Ende zu. In Augsburg zum Beispiel lief sie dieses Jahr richtig gut. Bayern-Reporter Leon Stojanovic in Schwaben.
9: Über 230.000 Besucher hatten die Bäder bisher hier in der Stadt. Das sind nochmal 40.000 mehr als letztes Jahr. Nach und nach schließen jetzt die Freibäder in Lechhausen zum Beispiel schon morgen, alle anderen dann aber in 2 Wochen. Eine richtig coole Aktion gibt's zum Saisonclosing im Familienbad noch hier in Augsburg. Am 19. und 20. September wird extra das Wasser entchlort, damit auch Hunde noch mal baden können.
8: Es hätte sein 25. Grand-Slam-Titel werden können. In der Nacht ist Tennis-Superstar Novak Djokovic aber schon in der ersten Runde der US Open in 5 Sätzen gescheitert. Beim Auftaktspiel gegen den argentinischen Außenseiter Navone musste sich der 39-jährige Djokovic möglicherweise aus Anstrengung mehrmals auf dem Platz übergeben. Und nach der Niederlage stand Djokovic mit Tränen in den Augen da. Heute sind mit Tamara Korpatsch und Jannik Hanfmann die ersten Deutschen gefragt.
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8: Unsere Ferienreporterin Antonia ist wie ganz viele von uns großer Dinosaurier-Fan und da gibt's jetzt was ganz Tolles.
10: Ein Dinosaurier erwacht wieder zum Leben. Im Dino-Museum in Denkendorf kann man sich die nächsten Monaten anschauen, wie aus alten Knochen wieder ein ganzer Dino wird. Die Forscher haben da viele Knochen von einem Langhalssaurier ausgestellt, aber für das komplette Skelett fehlen ihnen ein paar. Die werden jetzt per 3D-Drucker ausgedruckt und dann ins Skelett eingesetzt. Das ist insgesamt 25 Meter lang.
5: Ah, Dinos gehen immer. Also, wäre das was für euch, Ferienreporter, dann ganz schnell eine Sprachnachricht schicken unter der 0800 994 1000. Viele von euch starten heute wieder in die Arbeit. Genau, erster Arbeitstag nach den Ferien, aber unter erschwerten Bedingungen gerade. Basti, Antenne Bayern Verkehrszentrum, eine Vollsperre jagt die nächste gerade.
9: Ja, aktuell Vollsperre auf der A9 Nürnberg Richtung Berlin zwischen Bayreuth Nord und dem Windlacher Berg. Hat ein LKW sein Kipp ein bisschen zu weit aufgekippt und der steckt da jetzt unter der Brücke verkeilt fest. Ich habe gerade mit der Polizei telefoniert, sie wissen leider noch nicht, wie lange die Vollsperre da bestehen wird. Und das gleiche auch auf der A93. Die Vollsperre von Regensburg Richtung Weiden zwischen Schwandorf Nord und Schwarzenfeld ist ein Lastwagen an die Betonwand gefahren. Auf 100 Meter hat er die kaputt gemacht und auch die Gegenrichtung ist betroffen. Also Richtung Regensburg ist an der Stelle die linke Spur blockiert. Ordentlich was los heute. Und dann haben wir nur eine Meldung. Guten Morgen, Dieter.
11: Guten Morgen, Basti. Ich muss dir leider noch eine Vollsperre melden.
5: Oh, wo ist?
11: A9, Berlin-Nürnberg, zwischen Halmersdorf und Schneidach. Ja, da geht nämlich nichts.
9: Okay, ja, da kann ich dich einigermaßen beruhigen. Es geht da leider nur sehr zart vorbei, sagt die Polizei. Es wird noch bis 10 Uhr so bleiben. Da ist ein Unfall wegen Aquaplaning basiert. Aktuell 8 Kilometer Stau. Ihr braucht zumindest eine Stunde länger. Gute Fahrt.
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5: Na dann starten wir den Montag wieder mit mehr Mut als Frisur und den Antenne bei Millennium Hits. Gleich Nelly Furtado.
6: Und für euch ein Flashback aus den 80ern von Foreigner. I want to know what love is.
5: Ich würde vorschlagen, lieber Smash Mouth.
9: Ja, der Chef ist der Chef. Und der aktuelle Hit von Michael Schulte.

0: Schmaus auf Antenne Bayern, untrennbar verbunden mit einem dicken grünen Monster. Nein, nicht dir, Basti. Nein, Shrek hat den Hit erst so richtig bekannt gemacht. 7.13 Uhr. Gerade passiert bei uns was, bei dem die ganze Welt sagt, ja, sowas kann es eigentlich nur in Bayern geben. Tausende feiern jetzt schon in den Bierzelten auf dem Bartelmarkt. Bayerns frühestem Volksfest ist jedes Jahr der pure Wahnsinn und Basti gleich mittendrin.
1: So schaut's aus, ich freue mich schon. Ich muss jetzt eigentlich auch los. Also ich bin jetzt dann Vorband für den Julian Sommer. Das ist der Malle. Star, der ich bin schon wieder dicht in dem Flieger.
0: Alles klar.
1: Ja, und da hört sich davor die Menge gescheit hoch mit meinem Spezel.
2: Und ich wollte gerade sagen, jetzt haben wir dich ein bisschen singen gehört. Du kannst aber auch so singen, oder?
1: Also erstens mal, da ich sagen, Indra, ich finde es eine Frechheit. Ich finde, ich singe viel besser, als du das immer zulässt. Und ich habe ja meinen Spezel dabei, der Johnny Alter. Und, ja. Also der heißt der Johnny Alter und der kann durch die Kur singen.
2: Aber es geht ja vor allem auch um die gute Laune. Party,
1: ja,
2: eben, Party,
1: ja, die Energie ist alles.
2: Ja, ja. Morgens um 7, 8 kann man mal machen. Ja,
0: also, Basti, jetzt gerade noch in der Morningshow. In wenige Minuten eskaliert er im Bierzelt auf dem Bartelmarkt. Ja. Wenn ihr ihn seht, bitte lasst ihn leben. Wir brauchen ihn wieder komplett zurück morgen früh.
2: Und da müsst ihr darauf achten. Er hat übrigens sehr schöne weiße Zähne. Doch, ich finde das so ein Highlight bei dir. Da muss man wirklich, du lachst und dann, naja, egal. Ja, Mädels, Zähne, ihr wisst, was ich meine, ja, wenn ihr ihn später
0: weiße
2: seht.
0: Weiße Zähne in einer Lederhose. Wunderbar.
2: Und diese Woche geht es mit uns auch zum Wandern in die Allgäuer Alpen. Viel mehr mit dem Likey. Ihr könnt euch noch eintragen auf antenne.de. Tja, und wie soll ich sagen, ich habe so das Gefühl, so langsam weicht die Farbe aus deinem Gesicht.
0: Naja.
2: So langsam.
0: Sagen wir mal so. Am Wochenende haben mich ganz viele gefragt, das machst du nicht wirklich. Doch, ich mach's. Aber ich habe großen Respekt vor der Natur, speziell vor Steilwänden. Mhm. Und ich sage es auch immer wieder, unsere Berge sind kein Freizeitpark, aber ich werde das jetzt mal ausprobieren.
2: So, und für alle, die jetzt gerade aus dem Urlaub gekommen sind und sich fragen, so, was machen die da, hä? Mhm. Zum Abschluss der Wanderung übernachtet Likey in einem kleinen Zelt. Es hängt an einem einzigen Felshaken über der Höllschlucht an der Steilwand im Allgäu. Über ihm nichts, unter ihm nichts, links und rechts auch nichts.
0: Ja. Tja. Und Thomas wird mich begleiten. Er ist staatlich geprüfter Bergführer. Wie machen wir es, Thomas?
3: Wir gehen da von oben nach unten rein, seilen uns da über Kante ab. Und deswegen ist es der Schritt über die Kante kostet schon große Überwindung. Mhm. Und dann hängen wir da mit unterhalb Kante, mit viel Luft unter uns und werden da auch wieder nach oben aussteigen, wenn alles gut geht. Mhm. Das üben wir vorher.
0: Gut.
2: Wenn alles gut geht, sagst du jetzt gerade, was kann denn nicht so gut gehen?
3: Ja, wenn jetzt irgendwie Panik aufkommen würde, so, dann würden wir gemeinsam abseilen.
0: Wird schon schief gehen, oder nicht? Dann gibt es eine Schlagzeile. Auf der Höhe seiner Schaffenskraft, der tiefe Fall von Wolfgang L.
4: Na, okay.
0: Dein Spaß gemacht, Entschuldigung.
4: Nein, wird nichts lang.
0: Jetzt weiter mit Bayerns bester Musik. Gleich ein Millennium-Hit von Nelly Furtado. Vorher noch eine Runde Ed Sheeran. Ich schaue gerade, ob der Karabiner hält. Ja, der hält. Aber nur auf Antenne Bayern.

0: Machado, Antenne Bayern zum Wochenstart. Basti ist jetzt gerade auf dem Weg zum Bartelmarkt, Bayerns frühestem Volksfest. Ihr feiert mit ihm ab 8:30 im Bierzelt, deshalb übernehme ich jetzt mal schnell den Verkehr für ihn. Und wir haben einige Vollsperren heute, zum Beispiel auf der A9 gerade Nürnberg Richtung München zwischen Allersberg und Hilpoltstein. Unfall, mehrere Fahrzeuge sind beteiligt, die Bergungsarbeiten laufen. Umleitung ist ausgeschildert über die U52 und die A93 reingekommen. Regensburg Richtung Weiden zwischen Schwandorf Nord und Schwarzenfeld. Da ist ein Lastwagen gegen eine Betonwand gefahren und dann ja, auch noch in die Gegenfahrbahn. Könnt ihr euch vorstellen, wie es da gerade aussieht. 7.23 Uhr, schönen guten Morgen. Boah, Indra.
1: Ja.
0: Da hat er wieder mal einen rausgehauen. Hä?
2: Er spinnt Trennung, Scheidung, was immer sinnvoll ist.
1: Der Jörg Kachelmann zerlegt ja gerade nachmittags hier auf Antenne Bayern die größten Wettermythen. Und das war seine Reaktion auf Ehepartner, die sagen, mach die Klimaanlage aus, von der kalten Luft werde ich krank. Das kennt ihr alle, oder? Beziehungsendgegner Klimaanlage quasi.
2: Wenn es nur die Klimaanlage als Endgegner wäre, dann ging es ja noch. Aber für viele ist ja schon der Ventilator der Endgegner.
1: Also was er sagt, ist, von Klimaanlagen alleine bekommt man eigentlich keinen Virusinfekt oder bakteriellen Infekt. Aber, und das kennt ihr alle, man fühlt sich nach so einer Nacht in so einem kalten Hotelzimmer ein bisschen erkältet, ne? Von Klimaanlage oder eben vom Ventilator. Und das kommt daher, weil diese trockene, kalte Luft die Atemwege reizen kann. Das geht dann schnell nach dem Aufstehen wieder weg. Ich habe das auch immer. Anders ist das, wenn dann noch Fieber dazukommt und so weiter und man dann so richtig krank wird. Dann ist es eben ein Virus oder eben bakteriell. Und das liegt eben nicht an der Klimaanlage.
0: So, wir hoffen natürlich, dass ihr alle halbwegs gesund aus dem Urlaub wieder zurück seid. Herzlich willkommen in Bayern. Und jetzt weiter mit Bayerns bester Musik. Gleich die aktuelle von Kygo und speziell für alle, die die letzten Tage vielleicht in Spanien verbracht haben. Den habt ihr sicher noch im Ohr. Álvaro Soler auf

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8: Genau, erwacht Antenne Bayern mit Montagswetter. Indra.
9: Guten Morgen. Ja, der Spätsommer geht weiter. Heute 20 bis 27 Grad. Tagsüber auch ganz schön. Sonne und Wolken und ein bisschen Wind gibt es heute auch noch im Laufe des Tages. Im Moment haben wir noch ein paar Schauer im Osten Bayerns. Die ziehen jetzt in den nächsten Stunden Richtung Tschechien ab. Und die Woche, die geht eigentlich genauso weiter. Also mal Sonne, mal Wolken. Ganz schön, auch warm. Und ab Freitag gibt es dann auch noch mal 30 Grad und mehr.
8: Ah, gutes Kletterwetter.
9: Kletterwetter. Ja, genau.
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8: Judith Marischka. Vier bayerische Clubs spielen in der ersten und zweiten Fußball-Bundesliga. Alle vier haben am Wochenende dreifach gepunktet und das sind nicht die einzigen guten Nachrichten.
11: Das stimmt. Der FC Bayern hatte den Anfang gemacht beim Eröffnungsspiel gegen Stuttgart mit 5:1 haben die Bayern gewonnen. Mhm. Gestern Abend dann hat Augsburg nachgezogen mit einem 3:0 im Heimspiel gegen Schalke und dazwischen haben Fürth und Nürnberg in der zweiten Liga gegen Cottbus und Bielefeld gewonnen. Bei beiden Frankenclubs gibt es außerdem gute Nachrichten in Sachen Personal. Nürnbergs Flügelflitzer Mohamed Ali Soma stand bei vielen Topvereinen auf der Wunschliste, aber er hat sich dazu bekannt, Klubberer zu bleiben.
8: Ehrenmann, gut. Ja.
11: Und Fürth hat sich prominent verstärkt. Mittelstürmer Jordan Siabatschö kommt ablösefrei und mit der Erfahrung aus 75 Bundesligaspielen im Gepäck aus Frankreich.
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11: Zum ersten Mal seit Juli haben die USA wieder Ziele im Iran angegriffen. Sie haben Einheiten beschossen, die angeblich dabei waren, neue Seeminen in der Straße von Hormuz zu verlegen. Als Antwort hat der Iran amerikanische Stützpunkte in Jordanien bombardiert. Die Raketen konnten allerdings abgefangen werden, heißt es. Einen Tag nach den Schüssen bei einem Techno-Festival in Aarau in der Schweiz wurde bekannt, dass auch eine Frau aus Deutschland verletzt wurde. Ihr Alter und wo sie genau herkommt, das ist noch unklar. Insgesamt wurden 5 Personen verletzt. Eine 22-jährige Italienerin starb. Augenzeugen berichten von mindestens 2 Tätern. Die Fahndung der Polizei läuft auch Hochtouren, bisher noch ohne Erfolg. Auch alle Hintergründe, wie zum Beispiel das Motiv für die Tat, sind noch völlig unklar. Auch wenn es jetzt wieder regnet wegen der Trockenheit der vergangenen Wochen, herrscht in unseren bayerischen Wäldern Pilzflaute. Bayern-Reporter Yves Simon in der Oberpfalz.
4: Schwammerltechnisch ist 2026 bisher ein Totalausfall. Die Morchelernte im Frühjahr war quasi nicht vorhanden. Auch von Pfifferlingen ist hier in den Wäldern rund um Sulzbach-Rosenberg nichts zu sehen. 5 Liter Regen und dann wieder 3 Wochen Dürre. Das reicht halt einfach nicht, sagen Experten. Jetzt braucht es Sonne, Regen und noch mehr Regen, damit wenigstens die Steinpilzsaison klappt.
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11: Unser Ferienreporter Johnny fährt anscheinend gerne Ski und freut sich, dass er damit nicht auf den Winter warten muss.
12: Stellt euch vor, Skifahren im Hochsommer und das ganz ohne Schnee. In Weißhorn im Landkreis Neu-Ulm geht das gerade und zwar total kostenlos. Die Skier gleiten auf grünen Matten aus Kunststoff, fast wie auf echtem Schnee. Die Strecke an einem Hang an der Mittelschule ist 50 Meter lang, perfekt für Kinder, die es lernen wollen. Bis Ende August kann man noch mitmachen. Wichtig, Helm, Handschuhe und Knieschoner nicht vergessen.
8: Der macht das wie ein Großer, ja. Der Johnny. Ja, klar, die Stimme, total. Mega. Wenn ihr auch Ferienreporter werden wollt, gell, 2 Wochen haben wir ja noch, dann schickt uns eine Sprachnachricht. 0800 994 1000. So, nicht erschrecken. Basti ist gerade auf dem Weg zum Bartelmarkt in Oberstimm. Das ist Bayerns frühestes Volksfest. Ihr könnt mit ihm ab 8:30 richtig Gas geben und im Bierzelt feiern. Basti ist nämlich Vorband. Also werde ich das jetzt mal für ihn übernehmen hier. Wir haben jede Menge Vollsperren heute. Zum Beispiel A9 Nürnberg Richtung München. Zwischen Allersberg und Hilpoltstein geht im Moment gar nichts. Da laufen die Bergungsarbeiten gerade. Unfallaufnahme läuft auch. Umleitung geht über die U52. Dann nächste Vollsperre. A9 Nürnberg Richtung Berlin zwischen Bayreuth Nord und Bindlacher Berg. Was ist da passiert? Ein Kipper hat da seinen Aufbau ein bisschen zu weit aufgeklappt. Der ist deshalb unter der Brücke stecken geblieben. Momentan geht da gar nichts mehr. Vollsperre auch auf der A93 Regensburg Richtung Weiden zwischen Schwandorf Nord und Schwarzenfeld. Da ist ein Lastwagen gegen eine Betonwand gedonnert. Und das hat jetzt auch Auswirkungen in der Gegenrichtung, also Richtung Regensburg. Die linke Spur ist blockiert, weil da ein Auto in die Betontrümmerteile reingefahren ist. A3, Passau Richtung Nürnberg und dann haben wir es auch schon zwischen Ingensbach und Hengersberg. 6 Kilometer Stau, Wartezeit schlägt an, 37 Minuten. So, wenn ihr noch was gesehen habt, Staus oder Blitzer, immer gerne melden, kostenlos unter der 0800 994 9000.
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8: So, die Kids in Bayern sind noch am Booten, gell? Liegen in ihren Betten und halten Ferienschlaf. Wir ziehen durch mit den nächsten Millennium-Hits gleich. Milo.
9: Und jetzt endlich, ich konnte mich durchsetzen. Ein Flashback aus den 80ern von Foreigner. I want to know what love is.
8: Endlich. Ja. Und das ist der aktuelle Hit von Taylor Swift, Fade of Ophelia.

0: Euer Montag mit dem Salto-König Benson Boone auf Antenne Bayern, 7.42 Uhr. So, jetzt spielen wir mal eine Runde. Ich packe meinen Rucksack. Ja?
1: Für kein Geld der Welt, schreibt hier die Lissi. So ein Nervenkitzel bräuchte ich nicht, meint der Tom. Okay. Bei uns hier auf Insta ganz, ganz viele Kommentare. Und viele von euch haben heute Morgen auch hier bei uns angerufen mit einer Frage, bist du dir sicher? Und einige haben auch gesagt, Likey, du musst das nicht machen.
0: Sehr lieb von euch, danke.
1: Jetzt kenne ich ihn schon sehr lange. Und der Likey ist doppelte Jungfrau. Und wenn er sagt, er macht das, dann macht er das auch.
0: Ja. Ich habe mir die Entscheidung nicht leicht gemacht, aber ich ziehe das jetzt durch. Mhm. Und ich sage es auch immer wieder gerne, ich habe riesen Respekt vor der Natur. Ja, und so schön unsere Berge auch sind in Bayern, sie sind definitiv keine Vergnügungs-Area. Ich werde das jetzt mal ausprobieren.
1: Mhm. Also ich würde es auch nicht machen, aber gut, es ist deine Entscheidung. Likey geht mit euch zum Bergsteigen in den Allgäuer Alpen. Also wer noch mit will, einfach antenne.de klicken. Und danach zum Abschluss der Wanderung übernachtet er, also nicht ihr, ne? Er alleine in der Stallwand in einem kleinen Zelt, das im Fels befestigt ist. Unter ihm die Höllschlucht. So, und das Ganze hat unser Azubi, der Basti, für ihn gebucht, weil der Likey ihn ab und zu mal ärgert. Ab und zu ist gut, gell?
0: Aha.
1: Thomas bringt ihn hin. Er ist staatlich geprüfter Bergführer. Und mit ihm haben wir heute Morgen schon mal Likeys Steilwandtäschchen gepackt. Was muss er alles mitnehmen?
2: Wir brauchen einen Schlafsack dabei, eine Isomatte zum Übernachten, ein Wechselhemd, wenn wir oben sind, dass wir nur mit uns trocken legen können, falls wir geschwitzt haben. Gutes Schuhwerk. Ganz wichtig wäre eine Stirnlampe. Und das ganze Zusatzmaterial, was wir brauchen, also Klettergurt, Helm und die ganzen Sicherungsgeräte, ist kriegst du alles vor Ort, wenn wir uns treffen.
1: Also das heißt, man muss sich das so vorstellen, der Likey liegt dann da auf diesem, wie kann man das beschreiben?
0: Das Bartelet?
2: Das ist Pritsche, so Zeltstoff, ein stabiler Zeltstoff in einem Alurahmen eingespannt.
1: Mhm.
2: Und dieser Alurahmen hängt an 6 Träger, die wollen ja auf einen Punkt gehen. Also wir hängen an einem Punkt oben.
1: Mhm.
2: Und da liegt man relativ komfortabel und bequem in dem Portalet. Also das ist sehr angenehm.
1: So, dein Leben hängt an einem Punkt, hast du ja gehört, ne? Jetzt habe ich mir das ganze Wochenende einen Riesenkopf gemacht. Also wenn dieser eine Nagel aus der Felswand rausbricht.
0: Nagel, ja.
1: Ja, oder dieses Dings da boomst, dann gibt es nur noch einen Basti und mich.
0: Habe ich dir schon mal gesagt, dass du sehr beruhigend auf mich wirkst?
1: Ja, warum ist das hier mal auf den Punkt bringen? Ich meine, weißt du, wir sagen so, ja, dann übernachten wir mal an der Felswand.
0: Ja,
1: aber naja.
0: Das wird schon gut gehen. Save Me Tonight. Hey, der Titel passt doch wie Arsch auf Eimer hier. Gleich die aktuelle von J-Lo und David Guetta. Feuer noch Take That auf Antenne Bayern.

immer gute Laune mit J-Lo, Antenne Bayern, 7.50 Uhr. So, Basti ist jetzt gerade auf dem Weg zum Bartelmarkt in Oberstimmen. Das ist ja das Zentrum Bayerns. Das ist das früheste Volksfest, das wir haben. Gleich ab 8:30 feiert ihr mit ihm im Bierzelt. Deshalb übernehme ich mal hier kurz das Antenne Bayern Verkehrszentrum. Heute Morgen braucht man ganz viel Geduld im Berufsverkehr. 3 Vollsperren auf Bayerns Autobahnen. Einmal auf der A9 Nürnberg Richtung München zwischen Allersberg und Hilpoltstein. Da könnt ihr noch relativ gut ab Allersberg über die Landstraße Richtung Hilpoltstein umfahren. Vollsperre Nummer 2 ebenfalls auf der A9 in Franken zwischen Bayreuth Nord und dem Bindlacher Berg Richtung Berlin. Da ist ein Lastwagen unter einer Autobahnbrücke stecken geblieben. Die Bergungsarbeiten, die werden auf jeden Fall noch ein paar Stunden dauern. Und Vollsperre Nummer 3, das wäre die A93 Regensburg Richtung Weiden zwischen Schwandorf Nord und Schwarzenfeld. Da hat ein LKW die Mittelleitplanke aus Beton durchbrochen. Umfahrt bitte das alles großräumig, am besten schon ab Schwandorf Süd und dann gemütlich über die Landstraße. Und dazu passt ein Flashback, Foreigner.

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1: 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Indra.
2: Guten Morgen, Kitzingen in Unterfranken. Sonnenschein, 17 Grad, auch in Augsburg scheint momentan die Sonne, anders in Zwiesel im Bayerischen Wald. Da sind noch ein paar Schauer unterwegs, die ziehen jetzt langsam Richtung Tschechien. Heute tagsüber für uns alle Sonne und Wolken. Es wird ein bisschen windig und warm, 21 bis 27 Grad. Am Nachmittag können sich dann im Norden Bayerns und an den Alpen wieder Einzelschauer und Gewitter bilden, auch so gegen Abend. Und die Woche für eure Planung jetzt. Wird eigentlich ganz schön. Spätsommerliche Temperaturen, ab Freitag dann sogar wieder 30 Grad und mehr.
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1: Ja, manchmal riecht mittlerweile sogar schon ein bisschen nach Herbst. Ja. Für die Freibäder geht die Saison langsam zu Ende. Zeit für einen kurzen Blick zurück. Schildert Marischka.
4: Ja, Augsburg zum Beispiel, da lief die Saison ziemlich gut. Über 230.000 Besucher sind gekommen, 40.000 mehr als im vergangenen Jahr. Und die Freibadsaison ist ja noch nicht vorbei. Fürs Baden war das heiße Wetter jedenfalls super. Und wenn sich die Freibadsaison dann wirklich zu Ende neigt, dann freuen wir uns auf die Hundebadetage, die dann einige Freibäder anbieten. Im Familienbad in Augsburg wird das Wasser dafür extra entchlort, damit die Tiere problemlos baden können.
1: Toll. Frage, können Möpse Seepferdchen machen?
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4: Nach dem schweren Fährunglück vor Zypern erheben die Passagiere schwere Vorwürfe gegen die Besatzung des Katamarans. Der Kapitän soll von Bord geflüchtet sein. Außerdem seien mehrere Türen und Fluchtwege verschlossen gewesen, heißt es. Die Fähre mit 260 Menschen an Bord war gestern gekentert. Mindestens 8 Personen kamen dabei ums Leben. Viele weitere werden noch vermisst. Der Kapitän und die 7 Crewmitglieder wurden jetzt festgenommen. In den nächsten Jahren steht viel an in Geretsried. Sanieren, reparieren und es soll auch das ein oder andere gebaut werden. Dafür sucht die Stadt jetzt vor allem Partner aus der Region. Bayern-Reporter Oskar Otten in Oberbayern.
5: Der Stadt Geretsried geht es jetzt erstmal darum auszuloten, welche Unternehmen es gibt und grundsätzlich an Aufträgen interessiert sind. Vor allem hier aus Geretsried und der Umgebung. Das geht über ein Online-Formular. Darin können die Betriebe angeben, was sie machen und in welcher Größenordnung. Von kleinen Reparaturen bis zu Großprojekten über 500.000 Euro. Dann geht das Formular per Mail ans Bauamt und schon sind die Unternehmen bei der Stadt vermerkt.
4: Die deutschen Hockeyherren sind wieder Weltmeister. Sie haben ihren Titel verteidigt. In Belgien bezwang die Mannschaft von Trainer André Henning Spanien mit 1:0. Insgesamt feiert Deutschland damit schon den 4. WM-Sieg und zieht mit Rekordsieger Pakistan gleich.
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4: Ja, Hockey kennen wir alle, aber unser Ferienreporter Franz erklärt uns eine neue Sportart, die jetzt immer beliebter wird.
6: Heinz startet in Rieden ein neues Turnier. Der Paddle Champion Cup. Paddle ist so ähnlich wie Tennis. Man spielt mit Schläger und einem Ball, aber auf einem kleinen Feld mit Wänden drumherum. Beim Turnier können Freizeitspieler mitmachen. Man spielt immer ein Doppel, also 2 gegen 2.
4: So süß.
1: Alles gecheckt, oder? Ja, wenn ihr auch Ferienreporter werden wollt, wir haben ja noch 2 Wochen, dann schickt uns eine Sprachnachricht. 0800 994 1000. Das
2: ist mega angesagt, Paddle, gell?
1: Ja, ja. So, Basti ist jetzt gerade auf dem Bartelmarkt in Oberstimm im Zentrum Bayerns angekommen. Das ist ja Bayerns frühestes Volksfest und gleich ab 8:30 eskaliert er mit ihm im Bierzelt. Basti ist nämlich Vorband, also übernehme ich für ihn hier im Antenne Bayern Verkehrszentrum. Oh, wir haben immer noch 3 Vollsperren, sehe ich gerade, auf der A9 Nürnberg Richtung München zwischen Allersberg und Hilpoltstein. Da ist ein Auto mit Anhänger in einen Unfall verwickelt und steht so blöd auf der Autobahn, dass nichts mehr geht. Bitte jetzt eine Rettungsgasse bilden. Der Abschlepper ist unterwegs. Vollsperre Nummer 2 auf der A9 Nürnberg Richtung Berlin zwischen Bayreuth Nord und Windlacher Berg. Da ist ein LKW unter der Autobahnbrücke hängen geblieben. Die Polizei hat für alle, die in der Vollsperre stehen, gerade eine Spur aufgemacht, damit er durchkommt. Für alle dahinter, bitte umfahrt großräumig schon ab Pegnitz über die B2. Das ist definitiv der schnellste Weg. Vollsperre Nummer 3 auf der A93 Regensburg Richtung Weiden zwischen Schwandorf Nord und Schwandorf. Schwarzenfeld. Da hat ein Lastwagen eine Betonwand in der Fahrbahnmitte durchbrochen, auf mehreren hundert Metern. Ja, ihr könnt euch vorstellen, wie es da aussieht. Bis hier alles wieder normal läuft, dauert es bis mindestens Mittag. Und langer Stau auch auf der A3 Passau Richtung Nürnberg zwischen Garmisch-Pilzhofen und Hengersberg. Da hat sich ein Auto in den Graben verabschiedet. Echtzeitmessung schlägt an, circa 30 Minuten braucht er länger. Umfahren bringt definitiv keinen Zeitvorteil.
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1: So, Sommerferienträume machen langsam wieder Platz für echte Abenteuer, liebe Kids. Willkommen in Ferienwoche Nummer 5 gleich mal mit den Millennium-Hits. Ronan Keating.
2: Und ein Mega-Flashback aus den 90ern, Sting.
1: Da brauchen wir noch was Aktuelles. Wie wär's mit Shakira und Burna Boy, Die Die.
2: Ja,

0: Tag mit Olivia Rodrigo, Antenne Bayern. Good for you, 8.12 Uhr. Guten Morgen.
1: Das, was du diese Woche vorhast, ist nicht so good for you.
0: Hey, jetzt, komm, das kann man offiziell buchen, da wird schon nichts passieren.
1: Ja, nur weil man es offiziell buchen kann, heißt es nicht, dass nichts passiert. Ja. Also, Likey geht diese Woche ja mit euch wandern in den Allgäuer Alpen, was wunderschön wird. Klickt antenne.de, wenn ihr noch mit wollt. Für euch wird das total entspannt. Likey macht zum Abschluss dieser Wanderung etwas, ja, was ich ein bisschen lebensmüde finde.
0: Ich habe riesen Respekt vor der Natur, speziell vor Steilwänden. Ja. Die Berge sind keine gute Laune-Area. Trotzdem habe ich gesagt, ich werde das jetzt einfach mal ausprobieren. Thomas wird mich hinbringen. Er ist staatlich geprüfter Bergführer und war heute Morgen bei uns in der Show. Wir klettern mitten in die Steilwand. Befestigen dann das Portaledge, also das kleine Zelt, an einem einzigen Felshaken.
2: Genau, das Oberzelt, also das Überzelt, ja. Das werden wir erstmal ein bisschen nach oben binden, damit wir ein bisschen Aussicht haben und ja. Dann kann man es bei Nacht runterlassen und dann, das entspannt die Lage ungemein. Das Zelt, also ist es wie auf dem Boden liegen. Dann kannst du die Höhe ausblenden.
0: Ich werde seit ein paar Tagen pausenlos gefragt, hast du Höhenangst? Nein, kein Problem. Gab es schon mal den Fall, wo jemand gesagt hat, das mache ich doch mit links, ist da hochgestiegen und in der letzten Sekunde hat er dann doch umgedreht, weil er gemerkt hat, ja, das ist eine ganz andere Höhe.
2: Ja, hat man tatsächlich schon mal, ja. Ist schon mal vorgekommen, dass jemand an der Kante so umgedreht ist.
0: Ich bin mal gespannt, wie ich reagiere, wenn ich da kurz vorm Abgrund stehe. Aber es wird schon gut gehen. So, und zur Beruhigung. Zur Beruhigung gibt es jetzt erstmal Bayerns beste Musik. Gleich Coldplay, A Sky Full of Stars und jetzt mega Flashback aus den 90ern. Sting auf Antenne Bayern. The Fields of Gold.

den Song hat Teddy Swims speziell für alle geschrieben, die am Anfang einer Beziehung schon wissen, wie sie dann zu Ende geht. Mr. Know-It-All, 8.20 Uhr, hier ist Antenne Bayern. So, und der Basti ist auf dem Bartelmarkt in Oberstimm, auf Bayerns frühestem Volksfest, feiert da mit euch. Und deshalb übernehme ich mal kurz für ihn. Und es gibt gute Nachrichten, Halleluja. Die erste Vollsperre ist aufgehoben auf der A9 Nürnberg Richtung München. Zwischen Allersberg und Hilpoltstein ist das Auto mit Anhänger mittlerweile abgeschleppt. Bleibt bitte auf der Autobahn. Umfahren macht keinen Sinn mehr. Und jetzt weiter mit Bayerns bester Musik und Mike Posner. Davon noch eine Runde Pink. Hab einen guten Start in die neue Woche.

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6: Punkt 9:30, aktuelles Wetter. Indra.
7: Guten Morgen. In Norddeutschland wird es diese Woche schon richtig herbstlich. Die kriegen ein Island-Tief. Und wir in Süddeutschland, wir profitieren von einem Azorenhoch. Und das ist auch der Grund, also diese Gegensätze der Atmosphäre, warum es so windig ist, weil die Atmosphäre versucht, das auszugleichen. Und deswegen wird es eben ein bisschen windig heute Morgen. 21 bis 27 Grad kriegen wir heute. Sonne und Wolken im Osten Bayerns. Noch ein paar Schauer, die aber jetzt abziehen. Am Nachmittag und am Abend können sich dann direkt an den Alpen und im Norden Bayerns nochmal einzelne Schauer und Gewitter bilden. Ansonsten die Woche, ja, spätsommerlich, überwiegend schön. Ab Freitag wieder bis zu 30 Grad und mehr.
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6: Du willst einfach nur ein schönes Konzert genießen und auf einmal fährt ein wütender Typ mit einem Traktor direkt auf dich zu. So passiert in Bad Kissingen in Unterfranken, studiert Marischka.
8: Jo, beim Kissinger Open Air ist Popstar Vincent Weiss aufgetreten und weil das Konzert ausverkauft war, wollten halt mehrere Vincent-Fans auf einer Wiese nebenan ein bisschen zuhören. Dem Besitzer dieser Wiese war das aber überhaupt nicht recht. Erst wollte er, dass die Polizei seinen Grundstück räumt, aber das hat sie nicht getan. Also ist er mit dem Trecker angerückt und auf der Wiese hin und her gefahren. Dabei hat er dann wohl auch gezielt die Eindringlinge angesteuert, sagen Zeugen. Soweit man bisher weiß, haben sich zwei Personen beim Wegspringen auch leicht verletzt. Der Führerschein vom Traktorfahrer ist jetzt erstmal weg und die Polizei sucht weitere Zeugen. Vielleicht gibt es ja sogar auch noch weitere Geschädigte. Die sollen sich bitte melden.
6: Schon heftig.
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8: Nach der tödlichen Messerattacke am Bahnhof in Rosenheim besteht für die Bevölkerung laut Polizei keine Gefahr. Das hat der Rosenheimer Oberbürgermeister Erdogan auf Instagram mitgeteilt. Rosenheim sei eine sichere Stadt, schreibt er. Eine 31-jährige Britin war in der Nacht auf Sonntag mutmaßlich von einem 27-jährigen Deutschen niedergestochen worden. Sie starb auf dem Weg ins Krankenhaus. Ob sich Täter und Opfer kannten, das ist noch unklar. Der Mann aus dem Kreis Fürstenfeldbruck wurde festgenommen. Nach der Sturzflut in Nepal ist jetzt im berühmten Grand Canyon in den USA etwas Ähnliches passiert. Dort hat am Wochenende eine Sturzflut mehrere Fußbrücken und Wege weggerissen und die Gegend verwüstet. Beliebte Ausflugsziele und Übernachtungsmöglichkeiten für Touristen mussten geräumt werden. Momentan suchen die Einsatzkräfte nach etwa 15 vermissten Personen, heißt es. Ob ihnen was passiert ist, ist noch unklar. Möglich ist auch, dass sie sich einfach nur woanders aufgehalten haben. Es hätte sein 25. Grand-Slam-Titel werden können. In der Nacht ist Tennis-Superstar Novak Djokovic aber schon in der ersten Runde der US Open gescheitert. Beim Auftaktspiel gegen den argentinischen Außenseiter Navone musste sich der 39-jährige Djokovic möglicherweise aus Anstrengung mehrmals auf dem Platz übergeben. Nach der Niederlage stand er dann mit Tränen in den Augen da. Heute sind mit Tamara Korpatsch und Yannick Hanfmann die ersten Deutschen gefragt.
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8: Unserem Ferienreporter Marc war ganz wichtig, uns mal zu zeigen, was hier in Bayern getan wird, um uns für den Klimawandel zu rüsten.
9: In Bayern wird gerade echt viel im Wald getan, damit er stark für die Zukunft bleibt. Waldbesitzer pflanzen neue Bäume, sogenannte Zukunftsbäume. Das sind Baumarten, die mit mehr Hitze, weniger Regen und starken Stürmen besser klarkommen. Das ist gut für Tiere und Pflanzen und fürs Klima.
6: Zwei Wochen haben wir ja noch Ferien. Wenn ihr auch noch Ferienreporter werden wollt, schickt uns schnell eine Sprachnachricht unter der 0800 994 1000. So, Basti ist jetzt gerade auf dem Bartelmarkt in Oberstimm, Bayerns frühestem Volksfest seit gut 3 Stunden. Ist da Halligalli und gerade geht er hoch auf die Bühne. Er ist nämlich als Band gebucht, zusammen mit seinem Kumpel. Ah, bitte lasst ihn leben, den brauchen wir ganz zurück.
8: Lasst ihn leben, genau.
6: Ja, deshalb übernehme ich für ihn hier. Aktuell haben wir immer noch 2 Vollsperren auf Bayerns Autobahnen. Einmal auf der A9 Nürnberg Richtung Berlin zwischen Bayreuth Nord und Windlacher Berg. Da ist ein LKW unter der Autobahnbrücke hängen geblieben, weil er den Kipper zu weit offen hatte. Die Bergungsarbeiten laufen, das wird noch dauern. Umfahrt bitte großräumig schon ab Pegnitz über die B2. Das ist im Moment der schnellste Weg. Jetzt die A93 Regensburg-Weiden zwischen Schwandorf-Nord und Schwarzenfeld. Bei den Lastwagen die Betonwand in der Fahrbahnmitte auf mehreren hundert Metern gerammt und verschoben. Richtung Weiden ist die Autobahn gesperrt. Die Polizei läutet um. Richtung Regensburg staut es sich, weil die Überholspur wegen der Bergungsarbeiten gesperrt ist. Die A8 München Richtung Salzburg zwischen Holzkirchen und Irschenberg. Gerade eben ein Unfall passiert. Einsatzkräfte sind zum Teil noch in der Anfahrt. Bitte Rettungsgasse bilden. Die neuesten Blitzer bayernweit nur bei uns in Oberfranken auf der B505 bei Pettstadt. Da ist maximal 100 erlaubt. In Petersaurach auf der Ansbacher Straße und in Schwaben wird es teuer auf der Eindlinger Straße in Augsburg.
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6: Die Langschläfer-Crew fährt langsam die Systeme hoch. Willkommen in Ferienwoche 5, am besten mit einem Millennium-Hit von Nickelback.
7: Ja, ganz langsam, oder?
6: Ja.
7: Flashbacks aus den 90ern von Ace of Base.
6: Und jetzt legen wir los mit dem aktuellen Mega-Banger von Kato.

0: nach dem Urlaub. Willkommen am Antenne Bayern mit Vanna Maggara und Marc Ember gerade. 8.45 Uhr. Guten Morgen.
1: Guten Morgen. Und wisst ihr was, wenn ich auf einen Außerirdischen treffen würde, ne? Ja. Und der würde mich fragen, was geht denn eigentlich bei euch auf der Erde ab? Würde ich sagen, weißt du was, dreh besser um. Ja. Ich kann es dir nicht erklären.
0: Ja, teilweise gebe ich dir da recht.
1: Das ist wirklich der Wahnsinn. Also es gibt schon wieder einen neuen, total bekloppten Social-Media-Trend. Also politisch ist ja sowieso immer so der Bär los, aber das ist ja auch immer der Wahnsinn. Pheromon-Maxing heißt das
0: Ach,
1: Ganze.
0: Ja.
1: Was ist das denn? Also Männer gehen extra vor einem Date, nicht duschen, nehmen also extra kein Deo und ziehen sich extra auch ein verschwitztes T-Shirt an, damit sie so besonders männliche Duftstoffe aussenden und besonders maskulin und ja so toll wirken. Das sagt dieser Trend. Was für ein Schwachsinn, oder? Hm. Schweiß macht nicht sexy, Schweiß macht immer nur Wäsche.
0: Okay, merke, echte Männer stinken nicht wie ein Iltis, sondern hören Nickelback auf an

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0: Danke.
1: Bisschen was los heute beim Antenne Bayern Wetter. Windiger Mix aus Wolken, Sonne und zwischendrin auch mal kurzen Schauern. Es wird aber sommerlich warm bei 20 bis 27 Grad. 18 Grad haben wir in Dillingen, Schwaben, Aschaffenburg, Unterfranken bei 19, Pocking, Niederbayern bei 20 Grad. Nachmittags im Süden Gewitter. Wir geben auch rechtzeitig Bescheid für die Balkon- und Gartenpolster. Morgen wieder mehr Sonnenschein, weniger Wind bis 26 Grad.
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1: 9 Uhr ist es normalerweise gilt, wer in die Schwammerl geht, kommt mit einem vollen Korb wieder aus unseren bayerischen Wäldern raus. Bisher ist 2026 schwammerltechnisch aber ein Totalausfall. Juliette Marischka aus dem Antenne Bayern Nachrichtenteam.
2: Ja, auch wenn es jetzt wieder regnet, das ist einfach zu wenig. Der Sommer war zu trocken. Eierschwammerl bestehen zum Beispiel zu 90% aus Wasser und wenn von oben nichts kommt, dann kann von unten aus dem Waldboden eben auch nichts wachsen. Besonders trocken sind die Wälder in Franken, in der Oberpfalz, rund um Weiden, Sulzbach, Rosenberg oder Amberg. Aber selbst im Bayerischen Wald sind Pilzsammler enttäuscht und deswegen hoffen alle jetzt auf die Steinpilzsaison. Die startet jetzt und geht dann bis Herbst und jetzt hat es ja auch schon hin und wieder geregnet, also vielleicht können wir uns ja doch auf ein paar Schwammerl freuen.
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2: Zum ersten Mal seit Juli haben die USA wieder Ziele im Iran angegriffen. Sie haben Einheiten angegriffen, die angeblich dabei waren, neue Seeminen in der Straße von Hormuz zu verlegen. Als Antwort hat der Iran amerikanische Stützpunkte in Jordanien beschossen. Die Raketen konnten allerdings abgefangen werden, heißt es. Nachdem US-Präsident Trump vergangene Woche den Lake Ontario in Lake America umbenannt hat, hat der Tech-Konzern Google sofort reagiert. Auf dem Online-Kartendienst Google Maps wurde der Name schon geändert, allerdings nur, wenn man in den USA danach sucht. Die Kanadier, auf deren Terrain ja der Lake Ontario auch liegt, sehen weiterhin den alten Namen. Und auch hier bei uns heißt der See nach wie vor Lake Ontario. Nur wenn man ihn anklickt, erscheint der Name Lake America in Klammern. Alle anderen Kartendienste haben den Namen bisher nicht geändert. Das war ein Start nach Mars. Der FC Augsburg ist mit einem 3:0 Heimsieg in die neue Bundesliga-Saison gestartet. Bayern-Reporterin Sophie Gareis aus Schwaben.
3: Nach 18 Minuten brachte Gregoritsch den FCA in Führung. Danach hielt Aufsteiger Schalke 04 lange gut mit, schwächte sich in der 65. Minute mit einer roten Karte aber entscheidend selbst. Anton Kade in der 79. Minute und Rodrigo Ribeiro in der Nachspielzeit machten dann die Haken an den ersten Heimsieg.
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2: Unsere Ferienreporterin Antonia ist, wie ganz viele von uns, großer Dinosaurier-Fan. Und da gibt's jetzt was ganz Tolles.
4: Ein Dinosaurier erwacht wieder zum Leben. Im Dino-Museum in Denkendorf kann man sich die nächsten Monaten anschauen, wie aus alten Knochen wieder ein ganzer Dino wird. Die Forscher haben da viele Knochen von einem Langhalssaurier ausgestellt. Aber für das komplette Skelett fehlen ihnen ein paar. Die werden jetzt per 3D-Drucker ausgedruckt und dann ins Skelett eingesetzt. Das ist insgesamt 25 Meter lang.
1: Kleines, großes Ding, du. Also, wenn ihr auch Ferienreporter werden wollt, 2 Wochen haben wir ja noch Ferien, dann schickt uns super gerne Sprachnachricht 0800 994 1000. Noch 9, hier ist das Antenne Bayern Verkehrszentrum. Wir wollen, dass ihr gut ankommt und wir haben aktuell leider 2 Vollsperren auf Bayerns Autobahn. Einmal auf der A9 Nürnberg Richtung Berlin zwischen Bayreuth Nord und Bindlacher Berg. Da ist ein LKW unter der Autobahnbrücke hängen geblieben. Bergungsarbeiten laufen. Bitte umfahrt großräumig schon ab Pegnitz über die B2. Das ist aktuell, haben wir gerade noch gecheckt, der schnellste Weg. Dann die A93 Regensburg Richtung Weiden zwischen Schwandorf Nord und Schwarzenfeld. Da hat ein Lastwagen eine Betonwand in der Fahrbahnmitte auf mehreren 100 Metern gerammt und auch verschoben. Heißt, Richtung Weiden ist die Autobahn gesperrt. Polizei leitet euch um Richtung Regensburg. Da staut sich's, weil die Überholspur wegen den Bergungsarbeiten gesperrt ist. A3 Passau Richtung Nürnberg zwischen Garham-Vilshofen und dem Kreuz Deggendorf. Unfall in der Baustelle. Auf der ganzen Strecke immer wieder Stop and Go. Abschlepper sind on the road. Plant auf jeden Fall schon mal 20 Minuten on top ein. Die A9 Nürnberg Richtung München zwischen dem Dreieck Nürnberg-Feucht und Allersberg-Unfall. Auffahrunfall mit mehreren Autos. Also hier gilt ganz wichtig, großräumig umfahren. Am besten über die A6 bis zum Kreuz Nürnberg-Süd. Und da geht es über die Landstraße bei Allersberg zurück auf die Autobahn. Sonst steht ihr eine knappe Stunde im Stau. Die neuesten Blitzer bayernweit, nur bei uns in der Oberpfalz. Auerbach auf der Auerbacher Straße, 30 sind erlaubt. 80 dürft ihr fahren in Mittelfranken auf der B25 bei Feuchtwangen. Wenn ihr noch was habt, Staus oder Blitzer, einfach durchklingeln, geht kostenlos 0800 994 9000. Gute Fahrt euch!
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1: Wir halten das Sommerfeeling hoch mit Marquez.
5: Vayamos, compañeros. Hay una nueva música.
1: Große 90er-Liebe mit Donna Luis. Und immer drin die aktuellen Hits. Bitteschön, Herr Forster.
6: Komm, wir sehen.

0: Mitte der Bayern bei der Arbeit. Immer für euch erreichbar unter der 0800 994 1000. Hier ist die Efi. Hi, wer bist du?
1: Hallo, hier ist die Christine. Ich bin auf der A9 unterwegs von Nürnberg Richtung München.
0: Christine, hatten wir gerade im Verkehrszentrum. Dickes Ding mit Unfall. Stehst du noch oder rollst du schon wieder?
1: Ich stehe drin und zwar an der Autobahn Hilpoltstein, an der Auffahrt. Aber da ist die Sperre gerade aufgenommen worden. Wir haben gerade angefangen zu rollen.
0: Okay, also Vollsperren am Montagmorgen. Das ist so ein dickes Mörb für alle, die drin sind. Christine, wo musst du noch hin?
1: Nach München.
0: Was machst du?
1: Ich bin gerade auf dem Weg aus dem Urlaub, war zurück ins Homeoffice.
0: Welcome back.
1: Dankeschön. Oh,
0: kann ich irgendwas tun, dass du dich besser fühlst mit allen anderen?
1: Einfach super, geht gut, ist viel Musik, genau, und ihr macht das super.
0: Danke dir und wir sind auf jeden Fall bei euch allen und dir gute Fahrt, Christine.
1: Dankeschön, macht weiter so. Ciao.
0: Danke dir, tschüss, gute Fahrt.
1: Danke.
0: Also, ganz entspannt, mach die liegende Acht, durchschnaufen, Schultern nach hinten. Lost Frequencies mit Bastille helfen ein bisschen. Head down für euch auf Antenne Bayern.

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8: Uhr, das Antenne Bayern Verkehrszentrum. Wir wollen, dass ihr gut ankommt. Bayerns längster Stau ist aktuell auf der A9 Nürnberg Richtung München. Zwischen dem Dreieck Nürnberg-Feucht und Allersberg gab es einen Unfall, nämlich einen Auffahrunfall mit mehreren Autos. Der Verkehr ist größtenteils durch. Bleibt jetzt bitte auf der Autobahn. Plant aber bitte mal 30 Minuten mehr Zeit ein. Umfahren bringt nämlich aktuell keinen Zeitvorteil mehr. Wir haben das für euch ausgerechnet. Dann die A3 Passau Richtung Nürnberg zwischen Garhamfelshof und im Kreuz Deggendorf. Unfall in der Baustelle. Auf der gesamten Strecke immer wieder Stop and Go. Auch hier 15 Minuten mehr Zeit einplanen. Die A9 Nürnberg Richtung Berlin ist weiter vollgesperrt. Und zwar zwischen Bayreuth Nord und Windlacher Berg. Da ist ein LKW unter der Autobahnbrücke hängen geblieben. Bergungsarbeiten laufen. Bitte Umfahrt großräumig schon ab Pegnitz über die B2. Das ist immer noch der schnellste Weg. Gegenrichtung A9 Berlin Richtung Nürnberg zwischen Hormersdorf und Schneitach. Unfall 11 Minuten. Plus mit der Antenne Bayern Echtzeitmessung. Und die neuesten Blitzer bayernweit nur bei uns in Schwaben auf der B17 zwischen Königsbrunn und Oberottmarshausen. Abstandsmessung. Und noch was in Oberfranken auf der B303 bei Weidhausen bei Coburg. 70 ist da erlaubt. Wenn ihr noch was habt, Staus oder Blitzer, einfach kostenlos durchklingeln. Geht unter der 0800 994 9000. Gute Fahrt euch.
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8: Hallo ihr Lieben, viel Arbeit, also ganz einfach. Viel Musik von uns, halbe Stunde. Ganz locker zum Beispiel mit Hosier Too Sweet. Aktueller Hit von Ray Dalton fürs nächste To-Do, was auf eurer Liste steht. Millennium Hit mit James Blunt, zaubert Sommerfeeling. Und wir starten mit dem aktuellen von Bebe Rexha. Hier ist

80er Flashback mit Chumbo Wamba. Schönen Montag mit Antenne Bayern. Welcome back. Wenn ihr aus dem Urlaub zurück seid, Daumen hoch für alle, die die Stellung halten. Und jetzt schon mal guten Start, wenn ihr morgen eure Ausbildung beginnt. Wir sind eure At-Work- oder Urlaubsbessies mit extra viel Musik. Halbe Stunde. Lily Allen gleich für euch nach Rail Dalton. The Unknown. Schönen Montagvormittag.

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8: Das Antenne Bayern-Wetter. Sonne und so ein paar Wolken tauschen sich durch bei sehr windigen 20 bis 27 Grad. Beim aktuell kaum Schauer, nachmittags schon. Da steigt dann auch am ehesten so südlich der Donau Richtung Alpen das Gewitterrisiko an. Garmisch-Partenkirchen, Oberbayern. Momentan bei 20 Grad, Schwandorf in der Oberpfalz 19 und Bad Steben, Oberfranken 16 Grad. Morgen weniger Wind, dafür mehr Sonnenschein. Und es bleibt richtig schön sommerlich warm.
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8: 10 Uhr. Es ist wirklich ein Sehnsuchtsort für Kletterer und Wahrzeichen des Chiemgaus. Das Gipfelkreuz oben auf der Kampenwand. Feiert Geburtstag, Happy Birthday, 75 Jahre. Juliette Marischka aus dem Antenne Bayern Nachrichtenteam.
10: Und aus diesem Anlass ist es die letzten Monate auch aufwendig renoviert und auf Vordermann gebracht worden. Jetzt zeigt es sich also wieder in neuem Glanz. Das Kreuz war 1951

0: zum Gedenken an die Gefallenen der beiden Weltkriege errichtet worden. Jetzt zum Jubiläum fand eine große Gedenkmesse mit Kardinal Marx und Landwirtschaftsministerin Kaniber statt. Eine sehr große sogar. Rund 2000 Personen waren mit dabei.
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0: Nach dem schweren Fährunglück vor Zypern versuchen Ermittler jetzt die Ursache herauszufinden. Die Fähre war ja kurz nach dem Auslaufen gekentert. Überlebende sagen, die Fluchtwege seien versperrt gewesen und der Kapitän soll geflohen sein. Mindestens 8 Menschen sind umgekommen, 18 werden noch vermisst. Die Ermittler hoffen nun, den Schiffsdatenschreiber zu finden. Das Wrack liegt allerdings in etwa 500 Metern Tiefe. Kapitän und Crew wurden inzwischen festgenommen. Die Wiesn hat noch nicht angefangen und schon hat sie ihre erste Sexismusdebatte. Einige Pappmaché-Figuren sind umgestaltet worden, weil sie für die städtische Gleichstellungsstelle sexistisch waren. Dieses Thema hat jetzt auch die Politik erreicht. Bayern-Reporter Stefan Mack in Oberbayern.
2: FDP-Generalsekretär Martin Hagen spricht von Woker-Prüderie. Er setzt sich dafür ein, solche Behörden aufzulösen. Das spare Steuergeld und Nerven. Es geht um Figuren beim Teufelsrad. Die Betreiberin hat den Figuren jetzt Blusen und längere Hosen angezogen, schüttelt aber selbst den Kopf darüber. 80 Jahre lang haben die Figuren niemanden gestört.
0: In Bad Kötzting in der Oberpfalz ist eine junge Frau bei Dunkelheit beinahe in einen offenen Gullischacht gefallen. Die 18-Jährige trat in das Loch und stürzte. Ein Freund konnte sie gerade noch halten und hochziehen. Die junge Frau wurde leicht verletzt im Krankenhaus behandelt. Wer den Gullideckel zu dem 3 Meter tiefen Schacht abgenommen hat, das ist noch unklar. Die Polizei ermittelt wegen gefährlichen Eingriffs in den Straßenverkehr und bittet Zeugen, sich zu melden. Und das trendet gerade online. Unser neuer Nationaltrainer Jürgen Klopp. Er hat sich ein Training des FC Bayern angesehen und mit dem Münchner Erfolgscoach Vincent Kompany gefachsimpelt. Bilder davon hat der FC Bayern selbst gepostet. So viel Aura auf einem Bild, das sieht man selten, kann man da unter den Kommentaren lesen. Abseits der Kameras hat Klopp dann zudem geheime Einzelgespräche mit diversen Spielern geführt. Er hatte für seine erste Kadernominierung ja die ein oder andere Überraschung angekündigt. Und da sind wir natürlich jetzt alle ganz gespannt drauf.
3: Ja, und damit ist das Thema auch geheime Einzelgespräche vom Tisch, weil geheim bleibt jetzt ja eh nichts mehr, ne? Jetzt ist ja eh alles. 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Hier ist Markus Lukas.
4: Servus. Ein bisschen Geduld braucht ihr gerade auf der A7 Fulda Richtung Würzburg. Zwischen dem Dreieck Schweinfurt-Werneck und Gramm-Schatzer Wald. 8 Kilometer Stau sind es hier im Moment. Laut unserer Antenne Bayern Echtzeitmessung kommen 23 Minuten obendrauf. Dann haben wir die A9 Nürnberg Richtung München. Zwischen dem Dreieck Nürnberg-Feucht und Allersberg. Hier gab es einen Unfall mit mehreren Fahrzeugen. Gerade eben erst passiert. Die linke Spur ist hier blockiert und es beginnt sich zu stauen. Denkt hier bitte unbedingt an die Rettungsgasse. Wir bleiben auf der A9, diesmal der Abschnitt Nürnberg Richtung Berlin zwischen Bayreuth Nord und Bindlacher Berg. Hier ist ja ein LKW unter der Autobahnbrücke hängen geblieben. Die Bergungsarbeiten laufen nach wie vor. Die Einfahrten Bayreuth Nord und Bayreuth Süd sind auch immer noch gesperrt. Wenn ihr könnt, umfahrt diesen Abschnitt am besten weiträumig. Schauen wir noch auf die A93 Regensburg Richtung Holledau zwischen Regensburg Süd und Pendling. Passt bitte auf, hier liegt ein großes Metallteil auf der Autobahn. Die neuesten Blitzer bayernweit nur bei uns. Rainer.
5: Genau. Fahrtrichtung Burg Lengerfeld steht der Blitz auf dem Hänger.
4: Danke dir fürs Melden. Noch ein Blitzer in Petersaurach in Mittelfranken. Hier steht er in der Ansbacher Straße und Schwaben ist mit dabei. Der Blitzer auf der B17 kurz vor Königsbrunn. Und wenn ihr noch was gesehen habt, Staus oder Blitzer, dann immer her damit kostenlos 0800 994 9000.
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3: Hi, 90er Flashback kommt mit Oasis. Don't look back in anger, Millennium Liebe mit Toploader. Und hallo, wie schön ist bitte der aktuelle Hit von Holly Humberstone?
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0: gleich mit Jason Derulo und dem neuen Sound von Olivia Rodrigo, Drop Dead, Antenne Bayern am Montagvormittag. Diese Woche ist besonders, da geht's zum Wandern in die Allgäuer Alpen, zusammen mit Likey. Also klickt super gern antenne.de, wer auch Bock hat und mit dabei sein möchte. Zum Abschluss dieser Wanderung hat unser Azubi Basti, unserem Likey, eine ganz besondere Schlafgelegenheit gebucht. Eins mal vorweg, für euch geht's ganz entspannt in die Almhütte. Für Likey geht's in die Steilwand der Höllschlucht. Es wird eine Nacht im Portaletsch, einem Zelt, das Profibergsteiger zum Übernachten in der Steilwand nutzen, wenn sie nicht mehr weiterkommen oder pausieren oder unpausieren müssen. Also dieses ganze Teil, ich versuche es euch mal zu beschreiben, hängt an so einem einzigen Felshaken, mitten in der Steilwand, hunderte Meter über dem Abgrund, oben nix, unten nix, nebendran nichts. Kennt ihr das? Also mir geht's gerade so, wenn euch allein diese Vorstellung, dieses Bild so Schwitzehände macht. Thomas ist staatlich geprüfter Bergführer und begleitet Likey. Er hat uns verraten, einige brechen auch wirklich kurz vorher ab, wenn sie dahin klettern. Likey und Indra aus dem Guten Morgen Bayern-Team haben natürlich auch gleich nachgefragt, was er glaubt mit seiner Erfahrung, wie es Likey ergehen wird. Ob er durchzieht oder eher umdreht.
1: Ich glaube es nicht. Ich glaube, wir schaffen das.
2: Glaubst du? Glaubst du, dass ja, Likey ja. so ein harter Typ ist?
3: Ja, das hat mit Härte gar nichts zu tun.
1: Nein. Ich glaube, wir gehen das ganz behutsam an und dann machen wir das. Genau. Da bin ich ganz zuversichtlich. Ja. Man sitzt da eigentlich drin, sitzen und liegend. Wir binden das seitlich nur fest, dass es nicht kippen kann. Mhm. Und rumschreien ist ein No-Go. Also wir werden uns da ganz ruhig verhalten und klar wandeln geht nicht, da bist du angebunden. Also wir sind gesichert bei der Nacht.
2: Also, das heißt, er kann nicht aus Versehen auf einmal da runterplumpsen?
1: Nee, geht nicht. Gut. Hängt ein Klettergurt.
2: Ja. Einer oder mehrere?
1: Einer.
2: Ja. Können wir nicht zwei oder drei machen?
1: Das wird unbequem.
0: Boah, ganz ehrlich. Das ist schon eine Nummer, mein lieber Scholli. Wir sind mega gespannt. Fotos und Videos dann natürlich auch bei uns auf Insta und Antenne Bayern. Da seid ihr immer live dabei, wenn Likey sich über den Abgrund in den Bergen der Höllschlucht abseilt und

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1: 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Markus Lukas.
5: Ein bisschen länger dauert es noch auf der A7 Fulda Richtung Würzburg. Hier in der Baustelle zwischen dem Dreieck Schweinfurt-Werneck und Gramstadter Wald. 8 Kilometer Stau haben wir immer noch. 27 Minuten müsst ihr mehr einplanen, sagt unsere Antenne Bayern Echtzeitmessung. Und wir haben immer noch die Vollsperre auf der A9 Nürnberg Richtung Berlin zwischen Bayreuth Nord und Windlacher Berg. Die Abschlepparbeiten sind hier zwar durch, aber die Brücke muss noch überprüft werden. Außerdem laufen hier auch immer noch die Reinigungsarbeiten. Unsere Empfehlung, weiträumig umfahren. Gibt aber auch gute Nachrichten von der A9, und zwar vom Abschnitt Nürnberg Richtung München zwischen dem Dreieck Nürnberg-Feucht und Allersberg. Hier ist die Unfallstelle jetzt geräumt. Dann haben wir noch Bauarbeiten auf der A93 Weiden Richtung Regensburg. Auch hier dauert es ein bisschen länger zwischen Nabburg und Schwandorf Mitte. 9 Kilometer Stau aktuell noch übrig. 13 Minuten müsst ihr mehr einplanen. Die neuesten Blitzer bayernweit nur bei uns. Rainer in Mittelfranken.
6: Ich möchte einen Blitzer melden in Schwabach in der Roter Straße, Stadt auswärts vor der Autobahnbrücke rechts, schön versteckt.
5: Dankeschön fürs Melden. Noch ein Blitzer in Freising in der Acheringer Hauptstraße und im Allgäu auf der A96 kurz vor Buxheim. 80 dürft ihr hier fahren. Und wenn ihr noch was gesehen habt, Staus oder Blitzer, dann sagt uns gerne kostenlos Bescheid. Einfach anrufen 0800 994 9000.
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1: Und nach halben Stunde Musik. Alles für euch. Alles zum Mitnehmen. Alles zum Aufessen. 80er Flashback mit Bonnie Tyler. Millennium Hit zum richtig laut machen mit den Sportfreunden Stiller. Ein Kompliment. 90er Feeling wie bei Blubbernden Lavalampen mit Roxette. Schöne Ferien. Entspanntes Heimkommen. Lockeres Stellung halten. Jetzt mit dem aktuellen von Michael Schulte.

Dualipa auf Antenne Bayern. Wann habt ihr euren Lieben, euren Kollegen, das letzte Mal gesagt, wie toll ihr sie findet? Hey, ganz ehrlich, mehr Wink mit dem ganzen Zaun geht ja nicht. Also bitte, ein Kompliment, die Sporties, für euren gelobten Montagvormittag hier auf Antenne Bayern mit extra viel Musik für euch.

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4: Das Antenne Bayern-Wetter. 19 Grad in Oberdachstetten, Mittelfranken. 20 Grad haben wir in Salching in Niederbayern und auch in Großaltingen in Schwaben. Momentan Sonne und immer wieder so ein paar nette einzelne Wolken. Windig ist es, voll angenehm bei 20 bis 26 Grad. Ab dem Nachmittag, da kann es aber vor allem im Süden auch mal Schauer und Gewitter geben. Morgen weniger Wind, mehr Sonne und schön sommerlich warm.
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4: 11 Uhr ist es. Seit einem halben Jahr gibt es in Erding das Innovationszentrum der Bundeswehr. Juliette Marischka aus dem Antenne Bayern Nachrichtenteam. Hier sollen neue Techniken erforscht werden.
6: Ja, und da geht es nicht nur um neue Techniken für die Bundeswehr. Am besten sollen wir alle was davon haben. Zum Beispiel gibt es da eine große Drohne, die verletzte Soldaten abtransportieren kann. Aber wenn sie so viel Gewicht transportieren kann, dann könnte sie vielleicht ja auch mal größere Lieferungen übernehmen. Für Unternehmen oder auch für Privathaushalte. CSU-Generalsekretär Huber hat sich das in Erding mal angeschaut.
7: Ich bin sehr beeindruckt von den technologischen Entwicklungen, die hier stattfinden. Denn eins ist auch klar, wir leben in einer Zeit hybrider Herausforderungen.
6: Und geforscht wird da auch an neuen Materialien für die Ausrüstung der Soldaten, damit sie in einem möglichen Einsatz besser geschützt werden.
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6: Gute Nachrichten für den Wirtschaftsstandort Deutschland. Die ausländischen Investitionen sind im vergangenen Jahr sprunghaft gestiegen. Firmen haben rund 86 Milliarden Euro hier angelegt. Das ist ein Plus von 50% im Vergleich zum Vorjahr, berichtet das Institut der deutschen Wirtschaft. Auffällig.

0: Aus den USA kam weniger Kapital, aus Großbritannien dafür mehr. In der Donauwörther Innenstadt wird ab heute gebaut. Die Stadt bekommt neue Poller. Bayern-Reporter Leon Stojanovic in Schwaben.
1: Die werden erstmal in den Boden eingebaut und können dann auf Knopfdruck hochgefahren werden. Das soll dann in Zukunft Veranstaltungen wie zum Beispiel den Genussmarkt hier in Donauwörth deutlich besser schützen. Der macht auch wegen der Baustelle gerade Pause. Die Poller werden in zwei Stufen aufgebaut. Einmal hier hinterm Zebrastreifen am Rathaus und dann noch ein kleines Stück weiter in der Einmündung zur Augsburger Botengasse.
0: In Deutschland leben aktuell etwas mehr Frauen als Männer. Runtergerechnet kommen auf 1000 Männer 1027 Frauen. Je nach Altersgruppen sieht das allerdings unterschiedlich aus. Unter 30 gibt es mehr Männer, weil mehr Jungs geboren werden und weil mehr Männer eingewandert sind. Über 50 kippt dann das Bild, da überwiegen die Frauen, weil sie im Schnitt länger leben als Männer. Und das trendet gerade online, passt auch zu der Meldung. Schon wieder so ein neuer bekloppter Trend, das Pheromon-Maxing. Junge Männer gehen extra vor einem Date nicht unter die Dusche, nehmen absichtlich kein Deo und ziehen sich extra ein verschwitztes T-Shirt an. Und machen auch noch andere unappetitliche Dinge mit diversen Körperflüssigkeiten, auf die ich jetzt hier nicht näher eingehen möchte.
2: Bitte nicht.
0: Und das alles nur, damit sie besonders viel männliche Duftstoffe aussenden. Extra für die Angebetete, damit sie ihn ganz besonders maskulin und toll findet. Ich kann jetzt nur aus eigener Erfahrung sagen, liebe Männer, das funktioniert so nicht.
2: Wie aus eigener Erfahrung? Ist es dir wirklich schon mal passiert?
0: Also Männer, die müffeln, aber hallo.
2: Ja, aber hattest du mit dem auch ein Date?
0: Nein, eben nicht.
2: Ja, hast du vorher schon ihn gerochen?
0: Oh, also, jetzt geht doch nicht ins Detail.
2: Aber du hast ja die Meldung davor gesagt, die Frauen werden an sich ja älter. Aber mit dem Trend, nein. Okay. Hier unser Kollege, der
3: riecht aus. Ja, ich habe heute Morgen sogar geduscht. Ne? Aber
2: muss ich wirklich sagen.
3: Hätte ich das gewusst, dann...
2: Nein, du hast auch ein gutes Aftershave. Das ich wollte es gerade sagen. Der riecht jeden Morgen. Es ist eine Wolke und dann kommt er.
3: Wunderbar.
2: Markus Lukas aus dem Antenne Bayern Verkehrszentrum.
4: Servus, und wir haben die Bauarbeiten auf der A7 Fulda Richtung Würzburg. Zwischen dem Dreieck Schweinfurt-Werneck und Gramschatzer Wald. Hier 7 Kilometer Stau, immer noch 19 Minuten müsst ihr mehr einplanen, laut unserer Antenne Bayern Echtzeitmessung. Dann haben wir die Vollsperre auf der A9 Nürnberg Richtung Berlin zwischen Bayreuth Nord und Bindlacher Berg. Hier laufen die Aufräumarbeiten nach einem LKW-Unfall. Das neigt sich jetzt aber dem Ende entgegen. Trotzdem nach wie vor unsere Empfehlung, wenn ihr könnt, umfahrt die Stelle weiträumig. Wir haben die Baustelle auf der A93 Weiden Richtung Regensburg zwischen Nappburg und Schwandorf Nord. Hier 7 Kilometer Stau, 13 Minuten euer Zeitverlust. Und wir bleiben auf der A93, diesmal der Abschnitt Hof Richtung Weiden zwischen Selb-West und Höchstädt. Hier die rechte Spur ist blockiert, weil ein LKW liegen geblieben ist. Und alle wollen aufs Karpfhammer Fest. Heute vorletzter Tag. Drum ist auch wieder viel los auf der B388 Neuhaus am Inn in Richtung Eckenfelden. Hier zwischen Unterschwärzenbach und Schweim immer noch 5 Kilometer Stau, 50 Minuten kommen obendrauf. Die neuesten Blitzer bayernweit nur bei uns. Auf der A95 wird geblitzt kurz vor Eschenlohe im 80er Bereich. Außerdem in Nürnberg an der Radrunde. Und Gerd, du hast auch noch was entdeckt.
5: B469 aus Aschaffenburg kommend, kurz vor Groß-Ostheim, Mitte, steht ein Blitzer und wartet auf euch.
4: Danke, Gerd. Und wenn ihr noch was gesehen habt, Staus oder Blitzer, sagt uns gerne kostenlos Bescheid. 0800 994 9000.
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2: Nächster Millennium-Hit von Mary J. Blige. 90er Must-Have mit Britney Spears. Und aktueller Hit mit J.Lo und David Guetta.

0: schöne Ferien mit Antenne Bayern und viel Spaß im Job mit viel Musik von uns, gleich Shawn Mendes und auch frischer Sound von The Bowser. Magnetic läuft auch bei Adrian aus Schweinfurt in Unterfranken. Hashtag Mietwagen. Bei dir gerade in den letzten Ferienwochen schon so ein Ding, oder?
1: Ja klar, logisch. Also wir bieten jetzt zum Beispiel bei uns in Schweinfurt von der Kategorie A, was wir zum Beispiel ein VW Polo entspricht, bis hin zum Neunsitzer Mercedes Vito oder ähnliches eigentlich alles an für jeden Bedarf. Das bedeutet, wenn ich ein zu kleines Auto habe und einen beispielsweise mit einem Passat mit großem Kofferraum in den Urlaub fahren möchte, dann bieten wir das natürlich an, klar.
0: Na cool. Wer leiht denn da so aus?
1: Oh, ganz, ganz unterschiedlich. Also vorrangig würde ich sogar sagen, das Gewerbe. Aber das geht vom Privatmann, der einfach mal in den Urlaub fahren will, bis hin zu der typischen, mein Auto hat eine Panne, ich brauche einen Ersatz. Da ist wirklich alles dabei.
0: Okay, Adrian, dein Arbeitsmotto?
1: Arbeitsmotto? Ich würde sagen, wenn du liebst, was du machst, dann bist du automatisch gut darin.
0: Gut, weitermachen. Liebe Grüße nach Unterfranken. Have a nice day.
1: Ja, wünsche ich dir auch. Dankeschön. Ciao.
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3: Nach 12, hier ist das Antenne Bayern Verkehrszentrum. Wir wollen, dass ihr gut ankommt. Markus Lukas.
4: Servus, und wir starten in der Dauerbaustelle auf der A3 Frankfurt Richtung Würzburg zwischen Aschaffenburg und Aschaffenburg Ost. Im Moment 4 Kilometer Stau. 19 Minuten kommen oben drauf laut unserer Antenne Bayern Echtzeitmessung. Rüber auf die A7 Fulda Richtung Würzburg. Auch hier eine Baustelle zwischen dem Dreieck Schweinfurt-Werneck und Kramschatzer Wald. Dadurch 7 Kilometer Stau. Hier 22 Minuten euer Zeitverlust. Gerade frisch reingekommen, Unfall mit mehreren Fahrzeugen auf der A8 Stuttgart Richtung München zwischen Oberelchingen und dem Kreuz Ulm-Elchingen. Passt hier bitte auf, die linke Spur ist blockiert und hier sind auch Personen auf der Autobahn unterwegs. Dann haben wir immer noch die Vollsperre auf der A9 Nürnberg Richtung Berlin zwischen Bayreuth Nord und Bindlacher Berg. Hier laufen immer noch die Aufräumarbeiten nach dem LKW-Unfall. Das neigt sich jetzt dem Ende entgegen. Trotzdem, wenn ihr könnt, umfahrt die Stelle am besten weiträumig. Und wir schauen noch auf die B388 Neuhaus am Inn Richtung Eggenfelden zwischen Unterschwärzenbach und Schweim. Da sind die Besucher unterwegs, die zum Karpfhammerfest fahren. 4 Kilometer Stau sind es aktuell. 28 Minuten euer Zeitverlust. Die neuesten Blitzer bayernweit nur bei uns. Auf der A8 in Schwaben wird geblitzt, Höhe Jettingen-Scheppach 90 dürft ihr hier fahren. Außerdem in Schwifting in der Ammerseestraße und die Oberpfalz ist auch mit dabei. Hier der Blitzer auf der B299 bei Kastel im 70er-Bereich. Wenn ihr noch was gesehen habt, Staus oder Blitzer, dann immer her damit. Kostenlos melden 0800 994 9000.
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3: Na, Bock auf was Neues von Kaigo? Save My Love ist so ein Sommerbanger. Mit drin in einer halben Stunde Musik für euch im Job, on the road oder daheim. Harry Styles, Millennium Hit von Jason Mraz, holt die 26 Grad rein. Schönen Montag, jetzt erstmal mit Lady Gaga.

das erste Mal ganz oben auf der Liste der beliebtesten Namen bei Mädels. Emilia, Big, Big World, 90er Flashback für euren Start in die Mittagspause. Kurzer Check, Caesar Salad mit Dressing, Tomate Mozzarella, finde ich geht immer. Und ordentlich Energy kriegt ihr bei uns, Higher Power, Coldplay mit drin. In einer halben Stunde Musik hier auf Antenne Bayern.

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11: Das Antenne Bayern Wetter jetzt mit Jule.
12: In Zirndorf in Mittelfranken haben wir gerade 22 Grad, in Königsbrunn in Schwaben und in Hauzenberg in Niederbayern sind es jeweils 21 Grad. Insgesamt wird es heute Nachmittag aber warm mit bis zu 27 Grad. Ansonsten bleibt es am Mittag durchwachsen mit einem Mix aus Sonne und Wolken.
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11: Um 12 Uhr, hier ist Juliette Marischka für euch.
13: Hallo, Milch gibt's ja mittlerweile in zig Varianten. Hafer, Soja oder sogar Erbsenmilch. Und bald gibt's auch Milch aus Biertreber, also aus den Getreideresten, die beim Bierbrauen übrig bleiben. Die sind voll mit wertvollen Proteinen und Ballaststoffen. Ein Start-up aus München bastelt schon seit fast 3 Jahren an so einer Milch. Die soll dann Tremi heißen, also Abkürzung von Trebermilch. Die drei Gründerinnen haben ihre Idee bei einem Projekt an der Uni bekommen. Das Schöne daran, es muss halt nichts zusätzlich angebaut werden, es ist alles schon da. Und nach über 200 Laborversuchen ist das Produkt jetzt auch marktreif. Ende des Jahres soll die Tremi dann in die ersten Supermärkte und Cafés bei uns kommen.
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13: Nach den neuen Kämpfen zwischen den USA und dem Iran sind die Ölpreise sofort wieder angestiegen. Ein Barrel Brent Öl kostet rund 90 Dollar, Tendenz nach oben. Für Autofahrer in Deutschland bedeutet das, tanken bleibt teuer. Super E10 liegt momentan im Schnitt bei 2,15 Euro, Diesel bei gut 2,20 Euro pro Liter. Ein Ende der steigenden Spritpreise ist also weiter nicht in Sicht. In Bad Kötzting in der Oberpfalz ist eine junge Frau bei Dunkelheit beinahe in einen offenen Gullischacht gefallen. Ihr Freund konnte die 18-Jährige im letzten Moment festhalten. Bayern-Reporterin Tanja Hugger in der Oberpfalz.
14: Es sieht so aus, dass irgendjemand den Gullideckel weggeschoben hat. Da geht's 3 Meter den Schacht runter. Der Bekannte der 18-Jährigen konnte die Frau gerade noch so festhalten und rausziehen, sonst wäre sie abgestürzt. Trotzdem hat sie sich leicht verletzt. Die Polizei sucht jetzt nach Zeugen und fragt, wer in der Nacht auf Sonntag in der Arnbrucker Straße was Verdächtiges beobachtet hat.
13: Weil er seine Koffer am Bahnsteig vergessen hat, hat ein Reisender in einem Regionalexpress die Notbremse gezogen. Der Zug war bereits aus dem Hofer Hauptbahnhof abgefahren und musste daraufhin stark abbremsen. Bei dieser Notbremsung sei glücklicherweise niemand verletzt worden, heißt es. Der Zug hatte allerdings deshalb 15 Minuten Verspätung. Die Bundespolizei ermittelt jetzt gegen den 32-jährigen Fahrgast wegen gefährlichen Eingriffs in den Bahnverkehr und wegen des Missbrauchs von Notrufen.

0: gerade online. Das allererste Tor, das jemals in der Fußball-Bundesliga geschossen worden ist, 1963 war das. Timo Konietzka trifft für den BVB gegen Bremen. Bilder von damals gibt es nicht. Aber wir haben ja jetzt KI. Und mit ganz vielen Zeitzeugen, die von damals erzählt haben, hat der BVB diesen historischen Moment von künstlicher Intelligenz rekonstruieren lassen. Und jetzt können wir alle auf YouTube sehen, wie das allererste Tor der Fußball-Bundesliga jemals ausgesehen haben könnte.
1: Das Antenne Bayern Verkehrszentrum. Wir wollen, dass ihr gut ankommt und wir holen uns erstmal ein Update.
2: Ja, hier Matthias, ich bin auf A9 unterwegs.

Die Aufräumarbeiten, vor allen Dingen nach dem LKW-Unfall, der ist ja unter einer Brücke hängen geblieben. Auch die Brücke muss hier gecheckt werden und deswegen bleiben wir bei unserer Empfehlung, wenn ihr könnt, umfahrt die Strecke hier weiträumig. Dann gehen wir auf die A3 Frankfurt Richtung Würzburg. Hier zwischen Stockstadt und Goldbach 8 Kilometer Stau. Grund sind die Bauarbeiten. 12 Minuten im Moment euer Zeitverlust hier. A8 Stuttgart Richtung München zwischen Oberelchingen und dem Kreuz Ulm-Elchingen. Hier gab es einen Unfall. Die linke Spur ist hier aktuell blockiert. Dadurch 3 Kilometer Stau. Eine Viertelstunde kommt obendrauf. Und wir schauen auf die A93 Weiden Richtung Regensburg zwischen Nappburg und Schwandorf Mitte. Hier ebenfalls Bauarbeiten. 7 Kilometer Stau sind es hier. Auch hier kommt eine Viertelstunde obendrauf. Die neuesten Blitzer bayernweit nur bei uns. In Oberfranken wird geblitzt auf der B303 bei Weidhausen, bei Coburg. 70 sind hier erlaubt. Außerdem in Kempten im Allgäu. Hier steht der Blitzer in der Altusrieder Straße und die Oberpfalz ist auch mit dabei. Hier wird geblitzt auf der B299 bei Ursensollen. 70 sind erlaubt. Wenn ihr noch was gesehen habt, Staus oder Blitzer, dann immer her damit. Kostenlos 0800 994 9000.

Ja, nicht jeder kann um 12 Mittag machen, aber jeder von euch kann jetzt schon mal Essen in die Firma bestellen. 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Und hier brummt Teddy Swims schon mal den Stress vom Vormittag weg mit Mr. Know-It-All.

0: glaube, ich habe mich schon entschieden hier. Good Old Days wird wahrscheinlich mein Lieblingssong im September. Der läuft neu bei Antenne Bayern und kommt gleich von Chris de Serendi mit unfassbarem Ohrwurmpotenzial. Aber erst seid ihr noch dran. Azubi Jule nimmt wieder eure Wünsche an unter der 0800 994 1000.
1: Marie aus dem Landkreis Ansbach im Mittelfranken hat Hunger und auch Lust auf Guns N' Roses. Sie studiert Medien- und Wirtschaftspsychologie. Und weil sie wahrscheinlich auch knapp bei Kasse ist, arbeitet sie nebenbei noch in der Bank. Und wer gute Fotos braucht, der kann sie auch buchen.
0: Das ist gut, Marie, weil ich bräuchte dringend mal ein paar gute Fotos von mir. Ich habe Autogrammkarten, da schaue ich so wie ein Bankberater. Würdest du es machen?
2: Ja, kann ich natürlich.
0: Jedenfalls. Hast du einfach ein paar gute Fotos gemacht und hast gedacht, oh, da könnte ich Geld mit verdienen oder wie war das?
2: Nee, das hat mir einfach schon immer gefallen, schon seit ich halt einfach klein bin. Und habe ich mir vor meinem ersten Ausbildungsgehalt damals, habe ich mir tatsächlich auch eine Spiegelreflexkamera gekauft. Hat natürlich weit mehr gekostet, als das Bankgehalt war.
1: Aber wie hast du es dann gemacht, dass die Leute dich finden und quasi direkt buchen können?
2: Ich habe ehrlich gesagt noch nie Werbung gemacht, so richtig.
1: Echt?
0: Welchen Nebenjob hast du denn jetzt gerade im Kopf? Worüber denkst du nach bei dieser Fragerei?
1: Oh, ich sehe mich so als Stimmungskanone für Partys. Weißt du, man kann mich buchen und dann checke ich so die besten Partys in ganz Bayern ab, oder?
0: Das ist ein Erfolgsmodell, Jule. Das würde ich probieren, ja. Ihr wollt auf alle Fälle asiatisch essen, ne?
2: Ja, genau.
0: Also, dann geht es Chop Suey heute mal auf uns. Ich sag Mahlzeit und ganz liebe Grüße an die Kollegen, ne?
2: Okay, danke schön.

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13: 12:30, jetzt das Antenne Bayern Verkehrszentrum, euer Straßenupdate. Wir wollen, dass ihr gut ankommt und hier ist Markus Lukas.
14: Servus, ein Unfall auf der A8 München Richtung Stuttgart zwischen Leipheim und Ulm-Ost. Im Moment hier 4 Kilometer Stau, 29 Minuten müsst ihr mehr einplanen, sagt uns die Antenne Bayern Echtzeitmessung. Dann holen wir uns gleich die nächste Info.
15: Hallo, hier ist die Uta auf der A9 Richtung Nürnberg. Vor Schneitag, als sich die Autobahn, wenn sich die Autobahn teilt, ein Unfallstau.
14: Danke Uta fürs Melden. Ja, es gibt aber eine Stelle auf der A9 Berlin Richtung Nürnberg, da ist noch deutlich mehr los und zwar zwischen Markt Schorgast und dem Dreieck Bayreuth-Kulmbach. Wir haben sogar 7 Kilometer Stau im Moment, 25 Minuten kommen hier oben drauf. Dann schauen wir noch auf die A93 Weiden Richtung Regensburg. Hier in der Baustelle zwischen Naburg und Schwandorf Mitte im Moment 8 Kilometer Stau, 16 Minuten hier euer Zeitverlust. Die neuesten Blitzer bayernweit nur bei uns auf der A5 A95 wird geblitzt, kurz vor Eschenlohe im 80er-Bereich. Außerdem in Rehau in der Berliner Allee und in Niederbayern. Der B588 kurz vor Wurmansquick 70 dürfte hier fahren. Und wenn ihr noch was gesehen habt, Staus oder Blitzer, dann sagt uns gerne kostenlos Bescheid. Einfach anrufen 0800 994 9000.
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1: Hi, hier ist die Lilly aus Memmingen. Ich wünsche mir von der Melanie C, Never Be The Same Again, einfach, dass es für mich und meine Kollegen heute bei der Arbeit ein bisschen schneller geht. Danke.

Der nächste Song ist eigentlich ein 90er-Dance-Hit, aber beim Rumalbern in Studio in Schweden war sich die Sängerin Nea mit ihren Musikern plötzlich total sicher, dass man auf die Melodie von I'm Blue, Dabba Dee, Dabba Dai nicht nur tanzen, sondern auch ganz gut entspannen kann. Mit weniger Beats per Minute natürlich, aber dafür mit mehr Gefühl als im Original. Some Say, perfekt für euren Mittagsblues, jetzt auf Antenne Bayern.

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13: Auch heute ist es warm mit bis zu 27 Grad. In Ansbach in Mittelfranken haben wir gerade 22 Grad. In Donauwörth in Schwaben sind es 23 Grad. Und in Erding in Oberbayern 24 Grad. Dazu gibt es dann eine Mischung aus Sonne und Wolken. Gegen Nachmittag kann es vor allem im Norden mal kleinere Schauer geben. Die sollten sich dann aber auch recht schnell wieder verziehen. Und morgen wird es dann auch sonnig. Und ein paar Wolken sind aber auch am Himmel.
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12: 13 Uhr mit allem, was heute Mittag wichtig ist, kommt jetzt Tanja Nowak.
15: Zum Jahresende steht bei mehreren Baywar-, Bau- und Gartenmärkten in Mittel- und Oberfranken eine große Veränderung an. Einige Standorte in der Region machen dicht. Ende November schließen die Baywar-, Bau- und Gartenmärkte in Fürth, Nürnberg, Dinkelsbühl, Gunzenhausen, Bad Windsheim und Bindlach im Landkreis Bayreuth. In Fürth wundern sich die Kunden jetzt schon. Zwischen Weihnachtsdeko stehen in der Gartenabteilung auch Osterartikel. Der Markt räumt im großen Abverkauf seine Lager leer. Für die Mitarbeiter ist das eine echt harte Nummer. Sie haben am Freitag ihre Kündigungen bekommen. Auch andere Standorte in Bayern und weiteren Bundesländern machen zum 30. November dicht, während Baywar Bau und Garten das Schwesterunternehmen Hellwig weiter nach Investoren suchen. Für einige Märkte gibt es zwar Interessenten, zum Beispiel Obi, aber welche Filialen am Ende wirklich bleiben, ist noch offen.
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15: Nach dem Messerangriff im Rosenheimer Bahnhof hat die Polizei weitere Einzelheiten bekannt gegeben. Dabei war vergangene Nacht eine 31-jährige Britin schwer verletzt worden und im Krankenhaus gestorben. Bayern-Reporter Oskar Otten in Oberbayern.
16: Der 27-jährige Tatverdächtige, der noch am Bahnhof festgenommen wurde, ist jetzt in einem psychiatrischen Krankenhaus untergebracht worden. Das hat ein Untersuchungsrichter angeordnet. Er sagt, es gäbe Hinweise auf psychische Auffälligkeiten. Wie es zu dem Vorfall kam, wird noch ermittelt. Bislang schweigt der Tatverdächtige. Die Polizei sucht weiter Zeugen, die den Vorfall oder

0: vorausgegangenen Streit letzte Nacht gegen kurz vor eins beobachtet haben.
1: In Gleiritsch in der Oberpfalz sind 7 Menschen verletzt worden, als beim Nachfüllen eines Tischfeuers der Brennstoff Bioethanol explodiert ist. 2 Personen erlitten schwere Verbrennungen und wurden per Hubschrauber in Kliniken gebracht. 5 weitere wurden ins Krankenhaus eingeliefert oder vor Ort noch behandelt. Seit 32 Jahren gibt es die Fernsehsoap Unter uns. Jetzt zieht RTL den Stecker. Neue Folgen werden nur noch bis Ende dieses Jahres produziert. Das bedeutet, bis März nächsten Jahres wird noch ausgestrahlt und dann ist Schluss. Dann hat es fast 8000 Folgen gegeben. Kleiner Hoffnungsschimmer für alle Fans. Die Produktionsfirma will prüfen, ob es nicht doch noch Alternativen zu RTL gibt, damit die Serie weitergehen kann. Das trendet gerade online, zumindest bei Google Maps hat sich US-Präsident Trump durchgesetzt. Sehr zur Empörung Kanadas hatte er letzte Woche verfügt, dass der Grenzsee Lake Ontario zwischen beiden Ländern künftig Lake America heißen soll. Google hat das bei seinem Kartendienst Maps jetzt auch schon mal umgesetzt, zumindest teilweise. Bei Suchanfragen aus den USA steht da jetzt tatsächlich Lake America. Den Kanadiern dagegen wird immer noch Lake Ontario angezeigt und wir hier in Deutschland bekommen einfach beide Namen.
2: Das Antenne Bayern Verkehrszentrum. Wir wollen, dass ihr gut ankommt und wir starten mit dem Unfall auf der A3 Würzburg Richtung Nürnberg zwischen Geiselwind und Schlüsselfeld. 4 Kilometer Stau sind sie im Moment. 19 Minuten kommen obendrauf laut unserer Antenne Bayern Echtzeitmessung. Und bitte ganz wichtig, denkt hier an die Rettungsgasse. Dann haben wir die A8 München Richtung Stuttgart zwischen Leipheim und Ulm-Ost. Auch hier ein Unfall, 5 Kilometer Stau, 33 Minuten neuer Zeitverlust. A9 Berlin Richtung Nürnberg, die ist ja heute schon den ganzen Tag bei uns ein Problem. Aktuell hakt es zwischen Markt Schorgast und dem Dreieck Bayreuth-Kulmbach. Hier 8 Kilometer Stau noch übrig, 22 Minuten neuer Zeitverlust hier. Die A93 Weiden Richtung Regensburg, hier die Baustelle zwischen Nabburg und Schwandorf Mitte. Ein Problem, 8 Kilometer Stau, auch hier euer Zeitverlust beträgt eine Viertelstunde. Die neuesten Blitzer bayernweit nur bei uns und da schauen wir ins Allgäu auf die A96. Bei Buxheim wird geblitzt, im 80er Bereich. Außerdem in Barmensteinach, im Blücher Weg und Marcel, wo noch?
3: Auf der B12 bei Seibersdorf bei den Parkplätzen und blitzt euch in Fahrtrichtung Braunau-Simbach an. Ein Blitzeranhänger wird gerade aufgebaut.
2: Danke Marcel fürs Melden und wenn ihr noch was gesehen habt, Staus oder Blitzer, dann immer her damit kostenlos 0800 994 9000.
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5: Shakira plant gerade schon ihren nächsten großen Auftritt. Im November gibt es ein Konzert vor den Gizeh-Pyramiden in Ägypten, einer der spektakulärsten Konzertorte der Welt. Dort haben alle Mumien freien Eintritt

0: Antenne Bayern am Mittag mit ganz viel von dem, was ihr gerne hört. Gleich kommt Millennium Schmuserock von Three Doors Down, die aktuelle von Nico Santos und einer der besten Partyhits von Katy Perry ist auch dabei. Alles noch vor 12:30. Noch 2 Wochen Sommerferien bei uns. Ab dann war ich als Kind immer schon schlecht drauf, weil die Zeit so schnell vergeht. Aber ich weiß, viele von euch können es auch kaum erwarten, alle Freunde wieder zu treffen. Ne? Neues Schuljahr ist ja auch immer ein neuer Stundenplan, neue Lehrer. Alles wahnsinnig spannend. Ich nehme euch jetzt mal mit in meine Sommerferien Anfang der 80er. Wenn damals schlechtes Wetter war, dann durfte der kleine Mike sie die Glotze anmachen und dann lief im zweiten am Nachmittag, also da, wo heute der Horst Lichter alten Krempel verhökert, das Ferienprogramm für Kinder. Und so ging das los. Das konnte ich natürlich damals schon auswendig mitsingen.
1: Hallo, Leute, es sind Ferien, alle machen Blaubahn, Flensburg bis nach Oberammergau.
0: Mei, da bin ich plötzlich wieder 10 Jahre alt. Und meine absoluten Lieblingsserien damals waren natürlich 5 Freunde von Enid Blyton.
2: 5 Freunde, das sind wir. Julian, Dick und M, George und T.
0: Und mein Held im Weltall, Captain Future. Ja, also wenn die Musik losging, dann hat sich unser Wohnzimmer in eine Kommandozentrale im All verwandelt. Auf dem Tisch habe ich immer genug Nahrung gebunkert. Schokoriegel, falls die Mission länger dauert. Die Cola war damals rationiert, aber sie sollte mich erstmal wach halten. Meine Schwester durfte nur still den Raum betreten und keinesfalls sprechen. Wegen vollster Konzentration, ne? Es ging schließlich um unser aller Leben und ich war mittendrin. Und genau dann, als Greg, Otto, das schwebende Gehirn von Professor Wright und ich der verschwundenen Galaxie ganz nah waren. Dann ist meine Mutter reingekommen, hat einen Fernseher ausgemacht und gesagt, du gehst jetzt mal raus an die frische Luft, es hat überhaupt nicht geregnet heute.
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8: Halb zwei, wir wollen, dass ihr gut ankommt. Das Aktuellste aus dem Antenne Bayern Verkehrszentrum hat jetzt Markus Lukas.
9: Servus, starten wir erstmal mit den guten Nachrichten und die kommen von der A8 Stuttgart Richtung München zwischen Oberelchingen und dem Kreuz Ulm-Elchingen. Hier sind jetzt alle Unfallstellen geräumt, ihr habt hier wieder freie Fahrt. Dann gehen wir auf die A3 Frankfurt Richtung Nürnberg, hier zwischen Geisel, Wind und Schlüsselfeld. Die Unfallstelle ist leider immer noch da, deswegen hier immer noch auch 5 Kilometer Stau, 29 Minuten euer Zeitverlust laut unserer Antenne Bayern Echtzeitmessung. Ihr werdet hier direkt an der Unfallstelle vorbeigeleitet, aber bitte denkt hier auch nach wie vor immer noch an die Rettungsgasse. Dann gehen wir auf die A7 Fulda Richtung Würzburg, zwischen dem Fulda A3 und Bad Brückenau Wildflecken, hier die Dauerbaustelle. Dadurch 8 Kilometer Stau, 27 Minuten euer Zeitverlust. Und die A9 Berlin Richtung Nürnberg zwischen Markt Torgast und dem Dreieck Bayreuth-Kulmbach. Wir haben hier immer noch Probleme, dadurch 8 Kilometer Stau aktuell. 21 Minuten, die ihr mehr einplanen müsst. Die neuesten Blitzer bayernweit nur bei uns. In Unterfranken wird geblitzt auf der B469 kurz vor Kleinheubach. Hier ist Tempo 110. Außerdem in Bernau am Chiemsee in der Aschauer Straße und auf der B20 kurz vor Einringen im 70er Bereich. Und wenn ihr noch was gesehen habt, Staus oder Blitzer, dann sagt uns gerne kostenlos Bescheid. Klingelt einfach durch 0800 994 9000.
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0: haut's den Schabusi doch glatt vom Barhocker runter bei dieser Nachricht. Der Leica Moser macht's wirklich. Und das heißt, es wird eine spannende Woche mit Antenne Bayern und es wird eine ganz besondere Woche für unseren Morning Man. Er ist mit dabei, erst beim Wandern in den Allgäuer Alpen und dann seilt er sich ab und schläft direkt am Berg in der Steilwand in einer sogenannten Portalette. Hunderte Meter über dem Abgrund der Höllschlucht, nur gesichert von zwei Karabinerhaken. Alles natürlich unter professioneller Aufsicht. Der Profi-Bergsteiger Thomas von den Huberwurm, der hat das auch schon mal gemacht. Und der hat es natürlich so erlebt.
1: Du liegst dann da draußen im Schlafsack, in der Wand. Du machst das Zelt auf, das sogenannte Fly, und du schaust in den Sternenhimmel. Da gibt es keinen Lichtsmog, gar nichts. Das ist, die Sterne sind dreidimensional. Also da denkst du nur noch, wow.
0: Ja, der denkt natürlich nur noch, wow, weil der ständig in irgendwelchen Felswänden rumhängt. Wie es bei Leica Moser sein wird, ihr werdet es hören. Wir werden auf alle Fälle sehr froh sein, wenn er heil wieder zurückkommt.

Und jetzt kommt das größte Missverständnis der 90er auf Antenne Bayern. Losing my religion hat absolut gar nichts mit Religion zu tun. Das ist ein alter Ausdruck aus den Südstaaten der USA und heißt so viel wie die Nerven verlieren. I'm losing my religion. Und wir haben alle gedacht, R.E.M. wollte

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3: Schöne Mittagszeit euch. 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
4: Ja, heute ist es bewölkt und sonnig. Also die Sonne kommt immer mal wieder durch die Wolken raus. Und dazu ist es auch angenehm warm mit maximal 27 Grad am Nachmittag. In Rot, in Mittelfranken und in Dachau und Oberbayern haben wir gerade 23 Grad. In Fronten im Allgäu sind es 20 Grad. Morgen wird es dann auch ähnlich wie heute mit Sonne, Wolken und bis zu 26 Grad.
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6: Hallo, morgen beginnt im Freistaat das neue Kita-Jahr und Bayern sieht sich gut gerüstet. 11.000 Kitas gibt es insgesamt, so viele wie noch nie, sagt Familienministerin Scharf. In München die Zahl der betreuten Kinder steige, aber es gibt auch immer mehr Betreuungspersonal. Mehrere bayerische Kommunen haben allerdings angekündigt, dass Eltern in Zukunft mehr für die Betreuung ihrer Kinder zahlen müssen. Grund sind einfach die stark steigenden Kosten. Scharf weist eine Mitverantwortung der Staatsregierung zurück. Der Freistaat habe seine Zuschüsse stark erhöht, sagt die Ministerin.
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6: Nach den Schüssen bei einem Techno-Rave im Kanton Aargau hat die Schweizer Polizei einen Verdächtigen festgenommen. Es handelt sich demnach um einen 43 Jahre alten Schweizer. Er wurde in der vergangenen Nacht unter dringendem Tatverdacht festgenommen. Die Polizei geht von einem Einzeltäter aus. Bei den Schüssen in der Nacht auf Sonntag starb eine 22-jährige Italienerin. 4 Menschen wurden verletzt, darunter eine Deutsche. Gute Nachrichten für den Wirtschaftsstandort Deutschland. Ausländische Investitionen sind im letzten Jahr deutlich gestiegen. Unternehmen haben rund 86 Milliarden Euro investiert. 50% mehr als im Vorjahr, sagt das Institut der deutschen Wirtschaft. Vor allem auffällig, während weniger Geld aus den USA kam, legten britische Investoren deutlich zu. Der Deutsche Wetterdienst hat jetzt seine Sommerbilanz vorgelegt und die fällt wenig überraschend aus. Schwitzehitze, brennende Wälder und ausgetrocknete Flüsse. Der diesjährige Sommer ist nach einer vorläufigen Auswertung der zweitwärmste, der in Deutschland jemals offiziell gemessen wurde. Etwas wärmer war nur der Jahrhundertsommer 2003. Und das trendet gerade online. Die Bundesliga-Tore vom Wochenende, die werden ja heute oft nochmal fleißig in Ruhe nachgeguckt. Vor allem aber eines steht jetzt wirklich im Mittelpunkt, nämlich das allererste Bundesliga-Tor aus dem Jahr 1993.

1963. Fotos oder Videos von diesem historischen Moment gibt es nicht. Das Tor fiel ja auch gleich in der allerersten Minute. Die Kameras waren gar noch nicht bereit. Fußballfans können das jetzt aber trotzdem sehen, denn das Tor von Timo Konietzka wurde anhand von alten Spiel- und Augenzeugenberichten und mit Hilfe von KI rekonstruiert. Selbst das Wetter und auch die Stadionatmosphäre von damals hat man wirklich detailgetreu nachgebildet. Muss man sich echt anschauen, ist wirklich ein Erlebnis.

0: Richtung München. Es ist ab Holzkirchenzell fließend bestehender Verkehr. Es steht auch inzwischen oben abgeschlagene Rettungsgasse.
1: Ja, Rettungsgasse ist nie verkehrt. Danke, Gabi, fürs Melden. Und tatsächlich, es staut sich hier schon bis zum Kreuz München Süd. 13 Kilometer zäh in Summe. 13 Minuten mehr, die ihr hier einplanen müsst, laut unserer Antenne bei einer Echtzeitmessung. Dann gehen wir auf die A7 Fulda Richtung Würzburg zwischen dem Fulda A3 und Bad Brückenau Wildflecken. Hier die Dauerbaustelle. 9 Kilometer Stau sind es hier aktuell. 37 Minuten kommen obendrauf. Die A9 Berlin Richtung Nürnberg zwischen Markt Schorgast und dem Dreieck Bayreuth-Kulmbach. Hier immer noch 8 Kilometer Stau übrig. Euer Zeitverlust beträgt 25 Minuten. Und wir haben Probleme auf der A94 Passau Richtung München. Der Tunnel Einhausen-Wimpersing ist nämlich gesperrt. Hier wurde die Höhenkontrolle mal wieder ausgelöst. Deswegen Stau hier auf 2 Kilometer, 14 Minuten dauert es länger. Die neuesten Blitzer bayernweit nur bei uns. Auf der A73 wird geblitzt, bei Erlangen im 80er-Bereich. Außerdem in Schwifting, in der Ammerseestraße und die Oberpfalz ist auch mit am Start. Auf der B299 wird geblitzt, kurz vor Osensäulen im 70er-Bereich. Wenn ihr noch was gesehen habt, Staus oder Blitzer, dann sagt uns gerne kostenlos Bescheid. Klingelt bei uns einfach durch 0800 994 9000.
2: Und jetzt mehr Musik mit Stefan Meixner am Mittag.
3: Wenn ich auf diese Musikstunde schaue, da weiß ich gar nicht, auf welchen Song ich mich am meisten freue. Im Rennen sind Mark Cohn mit Walking in Memphis, einer der schönsten 90er bis heute, finde ich. Oder toll, auch Temper City, Self-Aware, ganz aktueller Song, super moderner Indie-Sound, ganz stark. Oder ein bisschen Stadionrock, Bon Jovi, Have a Nice Day, lief auch lang nicht. Das Gute ist, wir müssen uns nicht entscheiden. Sie kommen alle. Nacht, Joe.

Ja, ihr könnt diesen Arbeitsmontag für alle natürlich noch viel angenehmer machen, indem ihr euch einfach gute Songs wünscht unter 0800 994 1000. Der nächste läuft für Noel aus Johannesberg. Johannesberg ist in Unterfranken. Wenn wir einen Buchstaben austauschen, wären wir mitten in Südafrika. Alles Gute, Noel, nachträglich. Letzte Woche ist er 13 Jahre alt geworden. Ein cooler Junge, der sich gerade selber ein bisschen Spanisch beibringt, sagt er. Deshalb passt auch sein Song perfekt. Wir hören jetzt Con Calma von Álvaro

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16: Halb drei und jetzt Markus Lukas aus dem Antenne Bayern Verkehrszentrum. Wir wollen, dass ihr gut ankommt.
17: Servus, und wir starten mal wieder in der Dauerbaustelle auf der A7 Fulda Richtung Würzburg zwischen dem Fuldaer Dreieck und Bad Brückenau Wildflecken. Hier 11 Kilometer Stau, aktuell 34 Minuten müsst ihr mehr einplanen, laut unserer Antenne Bayern Echtzeitmessung. Rüber auf die A8 Salzburg Richtung München zwischen Holzkirchen und dem Kreuz München Süd. Auch hier Bauarbeiten, 10 Kilometer zäh fließender Verkehr, 11 Minuten kommen obendrauf. Und schauen wir auf die A9 Berlin Richtung Nürnberg zwischen Markt Schorgast und dem Dreieck Bayreuth-Kulmbach. 8 Kilometer Stau sind hier immer noch übrig, 16 Minuten dauert es länger. Dann haben wir noch eine Meldung von der A92, München Richtung Deggendorf, zwischen Dingolfing-Ost und Pilzing-Großköllenbach. Vorsicht bitte, hier ist ein Kanister auf der Autobahn liegen geblieben. Die neuesten Blitzer bayernweit nur bei uns. In Oberfranken wird geblitzt auf der B22, kurz vor Bayreuth. Außerdem in Bernau am Chiemsee, in der Aschauer Straße. Und Niederbayern ist mit dabei. Auf der B588 wird geblitzt, kurz vor Womanns-Quick im 70er-Bereich. Und wenn ihr noch was gesehen habt, Staus oder Blitzer, dann sagt uns gerne kostenlos Bescheid. Ruft uns einfach an 0800 994 9000.
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Also wer es mit der Gleichberechtigung wirklich ernst nimmt, der muss sich beim nächsten Song hier auf Antenne Bayern jetzt leider kurz die Ohren zuhalten. Hier werden Männer ausgebeutet, benutzt und nach Tageszeiten sortiert von einer gewissen Daisy, die sich gleich drei Typen hält wie Hunde. Eine Schande, kann ich da nur sagen. Aber kein Wunder, es singt der Österreich.

0: Antenne Bayern übernimmt jetzt gleich das Nachmittagsteam. Das heißt, wir, Jule, wir machen das jetzt wie bei Aktenzeichen XY. Da kommt am Ende immer die Abfrage zu den Fällen der Sendung. Jule ist noch im Aufnahmestudio, falls ihr sachdienliche Hinweise zu verschollenen Songs auf unserer Playlist melden wollt. Jule, was ist denn heute reingekommen?
1: Ja, also es war richtig was los heute Mittag. Viele Anrufe von Menschen, die bestimmte Songs noch einmal hören wollen. Ein Anrufer war sich sicher, deinen Kindheitshelden Captain Future im Allgäu während seines Urlaubs gesehen zu haben. Dem gehen wir natürlich nach. Und ein verschwundener Asia-Lieferant, der ist auch wieder aufgetaucht. Der hatte eine falsche Adresse. Essen kam dann aber doch noch warm an. Ja, und alles andere müssen mein Team und ich jetzt erstmal noch auswerten. Ich hoffe, du verstehst, Stefan, dass ich da aus ermittlungstechnischen Gründen gerade nicht mehr ins Detail gehen kann.
0: Ja, das verstehe ich natürlich. Dann bleiben wir alle sicher, kriegen diesen wunderbaren Tag noch gut rum und sind morgen Mittag wieder am Start. Viel Spaß jetzt gleich hier auf Antenne Bayern.

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7: Das sind deine Bayern-Wetter heute. Sturm, Frisur inklusive. Super windig, aber auch super angenehm. Mit 22 Grad Murnau am Staffelsee in Oberbayern, Freyung Niederbayern. 21 Grad und 18 bei euch in Unterfranken in Oberleichtersbach. Morgen dann mehr Sonne als Wolken und so geht's die Woche auch weiter. Nochmal sehr, sehr schönes Spätsommerwetter. Freitag sogar bis 30 Grad.
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7: Punkt 15 Uhr. Seit einem halben Jahr gibt es in Erding das Innovationszentrum der Bundeswehr. Dabei forschen Startups gemeinsam mit dem Militär an neuen Techniken. Tanja Nowak.
9: Ja, da geht es auch darum, dass neben der Bundeswehr wir alle davon profitieren. Im Zentrum steht zum Beispiel eine große Drohne, die dann verletzte Soldaten abtransportieren kann. Und die kann vielleicht auch mal große Lieferungen für Unternehmen oder Privathaushalte übernehmen. CSU-Generalsekretär Huber war jetzt in Erding vor Ort.
10: Ich bin sehr beeindruckt von den technologischen Entwicklungen, die hier stattfinden. Denn eins ist auch klar, wir leben in einer Zeit hybrider Herausforderungen.
9: Geforscht wird auch an neuen Materialien für die Soldatenausrüstung, damit sie im Einsatz dann noch besser geschützt sind.
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9: Nach der Flutkatastrophe in Nepal weiß die Bundesregierung noch nicht genau, wie viele vermisste oder getötete Deutsche es gibt. Es seien aber einige betroffen, heißt es aus Berlin. In Nepal stieg die Zahl der Todesopfer mittlerweile auf über 900. Mehr als 4.200 Menschen werden noch vermisst, darunter viele Ausländer. In der Region sind weiter tausende Retter im Einsatz, um Opfer zu finden und auch zu bergen. In Augsburg wird jetzt smarter gegossen. Bayern-Reporter Leon Stojanovic in Schwaben. Die Stadt hat dafür neue, moderne Technik bekommen.
11: Die Bäume am Stadtplatz hier in Lechhausen und bald auch in der Firnhaberstraße im Hochfeld werden jetzt vollautomatisch gegossen. Dafür werden spezielle Sensoren eingesetzt, die Feuchtigkeit im Boden messen und dann auch nur genau so viel Wasser abgeben, wie es die Bäume hier in der Stadt brauchen. Das soll Ressourcen der Stadt sparen, weil einerseits effizienter gegossen wird und auch Fahrtwege eingespart werden, wenn die Bäume seltener von der Stadt gecheckt werden müssen.
9: Die Schauspielerin und Sängerin Jeanette Biedermann ist Mama geworden mit 46. Das hat ihr Management bestätigt. Vor wenigen Tagen brachte sie in Berlin ihr erstes Kind zur Welt. Ob Junge oder Mädchen, das ist noch nicht bekannt. Mit der Geburt erfüllt sich ihr sehnlichster Wunsch, Mama zu werden nach 23 Jahren. Und das trendet gerade online. Schon wieder ein neuer, echt bekloppter Trend. Das Pheromone-Maxing. Junge Männer gehen extra vor einem Date nicht unter die Dusche, nehmen absichtlich kein Deo, ziehen sich extra ein verschwitztes altes T-Shirt an, machen noch andere unappetitliche Dinge mit diversen Körperflüssigkeiten, auf die ich hier nicht näher eingehen möchte.
12: Bitte, ja.
9: Und das alles nur, damit sie besonders viel männliche Duftstoffe aussenden. Extra für die Angebetete, damit sie ihn ganz besonders maskulin und toll findet. Mhm. Also sorry, ich kann nur sagen aus eigener Erfahrung, das funktioniert nicht.
12: Warum habe ich das jetzt im Ohr? Nee, also Jungs, bitte nicht nachmachen. Nee.
9: Nein.
12: Wollen wir nicht. Das hat ja ein Weinverkehrszentrum. Wir wollen aber, dass ihr immer gut ankommt. Markus Lukas.
13: Servus und wir starten auf der A3 Passau Richtung Nürnberg in der Baustelle zwischen Hengersberg und dem Kreuz Deggendorf. 7 Kilometer Stau haben wir hier. 13 Minuten kommen oben drauf laut unserer Antenne bei einer Echtzeitmessung. Nächste Baustelle, diesmal auf der A7 Fulda Richtung Würzburg zwischen dem Fulda A3 und bei Brückenau Wildflecken. Hier 12 Kilometer Stau, 34 Minuten euer Zeitverlust. Unfall auf der A8 Salzburg Richtung München zwischen Felden und Fraßdorf.

0: 4 Kilometer Stau sind es hier, 19 Minuten, die es länger dauert. Und dann schauen wir noch auf die A9 Berlin Richtung Nürnberg. Zwischen Markt Schorgast und dem Dreieck Bayreuth-Kulmbach 8 Kilometer Stau, 22 Minuten extra Zeit. Wichtige Info haben wir noch vom Gerhard.
1: Auf der B8 von Neumarkt Richtung Deining steht 3 Kilometer vor Deining ein defekter Trecker in der Kurve. Nicht äußerst gefährlich, nicht einsehbar.
0: Oh, danke dir fürs Melden, Gerhard. Die neuesten Blitzer bayernweit. Nur bei uns in Mittelfranken auf der B13 wird geblitzt bei Weißenburg im 60er-Bereich. Außerdem in Bamberg in der Siechenstraße und Schwaben ist mit dabei. Der Blitzer auf der B28 kurz vor Neu-Ulm im 70er-Bereich. Und wenn ihr noch was gesehen habt, Staus oder Blitzer, macht's wieder Gerhard. Kostenlos durchklingeln 0800 994 9000.
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3: Ach, es zieht sich wie Kaugummi, oder? Gerade montags kennen wir das Gefühl alle. Nix damit Nachmittagstief, die Toten Hosen gleich am Start. Dazu eine Antenne Bayern Millennium. Avril Lavigne. Flashback von Nana. Die 90er und das Aktuelle von Michi Schulte.

0: den alle im Ohr. Nada auf Antenne Bayern. Ja, also wirklich was nach. Also großartige Hits kamen da ja nicht mehr. Sehen wir eher in Trash-Formaten im Fernsehen, Promi-Boxen und so ein Zeug. Lonely ist es für euren Montagnachmittag. Mango, Passionsfrucht, Blutorange. Der Sati Rosa Spritz ist ja gerade einer der gehyptesten Sommerdrinks 2026. Kamerad, der mag es eher klassisch.
1: Oh, Aperol Spritz ist mein Go-To-Kaltgetränk auf jeden Fall. Und ja, ist, finde ich, im Sommer auch so ganz, ganz weit oben an der Spitze.
0: Absolut. Oder Frozen Spritz, auch feini. Hier ist der Aperol Kamerad. Bayerns beste Musik für euch mit Be Mine.

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16: Guten Tag euch, das Antenne Bayern Verkehrszentrum. Wir wollen, dass ihr immer gut ankommt. Markus Lukas.
17: Servus, und wir haben die Bauarbeiten auf der A3 Passau Richtung Nürnberg. Zwischen Ingensbach und dem Kreuz Deggendorf hier 13 Kilometer Stau. 19 Minuten dauert es länger laut unserer Antenne Bayern Echtzeitmessung. Dann haben wir Grenzkontrollen auf der A6 Pilsen Richtung Nürnberg. Bei der Einreise zwischen Waidhaus und Pleistein im Moment 4 Kilometer Stau. Hier braucht ihr 20 Minuten länger. Nächste Baustelle, diesmal die A7 Fulda Richtung Würzburg zwischen dem Fulda A3 und Bad Brückenau Wildflecken. 11 Kilometer Stau sind es hier. 36 Minuten länger. Und die A9 Berlin Richtung Nürnberg zwischen Markt Schorgast und dem Dreieck Bayreuth-Kulmbach. 7 Kilometer Stau, 19 Minuten, auch hier euer Zeitverlust. Die neuesten Blitzer bayernweit nur bei uns. Auf der B470 wird geblitzt bei Auerbach in der Oberpfalz. Außerdem in Memmingen in der Bodenseestraße und in Niederbayern auf der B15 bei Ergoldsbach. 90 dürft ihr hier fahren. Und wenn ihr noch was gesehen habt, Staus oder Blitzer, sagt uns gerne kostenlos Bescheid. 0800 994 9000.
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16: Ja, hi. Viel Spaß, ihr Lieben. Wir rocken die nächsten To-Dos mit den Chili Peppers. Durchschnaufit kommt von Lola Young. Und die Dance Beats mischen uns David Guetta und J-Lo mit rein. Bayerns beste Musik für euch mit Save Me Tonight.

0: Schönen Montagarbeitsnachmittag mit Lola Young hier auf Antenne Bayern. Und was für ein Bild. Die Gurkenflieger sind gerade unterwegs im Freistaat. Die Gurkenernte ist am Start. Auf den Feldern in Franken, Niederbayern und Schwaben werden die gerade eingesammelt. Wichtiges Sommerprodukt für unsere Landwirte. Gerade auch der Landkreis Dingolfing-Landau ist ja das Gurkenland schlechthin. Herbert, du hast deine Felder in Eichendorf, Niederbayern. Bist du zufrieden mit deinen Gürkchen?
1: Also mit den Gurken bin ich sehr zufrieden. Die Ernte läuft sehr gut. Aber oft waren sie da ein bisschen schon gleich zu viel, gell?
0: Wie zu viel?
1: Ja, dass so viel gewachsen sind, dass wir mit dem Ernten fast nicht mehr nachgekommen sind.
0: Ach, wirklich?
1: Also da haben wir schon einen Zahn zulegen müssen. Ja, gut, die Wärme, dann die warmen Nächte natürlich, die Bewässerung, natürlich das für die Gurke ideales Jahr gewesen.
0: Ja. Das sieht ja immer spektakulär aus, ne? Wenn dann deine Erntehelfer bei der Arbeit sind, auf dem Bauch liegend und dann fahrt ihr das Feld ab mit diesen Gurkenfliegern, das ist schon wild.
1: Ja, das ist wild und heuer bei so einem Jahr sehr herausfordernd, bei 38 Grad Hitze. Hut ab vor den Leuten, die das heuer gemacht haben und vor allem durchgezogen haben.
0: Wie ist das, wenn ich da so auf dem Bauch liege? Kann ich zwischendurch mit dem Mund auch mal eine Gurke schnappen?
1: So viel du willst. Das ist wie im Erdbefeld. Ein paar kommen in den Eimer und hin und wieder mal eine in den Mund.
0: Ein bisschen snacken bei der Arbeit, sehr gut. Wie viele Gurken erntet man da so am Tag? Kann man das sagen oder ist das schwierig?
1: Es ist schwierig, aber wenn man so nach Gurkenflieger sieht, also bei uns ist eine Einheit, also Gurkenflieger, wo jetzt 24 oben liegen, da kann man an einem normalen Tag so 8-9 Tonnen und so Spitzentage 20 bis 30 Tonnen.
0: Ja, krass.
1: Ja,
0: 24 Leute liegen auf so einem Flieger.
1: Ja, links und rechts, so, ja, ganz genau. Irre. Ja. Ist ein Großraumjet.
0: Herbert, dann auf eine erfolgreiche Gurkenernte und grüß mir deine fleißigen Helferlein auf dem Gurkenflieger.
1: Danke, mach ich und schönen Tag noch.
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1: Das Antenne Bayern-Wetter gibt einen Marilyn Monroe-Effekt heute mit Kleid oder Rock an. Der Wind, der wirbelt heute ordentlich durch den Freistaat. 21 Grad aktuell in Aschaffenburg, Augsburg, Schwaben. 24 Grad und Passau, Niederbayern. 25 Grad. Morgen dann unser Start in den September. Der wird ganz schön generell. Die ganze Woche sehr sonnig und auch nochmal heiß. Freitag bis zu 30 Grad.
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1: Um 16 Uhr. Cyberangriffe gibt es in Bayern immer häufiger. Das macht auch vor Behörden und wichtigen Einrichtungen nicht Halt. Das zeigt der neue Cybersicherheitsbericht. Tanja Nowak aus dem Antenne Bayern Nachrichtenteam, den hat Innenminister Herrmann heute vorgestellt.
3: Ja, und laut diesem Bericht ist die Lage so angespannt wie nie. Letztes Jahr sind in Bayern fast 50.000 Cyberstraftaten gezählt worden. Und dieses Jahr soll die Zahl weiter steigen. Besonders häufig sind Phishing, also Datenklau, über gefälschte Mails oder auch Erpressungen mit Schadsoftware. Dazu kommen aber auch immer mehr Angriffe, bei denen Internetseiten absichtlich mit massenhaft Anfragen lahmgelegt werden. Allein staatliche Webseiten waren davon 105 Mal betroffen. Um sich besser zu schützen, setzt der Freistaat vor allem auf Prävention. Zum Beispiel bietet das Bayerische Landeskriminalamt Beratung an, wie sich Unternehmen und Organisationen gegen solche Angriffe wappnen können.
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3: Hohe Energiepreise haben die Inflation in Deutschland im August erneut auf 2,9% steigen lassen. Hauptgrund sind teurere Kraftstoffe und Heizöl, sagt Silke Tober, Inflationsexpertin des Instituts für Makroökonomie und Konjunkturforschung bei der Hans-Böckler-Stiftung. Experten erwarten, dass die Inflation im Herbst wieder über 3% klettern könnte. Eine schnelle Entspannung ist nicht in Sicht. Immer mehr junge Menschen in Bayern entscheiden sich für eine Lehre im Handwerk. Morgen startet das neue Ausbildungsjahr. Bayern-Reporterin Tanja Hucker in der Oberpfalz.
4: Die Betriebe hier freuen sich über rund 2600 Auszubildende. Das sind 10% mehr als letztes Jahr. Damit gibt es bei den Ausbildungsverträgen zum vierten Mal in Folge ein Plus. Allerdings gibt es noch rund 700 offene Stellen in Ostbayern. Besonders gesucht sind Kfz-Mechatroniker, Elektroniker und Anlagenmechaniker.
3: Marius, der Skandalsohn von Norwegens Königin Mette Marit, darf trotz Hausarrest am Begräbnis von König Harald V. teilnehmen. Der wegen Vergewaltigung verurteilte 29-Jährige sitzt mit Fußfessel in Untersuchungshaft. Die Beisetzung von Harald V. findet nächste Woche Mittwoch statt. Der Sarg wird heute ja in die Schlosskapelle überführt. Marius war auch schon beim Trauerzug mit dabei. Inhaftierte können nämlich beim Tod eines Familienmitglieds kurzfristig beurlaubt werden.
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3: Ja, und unser Ferienreporter Luis hat was ganz Tolles für alle E-Bike-Besitzer entdeckt.
5: Wie sperrt ihr eure Radl ab? Mit einem Kettenschloss? Eine Firma aus Oberbayern hat sich gedacht, das geht noch besser. Sie hat ein E-Bike gebaut, das sich selbst schützt. Am coolsten finde ich die Alarmanlage. Wenn jemand das Radl klauen will, ruft es laut: Hey, Finger weg von meinem E-Bike. Und wenn ein Dieb es trotzdem mitnimmt, werden Akku und Motor gesperrt. Dann hat der Dieb nicht mehr viel davon.
1: Clever, toll, oder?
3: Absolut.
1: Mensch, ihr lieben 2 Wochen Sommerferien haben wir ja noch. Und wenn ihr auch mal Lust habt, Ferienreporter zu sein, dann schickt uns eine Sprachnachricht 0800 994 1000. 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
6: Servus und viel los, vor allen Dingen in den Baustellen auf der A3 Passau Richtung Nürnberg zwischen Ingensbach und dem Kreuz Seggendorf. Im Moment 14 Kilometer Stau. Unsere Antenne Bayern-Echtzeitmessung schlägt an und sagt, 21 Minuten müsst ihr hier mehr einplanen. Dann gehen wir auf die A7 Fulda Richtung Würzburg zwischen dem Fulda A3 und Bad Brückenau Wildflecken. Auch hier Bauarbeiten, 12 Kilometer Stau, 32 Minuten obendrauf. Unfall auf der A8 Salzburg Richtung München zwischen Übersee und Felden. 4 Kilometer Stau sind es hier, 23 Minuten dauert es länger. Die A8 Berlin Richtung Nürnberg zwischen Markt Schorgast und dem Dreieck Bayreuth-Kulmbach. 8 Kilometer Stau hier, Grund sind ebenfalls Bauarbeiten, 19 Minuten dauert es länger. Dann haben wir noch die A94 München Richtung Passau in Höhe Lengdorf. Bitte passt auf, hier ist ein Pannen-LKW liegen geblieben und er steht jetzt ganz

0: praktischerweise auf dem Verzögerungsstreifen. Die neuesten Blitzer bayernweit nur bei uns. Auf der B16 wird geblitzt bei Neuburg an der Donau, außerdem in Regensburg in der Frankenstraße und im Allgäu auf der B12 bei Jengen. Und wenn ihr noch was gesehen habt, Staus oder Blitzer, dann sagt uns gerne kostenlos Bescheid. Einfach durchklingeln 0800 994 9000.
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2: Hi, von der grünen Insel Irland, gleich Ronan Keating.

0: Daughtry und die aktuellen Taylor Swifts.
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0: kuscheliger 90er Flashback von Ronan Keating und Mr. Know-It-All, die aktuelle von Teddy Swims, Bayerns beste Musik für euch hier auf Antenne Bayern. Eine tiefe Schlucht in den Allgäuer Alpen. Weit und breit keine Menschenseele. Zwischen kristallklaren Gebirgsbächen, frischer Bergluft, saftig grünen Wiesen, riesige Felsen, nur man selbst und die Natur. Klingt das herrlich, oder? Wenn man dieses Feeling aber nur so bekommt, wie unser Likey, ja, dann verzichte ich doch lieber drauf. Zig Meter über dem Abgrund, an nur einem einzigen Punkt der Felswand fixiert und gesichert, auf einer sogenannten Portaledge, einer Art Schwebebett, direkt im Berg, über ihm nur der Sternenhimmel. Unter ihm die steile Höllschlucht. Neben ihm auf der einen Seite die Bergwand und auf der anderen nichts. Eingebrockt hat ihm das ja unser Azubi, der Basti. Der hat es eigentlich ja nur gut gemeint, ne? Wegen der tollen Aussicht und diesem mega Naturerlebnis. Aber das ist einfach eine krasse Nummer. Ganz viele machen da auch im letzten Moment einen Rückzieher. Aber Likey will das knallhart durchziehen. Nach einer gemeinsamen Wanderung durchs Allgäu wollte der eigentlich nur eine Nacht bleiben. Ja, und das ist jetzt draus geworden. Begleitet wird er natürlich von absoluten Profis. Eh klar, Thomas ist zum Beispiel mit an seiner Seite. Der ist staatlich geprüfter Bergführer. Und er kann uns schon mal sagen, wie das morgen am Berg ablaufen wird.
1: Wir gehen da von oben nach unten rein, seilen uns da über Kante ab. Und deswegen ist es der Schritt über die Kante schon, kostet schon große Überwindung. Und dann hängen wir da mit unterhalb der Kante, mit viel Luft unter uns und werden da auch wieder nach oben aussteigen, wenn alles gut geht.
0: Aha, netter Zusatz, wenn alles gut geht. Ja, hallo, das hoffen wir doch. Ihr seid live dabei und verpasst nichts, wenn sich Likey morgen in den Alpen abseilt und eine Nacht über dem Abgrund der Höllschlucht verbringt. Hier auf Antenne

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1: Schönen Montagnachmittag mit Antenne Bayern gleich ab 5.
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1: Ganz genau, 5. Das Antenne Bayern-Wetter pustet uns ins nördliche Franken gerade ein paar Regenwolken rein. Im Rest ist es ein ganz schöner Sonne-Wolken-Mix heute Nachmittag. Angenehm, 22 Grad in Nürnberg, 25 in Vilshofen an der Donau, Niederbayern und Kempten im Allgäu mit 21 Grad. Morgen windstiller und wieder sonnig.
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1: Ja, während der Augsburger Plärrer und das Rosenheimer Herbstfest gerade erst so richtig Fahrt aufnehmen, geht der Bartelmarkt in Oberstimmen bei manchen heute nach 4 süffigen und ereignisreichen Tagen zu Ende. Bayern-Reporter Oskar Otten in Oberbayern.
9: Ja, und wie jedes Jahr hält der Montag nochmal einige Highlights parat. Vor allem den Rossmarkt, den gibt's schon ewig. Der ist quasi der Ursprung des Bartelmarkts. Seit heute Morgen um 6 ist der geöffnet und Händler bieten wie früher ihre Pferde und andere Tiere an, kommen mit möglichen Käufern ins Gespräch oder ratschen einfach mit alten Bekannten. Aber auch davor war schon die Hölle los, denn es war offizieller Zeltsturm. Ab 4 Uhr standen Tausende in Tracht vor den Eingängen Schlange, um pünktlich um 6 den besten Platz im Zelt zu ergattern. Wie das aussah, könnt ihr bei uns auf Insta sehen. Außerdem gibt's noch bis 18 Uhr bei vielen Fahrgeschäften Rabatt für Kids und Jugendliche. Also perfekt für alle, die noch ein letztes Mal Autoscooter fahren wollen.
1: Ganz viel Spaß. Und jetzt mehr aus Bayern und der Welt von Tanja Nowak.
10: Morgen startet in Bayern das neue Kita-Jahr und 2 Wochen später gibt's für alle Erstklässler, deren Eltern das wollen, einen Platz in der Ganztagsbetreuung, also Hort- oder Mittagsbetreuung. Sozialministerin Scharf ist zuversichtlich, dass alle einen Platz bekommen und keine größeren Probleme auftreten. In Bayern gibt es inzwischen mehr Kitas, mehr Kinder und mehr Personal als je zuvor. Die Preise in Deutschland sind im August weiter gestiegen. Alles kostet im Schnitt 2,9% mehr als vor einem Jahr. Hauptgrund sind die teuren Energiepreise. Die Bundesbank meint, dass das Leben in den nächsten Monaten wegen des Iran-Kriegs noch teurer werden könnte. Für ChatGPT, Reddit und Roblox gelten bald strengere EU-Regeln, weil sie sehr viele Nutzer haben, mehr als 45 Millionen pro Monat. Das heißt, sie müssen besser auf Kinder und Jugendliche achten und stärker gegen illegale Inhalte vorgehen, sonst drohen Geldstrafen. Die EU will so das Internet sicherer machen.
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11: Servus, und immer noch Probleme in der Baustelle auf der A3 Passau Richtung Nürnberg zwischen Iggensbach und dem Kreuz Deggendorf. 10 Kilometer Stau sind hier immer noch übrig. 21 Minuten kommen oben drauf laut unserer Antenne Bayern Echtzeitmessung. Dann die Dauerbaustelle in Unterfranken auf der A7 Fulda Richtung Würzburg zwischen dem Fuldaer Dreieck und Bad Brückenau Wildflecken. Hier 12 Kilometer Stau, 26 Minuten dauert es länger. Und Vorsicht, Unfall auf der A94 Passau Richtung München zwischen Paarstetten und Hohenlinden. Die linke Spur ist hier blockiert. Ihr kommt im Moment aber staufrei dran vorbei. Die neuesten Blitzer bayernweit nur bei uns. Auf der A73 wird geblitzt bei Nürnberg im 60er Bereich. Außerdem im Allgäu in Buchloe in der Amberger Straße. Und Oberfranken ist mit dabei. Der Blitzer auf der B303 kurz vor Markt Rodach im 70er Bereich. Wenn ihr noch was gesehen habt, Staus oder Blitzer, dann immer her damit. Kostenlos 0800 994 9000.
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12: Ja, hi, und euren Lieblingsflashbacks in der Playlist, was schmusig ist von Sixpence None the Richer. Die Rocker kommen auf ihre Kosten mit Linkin Park und mit richtig Wumms geht's durch euren Arbeitsnachmittag und Kato.

0: Die Queen, Beyoncé und Sommerhit von Shakira gleich für euch hier auf Antenne Bayern. Und zack, ist morgen einfach schon September. Und der verzaubert die Rüthenbacher beim Blumenfest. Abgefeiert wird auf dem Bartelmarkt in Oberstimmen. Ich war gestern in Erding auf dem Herbstvolksfest. 3 Runden Kettenkarussell plus Schokoladen-Erdbeerspieß. Ach, lecker. Regensburg, Nürnberg, Augsburg, alle feiern mit. Und morgen dann, am Dienstag, wird in Gmund das erste ultramoderne Elektro-Passagierschiff auf dem Tegernsee getauft, hat 300 PS, Platz für 180 Ausflügler. Mittwoch dann DFB-Pokal, die Bayern gegen Osnabrück, und Donnerstag wird's sehr, sehr süffig in Iphofen in Unterfranken. Offizieller Start der diesjährigen Weinlese-Prognose. Ultra lecker, weil der Sommer einfach so krass warm war.
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0: Jetzt für euch Bruno Mars und Grenades.

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1: Das sind deine Bayern-Wetter mit Wolken, Wind und Alpen, Gewittern. Unser Feierabend kann ganz im Süden mal blitzen und donnern, dazwischen aber auch Sonnenschein. 25 Grad aktuell in Regensburg in der Oberpfalz, Bamberg, Oberfranken 23 und Starnberg, Oberbayern mit 22 Grad. Morgen dann und den Rest der Woche wird sehr, sehr schön, weniger Wind und nochmal Sommertemperaturen.
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1: 17 Uhr mit Tanja Nowak. Tanja, zum Jahresende steht bei mehreren BayWa Bau- und Gartenmärkten in Mittel- und Oberfranken eine große Veränderung an. Einige Standorte in der Region machen dicht.
3: Ja, Ende November schließen die BayWa Bau- und Gartenmärkte in Fürth, Nürnberg, Dinkelsbühl, Gunzenhausen, Bad Windsheim und Bindlach im Landkreis Bayreuth. In Fürth wundern sich die Kunden jetzt schon. Zwischen Weihnachtsdeko stehen in der Gartenabteilung auch Osterartikel. Der Markt räumt im großen Abverkauf seine Lager leer. Für die Mitarbeiter ist das eine harte Nummer. Sie haben am Freitag ihre Kündigungen bekommen. Auch andere Standorte in Bayern und weiteren Bundesländern machen zum 30. November dicht, während BayWa Bau und Garten und das Schwesterunternehmen Hellweg weiter nach Investoren suchen. Für einige Märkte gibt es zwar Interessenten, zum Beispiel Obi, aber welche Filialen am Ende dann wirklich bleiben, das ist noch völlig offen.
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3: Bayern ist gerüstet für den Start ins neue Kita-Jahr morgen. Das sagte Familienministerin Scharf heute in München. Und sie hat dabei auch kleinen Kindergärten auf dem Land Hilfe zugesichert, die sonst von der Schließung bedroht wären.
4: Wir wissen auch, dass die Geburtenrate jetzt im dritten Jahr leicht rückläufig ist. Und genau da setzt auch unsere Reform nochmal an, nämlich mit den sogenannten Landkindergärten, wo wir gerade auf die Regionen reagieren, bei denen die Kinderzahl weniger ist und eine Kita unter Umständen schließen müsste. Es sieht die Reform vor, dass wir gerade hier auch unterstützen und fördern.
3: Familienministerin Scharf. In den großen Städten fehlt es dagegen oft noch an Personal. Scharf geht aber davon aus, dass es ab dem nächsten Jahr dann genug Mitarbeiterinnen und Mitarbeiter geben wird. Zwei junge Männer aus Nürnberg stehen wegen Handels mit Schusswaffen und Drogen vor Gericht und haben die Vorwürfe gestanden, sagt ein Gerichtssprecher. Sie sollen Waffen und Drogen aus den Niederlanden bezogen und dann per Paket verschickt haben. Das Urteil wird möglicherweise schon übermorgen am Mittwoch verkündet. Darauf hat sie 23 lange Jahre gewartet. Schauspielerin und Sängerin Jeanette Biedermann ist Mama geworden, das hat ihr Management bestätigt. Die 46-Jährige hat laut Bild einen kleinen Sohn bekommen. Die Geburt bezeichnet sie als die größte Herausforderung ihres Lebens. Der Kleine sei kerngesund und wenn er schläft, dann sieht er aus wie ein kleiner Buddha, sagt die stolze Mama. Und jetzt kommt unser Ferienreporter Johnny, hat jetzt schon richtig Bock auf Skifahren und das geht sogar.
5: Stellt euch vor, Skifahren im Hochsommer und das ganz ohne Schnee. In Weißhorn im Landkreis Neu-Ulm geht das gerade und zwar total kostenlos. Die Skier gleiten auf grünen Matten aus Kunststoff, fast wie auf echtem Schnee. Die Strecke an einem Hang an der Mittelschule ist 50 Meter lang. Perfekt für Kinder, die es lernen wollen. Bis Ende August kann man noch mitmachen. Wichtig, Helm, Handschuhe und Knieschoner nicht vergessen.
1: Lässiger Typ der Johnny, oder? Ja. Und schon cool, so als Ferienreporter. Habt ihr auch Lust? Na, dann schickt uns eine Sprachnachricht 0800 994 1000. 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
6: Servus und ein bisschen Geduld braucht ihr gerade bei der Einreise nach Bayern auf der A3 Linz Richtung Passau. Die Grenzkontrollen zwischen Neuhaus am Inn und Passau Süd. Hier 4 Kilometer Stau, eine Viertelstunde kommt oben drauf laut unserer Antenne Bayern Echtzeitmessung. Wir bleiben auf der A3, diesmal der Abschnitt Passau Richtung Nürnberg zwischen Ignisbach und dem Kreuz Deggendorf. Hier immer noch Baustelle, natürlich 11 Kilometer Stau. Im Moment eine Viertelstunde, die auch hier länger braucht. Dann haben wir die A7 Fulda Richtung Würzburg zwischen dem Fulda Dreieck und Bad Brückenau Wildflecken. Nächste Baustelle, 11 Kilometer Stau, 26 Minuten euer Zeitverlust. Schauen wir noch auf die A995 München Richtung Kreuz München Süd, hier zwischen Giesing und Sauerlach. Sauerlach im Moment 7 Kilometer Stau, eine Viertelstunde, auch hier, die ihr mehr einplanen müsst. Neuesten Blitzer, bayernweit nur bei uns, da starten wir in Oberfranken auf der B22 bei Speichersdorf, 70 dürft ihr hier fahren. Außerdem in Passau, in der Angerstraße und in Schwaben auf der B28 bei Neu-Ulm, auch hier dürft ihr 70 fahren. Wenn ihr noch was gesehen habt, Staus oder Blitzer, dann immer her damit, kostenlos 0800 994 9000.

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1: Ja, hi. Und mit Volkan und Vince von Orange Slow. Bissl Klavier, bissl Gitarre. Mit den Oasis-Jungs, Flashbacks und die aktuellen Mark Foster. Komm, wir singen ein Lied.

Oasis Jungs und ein super frischer Hit von Olivia Rodrigo, Bayerns beste Musik für euren Arbeitsnachmittag. Mit uns, mit Antenne Bayern. Von Herbstduld in Rosenheim, Plärrer in Augsburg bis Gillermoos in Abensberg, der in den Startlöchern steht. Der Freistaat ist am Volksfesteln und Must-Have zum Dirndl. Natürlich eine schöne Flechtfrisur. Es gibt mittlerweile ganz coole Haarreifen, die wie echte Haare aussehen und schon geflechtet sind. Damit können wir so ein bisschen tricksen oder wir lassen uns zeigen, wie das geht. Es gibt jetzt sogar extra Kurse für die Daddies im Freistaat. Dads Do Hair heißen die. Große Hände, kleine Zöpfchen, viel Geduld und noch mehr Liebe. So Kurse gibt es zum Beispiel in Straubing oder auch in München. Geht dabei jetzt nicht nur um die perfekte Volksfestfrisur, sondern vor allem auch um gemeinsame Zeit und schöne Papa-Tochter-Momente.

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6: Ganz genau 17:30, euer Antenne Bayern Feierabendwetter. Im Großteil noch mit Sonnenschein. Der Wind schiebt uns ein paar Regenwolken gerade ins nördliche Franken und an den Alpenrand. Temperaturen noch angenehm. 24 Grad in Straubing, Niederbayern, 20 in Bad Kissingen, Unterfranken. Und im Allgäu, da hat es schon ein bisschen runtergekühlt auf 16 Grad in Immenstadt. Morgen dann weniger Wind, dafür viel Sonnenschein.
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6: Der erste Bundesligaspieltag ist rum und unser neuer Bundestrainer Jürgen Klopp hat sich ein paar Spiele live angeguckt, auch in Augsburg. Bayern-Reporter Leon Stojanovic in Schwaben, da haben auch gleich mal ein paar Spieler direkt ihre Bewerbungen abgegeben.
7: Ganz vorne ist da Anton Kade, der 22-Jährige ist schon Juniorennationalspieler und liefert im Trikot der Schwaben richtig ab. Im DFB-Pokal hat er schon getroffen und gestern gegen Schalke gleich nochmal. Dazu noch ein Assist und schon wurde er Man of the Match, also der beste Spieler der Partie. Den sollte Kloppo also auf jeden Fall auf dem Schirm haben, wenn er so in gut 2,5 Wochen den Kader für die Nations League-Spiele bekannt gibt. Dafür sollte er auch noch einen anderen Augsburger im Blick behalten, Torwart Finn Dahmen. Der hat die WM unter Julian Nagelsmann ja leider verpasst, aber so wie der gerade hält, hat er wohl die besten Chancen auf eine Nominierung von Klopp.
6: Und Klopps erstes Heimspiel ist ja dann auch in Augsburg. Für die beiden wäre das perfekte Debüt. Jetzt mehr aus Bayern und der Welt von Tanja Nowak.
8: Die CSU-Fraktion fordert gemeinsam mit CDU-Kollegen aus Thüringen und Sachsen Entlastungen für die Autoindustrie, um Jobs und Produktion in Bayern zu sichern. Sie kritisieren das Verbrenner aus und wollen die Zusammenarbeit der Länder ausbauen. Das Bündnis Aktion Aufschrei stoppt den Waffenhandel kritisiert einen möglichen Einstieg des Volkswagen-Konzerns ins Rüstungsgeschäft. Medienberichten zufolge könnten im von der Schließung bedrohten VW-Werk Osnabrück künftig Rüstungsgüter für Israel produziert werden. Und Fußballstar Lionel Messi hat bei Instagram gerade seinen Rücktritt aus der argentinischen Nationalmannschaft bekannt gegeben. Die Entscheidung fiel dem 39-Jährigen schwer. Er bedankt sich bei Familie und Fans und will das Team natürlich weiterhin trotzdem unterstützen.
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9: Servus. Bisschen Geduld braucht ihr noch auf der A3 Passau Richtung Nürnberg. Hier in der Baustelle zwischen Egensbach und dem Kreuz Deggendorf. 10 Kilometer Stau sind es aktuell. 18 Minuten müsst ihr mehr einplanen, laut unserer Antenne Bayern Echtzeitmessung. Die Dauerbaustelle auf der A7 Fulda Richtung Würzburg zwischen dem Fulda A3 und Bad Brückenau Wildflecken. Hier 13 Kilometer zäh, 20 Minuten obendrauf. Unfall auf der A96 München Richtung Lindau zwischen Landsberg am Lech West und Buchloe. Vorsicht, die Unfallstelle ist noch nicht gesichert. Außerdem liegen hier Reifenteile auf der Autobahn. Und Feierabendverkehr auf der A99 Autobahnring München zwischen Fröttmanning Nord und dem Dreieck Allach. Hier 10 Kilometer zäh, 12 Minuten kommen obendrauf. Die neuesten Blitzer bayernweit nur bei uns. In München wird geblitzt an der Langwieder Heide. Außerdem in Neumarkt in der Oberpfalz in der Badstraße. Und Schwaben ist mal da mit dabei, der Blitzer hier auf der B17 bei Königsbrunn. Und wenn ihr noch was gesehen habt, Staus oder Blitzer, dann immer her damit. Kostenlos 0800 994 9000.
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6: Ja, so ein Feierabend gerade am Montag. Halleluja. Haben wir uns verdient. Millennium Hit gleich für euch von Nelly Furtado. Gute Laune-Vibes mit den Flashbacks und den Hansons. Und wenn der Montag heute einfach nur

Update aus dem Antenne Bayern Verkehrszentrum. Bitte Vorsicht, Geisterfahrer A81 Heilbronn-Würzburg zwischen Mockmühl und Ahorn. Hier kommt euch ein Geisterfahrer entgegen. Fahrt in beiden Richtungen nicht nebeneinander. Besonders vorsichtig, A81 Heilbronn-Würzburg, ein Geisterfahrer zwischen Mockmühl und Ahorn. Wir geben Bescheid, wenn die Meldung aufgehoben ist.

0: Aldi hier auf Antenne Bayern. Top Secret und normalerweise darf da keiner hinter die hohen Mauern gucken. So ein bisschen 007-Flair in Erding in Oberbayern im Innovationszentrum der Bundeswehr. Unser Bayern-Reporter Stefan Mack hat es trotzdem streng geheime Aufkleber geschafft, für uns einen Blick reinzuwerfen. Absolut. Stefan, was passiert denn da hinter den Mauern?
1: Also dort arbeiten und forschen junge Startups gemeinsam mit der Bundeswehr an der Technik von morgen. Das können dann zum Beispiel Drohnen sein oder auch die Ausrüstung der Soldaten. Da gibt es also große Hallen und Testgelände. Das sind dann Hausruinen nachgebaut aus verschiedenen Materialien, wo dann zum Beispiel Drohnen getestet werden und humanoide Roboter schon mal zum Einsatz kommen. Dann gibt es aber auch so Labore, das fand ich echt spannend. Das sieht wirklich aus wie in so einem James-Bond-Film. Mit dem Hologramm von einem Soldat in Ausrüstung und den neuesten Hightech-Erfindungen, die da dahinter stehen, die gerade in der Entwicklung sind und den Soldaten das Leben leichter machen sollen.
0: Das Ganze ist aber nicht nur fürs Militär, ne?
1: Ganz genau. Es geht auch immer darum, dass wir alle von den Entwicklungen was haben. Zum Beispiel gibt es eine große Drohne, die kann verletzte Soldaten wegfliegen. Die könnte aber natürlich auch für große und schwere Lieferungen für Unternehmen oder Privathaushalte in einiger Zeit mal genutzt werden.
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0: Region dazwischen. Bekommt noch so ein bisschen Sonne ab. 24 Grad in Deggendorf, Niederbayern aktuell, Neu-Ulm, Schwaben und Kitzingen, Unterfranken mit 22 Grad. Heute Nacht super schöner Sternenhimmel über Freistadt mit 10 Grad Tiefstwerte. Morgen dann wieder Spätsommersonne und sehr angenehme Temperaturen.
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0: 18 Uhr, morgen startet im Freistaat das neue Kita-Jahr und Bayern sieht sich gut gerüstet. Tanja Nowak.
2: Ja, 11.000 Kitas gibt's insgesamt. So viele wie noch nie, sagt Familienministerin Scharf. Heute in München, die Zahl der betreuten Kinder steigt. Aber zum Glück gibt's auch immer mehr Betreuungspersonal. Mehrere bayerische Kommunen haben angekündigt, dass Eltern in Zukunft mehr für die Betreuung ihrer Kinder zahlen müssen. Grund sind die stark gestiegenen Kosten. Scharf weist eine Mitverantwortung der Staatsregierung zurück. Der Freistaat habe seine Zuschüsse stark erhöht, sagt die Ministerin.
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2: Immer mehr Cyberangriffe gibt es hier bei uns in Bayern. Inzwischen geraten auch Behörden und wichtige Einrichtungen immer stärker ins Visier. Das zeigt der neue Cybersicherheitsbericht, den Innenminister Herrmann heute vorgestellt hat. Letztes Jahr sind in Bayern fast 50.000 Cyberstraftaten gezählt worden und dieses Jahr soll die Zahl weiter steigen. Besonders häufig sind Phishing, also Datenklau über gefälschte E-Mails oder Erpressungen mit Schadsoftware. Morgen ist es wieder soweit. In ganz Bayern starten die neuen Azubis ins Berufsleben. In Unterfranken suchen viele Betriebe noch dringend Nachwuchs. Bayern-Reporterin Julia Schmidt in Unterfranken.
3: Ja, hier in Mainfranken und in der Region Main-Rhön ist noch ungefähr jede dritte Ausbildungs- oder duale Studienstelle leer. Das zeigen die aktuellen Arbeitsmarktreporte der Agenturen für Arbeit in Würzburg und Schweinfurt. Heißt, es gibt immer noch richtig viele Chancen, vor allem im Einzelhandel, im Büro, im Lebensmittelhandwerk und im Kfz-Bereich. Wer also noch keinen Platz klar gemacht hat, kann sich jetzt noch bei Betrieben oder bei der Arbeitsagentur melden.
2: Am Mittwoch geht's für die Bayern im DFB-Pokal zum Zweitligisten nach Osnabrück. Ob Jamal Musiala da schon wieder mit dabei sein kann, das ist laut Bild noch nicht sicher. Gestern war er zwar beim kompletten Geheimtraining mit dabei, aber trotzdem wollen die Ärzte und auch die Bayern-Verantwortlichen erstmal nichts überstürzen. Aktuell wird von Tag zu Tag einfach geschaut, wie sich Musiala fühlt. Die endgültige Entscheidung soll dann morgen kurz vor der Abreise fallen.
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2: Ferienreporter Maurice interessiert sich ja sehr für Erdbeben und er hat etwas Tolles herausgefunden.
4: Wusstet ihr, dass es hier bei uns in Bayern auch manchmal Erdbeben gibt? Die sind natürlich bei weitem nicht so doll, aber schon so, dass man sie merkt. Erst letztens, da hat in Bad Reichenhall der Boden gewackelt. Das Erdbeben hatte eine Stärke von ca. 1,8. Das ist aber echt so gut wie nichts. In diesem Jahr gab es sogar von 700 solcher Mini-Beben in Bayern.
0: Wie cool ist das denn, wenn euch alle eure Mitschüler oder vom Verein oder Oma und Opa im Radio hören, oder? Wenn ihr auch mal Ferienreporter sein wollt, schickt uns eine Sprachnachricht 0800 994 1000. 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
5: Servus und frisch dazugekommen ein Unfall auf der A3 Frankfurt Richtung Würzburg zwischen Rohrbrunn und Markt Heidenfeld. Die mittlere und die rechte Spur sind hier blockiert im Moment. Bitte passt auf, die Unfallstelle ist noch nicht gesichert und es beginnt sich hier zu stauen. Wir bleiben auf der A3, diesmal der Abschnitt Passau Richtung Nürnberg zwischen Iggensbach und dem Kreuz Deggendorf. Hier 8 Kilometer Stau. Aktuell Grund ist die Baustelle. 13 Minuten müsst ihr mehr einplanen, sagt unsere Antenne Bayern Echtzeitmessung. Dann haben wir die Dauerbaustelle auf der A7 Fulda Richtung Würzburg zwischen den Fulda A3 und Bad Brückenau Wildflecken. 12 Kilometer zäh, aktuell 16 Minuten euer Zeitverlust. Feierabendverkehr auf der A99 Westumfahrung München zwischen Neuherberg und dem Dreieck Allach. Hier 9 Kilometer Stau, 18 Minuten gibt's extra. Und Isabella.
6: Auf der Bundesstraße B2 von München-Germering kommend in Richtung Fürstenfeldbruck auf Höhe Hofler hat es einen Unfall mit einem Linienbus und mehreren PKWs gegeben. Es befindet sich auf der rechten Seite das Pannenfahrzeug. Es staut sich aber bis Germering hinten auf.
5: Danke Isabella fürs Melden. Die Polizei ist übrigens schon vor Ort und regelt den Verkehr. Die neuesten Blitzer bayernweit nur bei uns. Auf der B12 wird geblitzt bei Kirchdorf am Inn, außerdem in Memmingen in der Bodenseestraße und auf der B28 bei Neu-Ulm im 70er Bereich. Wenn ihr noch was gesehen habt, Staus oder Blitzer, dann sagt uns gerne kostenlos Bescheid. Ruft uns einfach an 0800 994 9000.
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0: Bestes Gefühl, erster Feierabend der Woche, durchschnaufen.

0: Weiß, Babyblau und Silber. Dresscode für die Backstreet Boys Deutschland-Konzerte. Haben sicher einige von euch Tickets und sind schon on fire. Warm-up von uns mit den Jungs hier auf Antenne Bayern. Okay, also dass er Respekt davor hat, das hat er mehrfach gesagt, dass die Natur und die Berge für ihn kein Freizeitpark sind, auch. Deshalb sind ja auch echte Profis und Bergsteiger mit dabei. Es läuft also alles unter absolut professioneller Aufsicht. Aber bis heute war das ja auch alles noch irgendwie so weit weg. Aber jetzt wird's ernst. Denn morgen geht's für unseren Likey in die Höllschlucht. Seilt sich dort Meter für Meter an der steilen Felswand mitten am Berg im Allgäu ab und übernachtet dann genau da, direkt über dem Abgrund, in einem Schwebebett, freihängend am Fels, nur gesichert mit Karabinerhaken an einem einzigen Punkt im Gestein. Sophie aus Allersberg im mittelfränkischen Landkreis Roth schreibt über WhatsApp an die 0800 994 1000. Likey, bitte komm gesund wieder zurück. Ja, das hoffen wir natürlich alle. Und genau deshalb gibt es auch vollen Support. Der Mann, der ihn begleiten wird, ist der Thomas. Der ist staatlich geprüfter Bergführer, ein absoluter Vollprofi. Jetzt wird gerade gepackt im Hause Leikermoser. Und der will natürlich wissen, was alles mit muss für den Trip morgen.
1: Wir brauchen einen Schlafsack dabei, Isomatte zum Übernachten. Ein Wechselhemd, wenn wir oben sind, dass wir nochmal uns trocken legen können, falls wir geschwitzt haben. Gutes Schuhwerk. Ganz wichtig wäre eine Stirnlampe. Und das ganze Zusatzmaterial, was wir brauchen, also Klettergurt, Helm und die ganzen Sicherungsgeräte, ist kriegst du alles vor Ort, wenn wir uns treffen.
0: Ja Gott, mir wird so die Düse gehen. Likey, morgen in der Höllschlucht.

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8: Genau halb sieben, euer Antenne Bayern Feierabendwetter durchs nördliche Franken und an den Alpen. Schieben sich gerade ein paar Regenwolken, der Wind pustet die Arbeit in den nächsten Stunden wieder raus aus dem Freistaat, die Nacht dann sternenklar mit bis zu 10 Grad. Morgen der Septemberstart im Sonnenschein die ganze Woche, wird nochmal sehr, sehr schön.
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8: Ach, es ist einfach gemein. Immer wieder fallen ältere Menschen auf diese Enkeltrickbetrügereien. In der Oberpfalz hat die Polizei deshalb eine ganz besondere Informationskampagne gestartet. Bayern-Reporterin Tanja Hugger, es gibt jetzt Rezepte gegen diese fiese Betrugsmasche.
9: Ja, zumindest schauen diese Warnflyer so aus. Sie liegen zum Beispiel bei den Hausärzten in den Wartezimmern auf dem Tisch. Sie sind rosa und weiß, eben wie man das von normalen Arztrezepten kennt. Allerdings steht da bei Diagnose Schockanruf und drunter, bitte niemals Bargeld oder Wertsachen an Unbekannte übergeben. Die Polizei hofft, dass auch jüngere Patienten das sehen und ihre Eltern oder Oma und Opa nochmal daran erinnern, dass es diese Betrugsmasche gibt. Die Betrüger geben sich als Polizisten aus, als Staatsanwälte oder auch als Enkel. Und trotz der vielen Warnungen fallen leider immer noch Menschen drauf rein.
8: Ja, leider. Noch mehr Infos zu dieser Präventionskampagne seht ihr auf antenne.de. Und jetzt noch mehr aus Bayern und der Welt von Tanja Nowak.
10: Die Zahl der Cyberangriffe aus Russland, China und Nordkorea auf bayerische Behörden und Unternehmen steigt weiter. Diese Länder sind laut Innenminister Herrmann die Hauptverursacher politisch motivierter Angriffe. Im vergangenen Jahr wurden rund 50.000 Fälle von Cyberkriminalität erfasst. Die Dunkelziffer bleibt hoch und ein Rückgang ist bislang nicht in Sicht. Die Preise in Deutschland sind im August weiter gestiegen. Alles kostet im Schnitt 2,9% mehr als vor einem Jahr. Hauptgrund sind die teuren Energiepreise. Die Bundesbank meint, dass das Leben in den nächsten Monaten wegen des Iran-Kriegs noch teurer werden könnte. Schwitze, Hitze, brennende Wälder und ausgetrocknete Flüsse. Der Sommer 2026 ist nach einer vorläufigen Auswertung des Deutschen Wetterdienstes der zweitwärmste, der in Deutschland jemals offiziell gemessen wurde. Heißer war nur der Sommer 2003.
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11: Servus, ein neuer Unfall auf der A3 Linz Richtung Passau zwischen Pocking und Passau Süd. Passt bitte auf, die Unfallstelle ist noch nicht gesichert. Im Moment hier 9 Kilometer Stau. 40 Minuten kommen oben drauf, laut unserer Antenne Bayern Echtzeitmessung. Dann haben wir die A7 Fulda Richtung Würzburg zwischen dem Fulda A3 und Bad Brückenau Wildflecken. 12 Kilometer zäh in der Dauerbaustelle. 13 Minuten euer Zeitverlust. Und viel los auf der A99 Westumfahrung München. Alle wollen in den Feierabend zwischen München-Neuherberg und dem Dreieck Allach. 7 Kilometer Stau sind es hier aktuell. Eine Viertelstunde müsst ihr mehr einplanen. Die neuesten Blitzer bayernweit nur bei uns. Auf der A3 wird geblitzt. Höhe Schweig bei Nürnberg. Hier ist Tempo 120. Außerdem im oberbayerischen Reichertshofen am Gewerbepark. Und in der Oberpfalz auf der W22 bei Altenstadt an der Waldnab. Fahrt hier lieber nicht schneller als 80. Und wenn ihr noch was gesehen habt, Staus oder Blitzer, dann sagt uns gerne kostenlos Bescheid. 0800 994 9000.
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8: Ach, ich freue mich, dass ihr das mit uns macht oder Richtung Spätschicht am Start seid. So ein richtig schöner Entschleunigungshit gleich von Family of the Year. Kann man am Montag ganz gut brauchen, oder? Rockiger Flashback, gleich Meredith Brooks am Start und die aktuellen mit Michael.

0: Die aktuelle von Ray Dalton für euer Montagfeierabend mit Antenne Bayern. Ein Liter Bier ergibt 200 Gramm Treber. Das ist das, was nach dem Bierbrauen übrig bleibt. Es hat so eine feuchte, körnige, leicht fasrige Konsistenz. Und daraus machen drei ehemalige bayerische Studentinnen Tremi. Nathalie, du bist eine der Gründerinnen. Wie schmeckt denn Tremi?
1: Es schmeckt so ähnlich wie Hafermilch, weil es ja auch aus dem Getreide gemacht ist.
0: Okay, und wie kam es zu der Idee? Kommt eine von euch aus einer Brauereifamilie oder wie ist das entstanden?
1: Tatsächlich ein ehemaliges Teammitglied von uns, der Brauwesen studiert hat und zu Hause auch auf einer Heimbrauanlage gebraut hat und uns dann mal davon erzählt hat, dass da immer dieser Biertreber übrig bleibt und der noch so viele Nährstoffe hat. Und dann haben wir uns gedacht, muss man doch noch was draus machen. Das wird bisher nämlich nicht wirklich verwendet.
0: Was unterscheidet es von der normalen Hafermilch?
1: Dadurch, dass der Biertreber aus dem Brauprozess kommt und da hauptsächlich Zucker rausgezogen wird, sind die ganzen anderen Nährwerte, also Proteine, Ballaststoffe und so noch drin. Und das spiegelt sich dann auch in der Milchalternative wieder. Also sie hat mehr Protein als Hafermilch und sie ist komplett zuckerfrei und ist vom Geschmack her ähnlich. Also wir haben da quasi nochmal einen extra Benefit und natürlich brauchen wir keine Anbauflächen für das Getreide. Deswegen ist es auch nachhaltiger.
0: Vom Bier schmecke ich aber nichts mehr, oder?
1: Nein, natürlich nicht. Es schmeckt wirklich sehr ähnlich wie Hafer.
0: Habt ihr das schon auf dem Markt oder wie und wo können wir das denn mal testen?
1: Noch ist es nicht auf dem Markt. Wir sind gerade in der Vorbereitung der ersten Produktion, haben jetzt die letzten 2,5 Jahre dran entwickelt an der TU München. Und wenn es gut geht, dann Ende des Jahres gibt es das in den ersten Supermärkten und Cafés.
0: Steht es dann auch als Tremi, also mit dem Namen im Regal, beziehungsweise Kühltheke?
1: Genau.
0: Ah ja, okay. Nathalie, dann wünschen wir euch ganz viel Erfolg damit. Wieder eine richtig schöne Idee, made in Bavaria.

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9: Das Antenne Bayern-Wetter mit dicken Regenwolkenteilen Frankens und ganz am Alpenrand. Ansonsten zum Feierabend bisschen Wind und noch letzte Sonnenstrahlen mit 23 Grad in Niederbayern in Plattling, 21 Memmingen im Allgäu und 19 Grad bei euch in Ochsenfurt in Unterfranken. Unser Dienstag wird wieder super angenehm. Weniger Wind, mehr Sonnenschein.
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9: 19 Uhr, morgen beginnt im Freistaat das neue Kita-Jahr und Bayern sieht sich gut gerüstet. Tanja Nowak.
11: So, und das ist jetzt total spannend, weil ich was ganz anderes vor mir liegen habe. Und jetzt gucke ich, ah ja, jetzt habe ich den richtigen Zettel gefunden. So, also 11.000 Kitas gibt es insgesamt, so viele wie noch nie, sagte Familienministerin Scharf in München. Die Zahl der betreuten Kinder steigt, aber es gibt auch immer mehr Betreuungspersonal. Mehrere bayerische Kommunen haben angekündigt, dass Eltern in Zukunft mehr für die Betreuung ihrer Kinder zahlen müssen. Der Grund sind die stark steigenden Kosten. Scharf weist eine Mitverantwortung der Staatsregierung aber zurück. Der Freistaat habe seine Zuschüsse stark erhöht, sagt die Ministerin.
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11: Die CSU-Fraktion im Bayerischen Landtag fordert gemeinsam mit CDU-Kollegen aus Thüringen und Sachsen spürbare Entlastungen für die Autoindustrie, zum Beispiel durch niedrigere Energiepreise und auch weniger Bürokratie. Ziel ist es, Arbeitsplätze und Produktion in Bayern zu sichern. CSU-Fraktionschef Holleczek kritisiert das
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11: Die CSU-Fraktion im Bayerischen Landtag fordert gemeinsam mit CDU-Kollegen aus Thüringen und Sachsen spürbare Entlastungen für die Autoindustrie, zum Beispiel durch niedrigere Energiepreise und auch weniger Bürokratie. Ziel ist es, Arbeitsplätze und Produktion in Bayern zu sichern. CSU-Fraktionschef Holleczek

0: Arbeit künftig verstärken. Die Wiesn in München hat noch nicht mal angefangen und schon hat das Oktoberfest die erste Sexismusdebatte. Einige Pappmaché-Figuren des Traditionsfahrgeschäfts Teufelsrad sind von der Stadt München umgestaltet worden, weil sie für die städtischen Gleichstellungsstelle zu freizügig gekleidet waren. Das Thema hat jetzt auch die Politik erreicht. Bayern-Reporter Stefan Mack in Oberbayern.
1: FDP-Generalsekretär Martin Hagen spricht von Woker-Prüderie. Er setzt sich dafür ein, solche Behörden aufzulösen. Das spare Steuergeld und Nerven. Es geht um Figuren beim Teufelsrad. Die Betreiberin hat den Figuren jetzt Blusen und längere Hosen angezogen, schüttelt aber selbst den Kopf darüber. 80 Jahre lang haben die Figuren niemanden gestört.
0: Die norwegische Königsfamilie hat den Sarg von Harald V. in einer feierlichen Prozession durch das Schloss begleitet, angeführt von Königin Mette Marit und Königin Sonja. Auch Mette Marits Skandalsohn Marius durfte trotz Untersuchungshaft teilnehmen. Die Norweger können sich in den nächsten Tagen persönlich von ihrem König verabschieden. Die Beisetzung ist dann am 9. September. Und das trendet gerade online, schon wieder ein völlig schräger Trend, das Pheromone-Maxing. Junge Männer gehen extra vor einem Date nicht duschen, nehmen absichtlich kein Deo, ziehen sich extra ein altes, verschwitztes T-Shirt an und machen noch ganz andere Dinge. Und das alles nur, damit sie viele männliche Duftstoffe aussenden.
2: Na klar.
0: Extra für die Angebetete, damit sie ihn ganz besonders maskulin und toll findet. Ich kann echt nur sagen, Leute, das funktioniert überhaupt
2: nicht. Man muss auch nicht jeden Trend mitmachen, oder? Nein. Also wirklich. Danke fürs Duschen heute im Antenne Bayern Verkehrszentrum.
3: Ja. Ja, doch. Ich hab's mir, gut, jetzt überlege ich mir das vielleicht in Zukunft.
2: Nein.
3: Schau mal.
2: Nein.
3: Okay, wir starten auf der A3 Linz Richtung Passau. Sanierungsarbeiten hier zwischen Neuhaus am Inn und Passau Süd. Hier geht gerade alles über den Standstreifen. 11 Kilometer Stau haben wir hier aktuell. Eine Dreiviertelstunde müsst ihr mehr einplanen, sagt unsere Antenne Bayern Echtzeitmessung. Aber bitte bleibt drauf, umfahren lohnt sich nicht. Wir bleiben auf der A3, diesmal der Abschnitt Frankfurt Richtung Würzburg zwischen Rohrbrunn und Marktheidenfeld. Hier gab es einen Unfall, dadurch 2 Kilometer Stau, aktuell 31 Minuten, die hier länger braucht. Denkt bitte unbedingt an die Rettungsgasse. Es ist aber auch schon eine Umleitung für euch eingerichtet, das ist die U85. Dann haben wir die Dauerbaustelle auf der A3 Fulda Richtung Würzburg. Zwischen dem Fulda A3 und Bad Brückenau-Volkers 6 Kilometer Stau. Hier 14 Minuten dauert es länger. Die neuesten Blitzer bayernweit nur bei uns. In Mittelfranken auf der A73 wird geblitzt, Höhe Erlangen. Außerdem in Günzburg in der Augsburger Straße und auf der B299 kurz vor Pilsach im 80er Bereich. Wenn ihr noch was gesehen habt, Staus oder Blitzer, dann immer her damit. Kostenlos 0800 994 9000.
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2: Ach herrlich, Feierabendmodus an und hey, auch in der Spätschicht mit euch am Start mit dem Wendy Project. Für euch die Antenne Bayern Millennium Hits. Wir schauen mit den 90ern. Eagle Eye Cherry. Und die Freshen.

Sinnen Jungs von The Rasmus für euren Montagfeierabend mit Antenne Bayern. Gleich super frischer Sound von Chris de Serendi. Den kennen wir von dieser Nummer hier. So, diesmal ganz ohne Getrommel, dafür mit viel gute Laune-Vibes. Good Old Days gibt's gleich für euch nach einem 90er-Flashback von Eagle Eye Cherry und Miley mit den Flowers.

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3: Das Antenne Bayern Feierabendwetter. Der Wind schiebt uns immer neue Regenwolken ins nördliche Franken. Heute Nacht dann aber trocken mit 10 bis 15 Grad. Morgen starten wir in den September mit Sonnenschein. Der Wind wird weniger und bis Ende der Woche gibt es nochmal Spätsommerfeeling mit bis zu 30 Grad.
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3: In vielen Behörden in Bayern dauert der Papierkram für internationale Fachkräfte ewig. Bayern-Reporterin Julia Schmidt in Mittelfranken. In Nürnberg soll das jetzt schneller gehen.
5: Ja, das Work-and-Stay-Center Mittelfranken, die Stadt Nürnberg und die IHK Nürnberg für Mittelfranken haben heute hier in Nürnberg eine Kooperationsvereinbarung unterschrieben. Das Ganze ist ein einjähriges Pilotprojekt. Das Ziel, weniger Bürokratie, damit internationale Fachkräfte, Studis und Azubis ihren Wohnsitz leichter anmelden und vor allem auch schneller ihren Aufenthaltstitel bekommen. Die Stadt sagt, vollständige Anträge sind spätestens nach 2 Wochen bearbeitet. Dafür entsteht in Nürnberg ein Büro mit Lotsen, an das sich internationale Fachkräfte wenden können. Parallel laufen auch Gespräche mit Firmen in der Region und am Ende soll das dann eine Win-Win-Situation sein, sowohl für die Fachkräfte als auch für die Unternehmen.
3: Und jetzt mehr aus Bayern und der Welt mit Tanja Nowak.
6: Die CSU-Fraktion fordert gemeinsam mit CDU-Kollegen aus Thüringen und Sachsen Entlastungen für die Autoindustrie, um Jobs und Produktion in Bayern zu sichern. Sie kritisieren das Verbrenner aus und wollen die Zusammenarbeit der Länder ausbauen. Spanien vermutet Netzwerke aus Russland und Israel hinter der Desinformationskampagne zu Ceuta. Das sagte Ministerpräsident Sanchez, der sich dabei auf EU-Informationen beruft. Ende Juli waren zehntausende Migranten von Marokko nach Ceuta gelangt, unter anderem wegen Aufrufen in sozialen Netzwerken. Fußballstar Lionel Messi hat seinen Rücktritt aus der argentinischen Nationalmannschaft erklärt. Der 39-Jährige verkündete seine Entscheidung via Social Media 6 Wochen nach der 0:1-Niederlage nach Verlängerung im WM-Spiel gegen Spanien.
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7: Servus, und wir haben einen Unfall auf der A3 Frankfurt Richtung Würzburg zwischen Rohrbrunn und Markt Heidenfeld. Bitte denkt hier unbedingt an die Rettungsgasse. Nach wie vor, es staut sich hier. Eine Umleitung ist aber schon für euch eingerichtet. Das ist die U85. Wir bleiben auf der A3. Diesmal der Abschnitt Linz Richtung Passau zwischen Neuhaus am Inn und Passau Süd. Hier laufen immer noch Sanierungsarbeiten. Dadurch wird der komplette Verkehr hier über den Standstreifen geleitet. 10 Kilometer der Stau haben wir hier in Summe. In 3/4 Stunde müsst ihr mehr einplanen, sagt uns Antenne Bayern Echtzeitmessung. Und Vorsicht auf der A93 Regensburg-Weiden in beiden Fahrtrichtungen zwischen Regensburg-Nord und Regenstaub. Hier sind mehrere Rehe auf der Autobahn unterwegs. Die neuesten Blitzer bayernweit nur bei uns. Ray.
8: Pasdorf auf der A94 zwischen Pasdorf und Marx-Schwaben. Die erste Brücke wird der Abstand gemessen.
7: Danke dir fürs Melden. Noch einen Blitzer haben wir in Bruckmühl in der Bahnhofstraße und auf der B12 in Niederbayern, kurz vor Freyung im 80er-Bereich. Und wenn ihr noch was gesehen habt, Staus, Blitzer oder vielleicht auch eine Abstandsmessung, dann sagt uns gerne kostenlos Bescheid. Ruft uns einfach an 0800 994 9000.
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3: Ja, servus, hi, happy Feierabend, rein in die Wohlfühlklamotten mit super frischem Hit gleich. Michael Schulte, Lovesick, Lenny Kravitz ist für euch am Start. Eure Lieblingsflashbacks und ein Partyknaller jetzt von Kato.

Trendmodus mit Stumbling In und gleich die ganz neue von Michael Schulte mit Love Sick, Bayerns beste Musik für euren Montagabend mit uns, mit Antenne Bayern. Und diese zwei Lager, die wir gerade haben, ne? Die einen, die noch den Spätsommer abfeiern, Freitag bis 30 Grad, und die anderen, die sich schon freuen auf ihre Kuschelsocken, Zimtduftkerzen, während die Kürbissuppe vor sich hinköchelt. Mega Instagram-Foto-Hotspot, gerade Foxbrunn in Niederbayern, da ist die Kürbiswelt eröffnet worden mit einer riesigen Kürbispyramide. Es gibt Traktoren aus Kürbis und natürlich auch einiges zum Schnabulieren. Kürbispommes oder auch Kürbiswaffeln. Sieht schon toll aus. Guck mal rein auf unsere Antenne Bayern Instagram-Seite.

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1: Schauen wir aufs Wetter im Antenne Bayernland. Das ist ein Mix aus Sonne und Wolken, das uns heute durch den Tag begleitet hat. Aus Nordwesten ziehen ein paar Schauer durch und an den Alpen kann es am Abend auch mal gewittern. Nachts zeigen sich öfter die Sterne, es wird angenehm frisch. Morgen startet der September dann freundlich mit viel Sonnenschein, nur wenigen Wolken und angenehmen 21 bis 26 Grad.
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1: Mit Tanja Nowak um 20 Uhr. Guten Abend. Cyberangriffe gibt es in Bayern immer häufiger und inzwischen geraten auch Behörden und wichtige Einrichtungen stärker ins Visier. Das zeigt der neue Cybersicherheitsbericht, den Bayerns Innenminister Herrmann heute vorgestellt hat. Die Lage ist so angespannt wie nie, sagt er. Letztes Jahr sind in Bayern fast 50.000 Cyberstraftaten gezählt worden und dieses Jahr soll die Zahl weiter steigen. Besonders häufig sind Phishing, also Datenklau über gefälschte Mails oder Erpressungen mit Schadsoftware. Die CSU-Fraktion im Bayerischen Landtag fordert gemeinsam mit CDU-Kollegen aus Cybersicherheitsbericht, den Bayerns Innenminister Herrmann heute vorgestellt hat. Die Lage ist so angespannt wie nie, sagt er. Letztes Jahr sind in Bayern fast 50.000 Cyberstraftaten gezählt worden und dieses Jahr soll die Zahl weiter steigen. Besonders häufig sind Phishing, also Datenklau über gefälschte Mails oder Erpressungen mit Schadsoftware. Die CSU-Fraktion im Bayerischen Landtag fordert gemeinsam

0: Ziel ist es, Arbeitsplätze und auch Produktion in Bayern zu sichern. CSU-Fraktionschef Holecek kritisiert das geplante Verbrenner aus, weil E-Autos laut einer Studie der TU München nur 41% weniger CO2 ausstoßen und damit nicht klimaneutral seien. Zum Tennis. Tamara Korpatsch ist bei den US Open als Nummer 1 der deutschen Tennisspielerinnen trotz einer Aufholjagd direkt zum Auftakt gescheitert. Die 31-Jährige verlor beim Grand Slam Turnier in New York gegen das österreichische Top-Talent Lilly Tucker mit 0:6 und 6:7. Alexander Zverev spielt in der Nacht auf Mittwoch. Er trifft auf den Italiener Sonego. Und das trendet gerade online. Ein kleiner Mikroinfluencer geht gerade viral, und zwar wegen einer kuriosen Entdeckung auf einer Chipstüte. Beim Chipsessen ist ihm aufgefallen, dass auf der Verpackung neben dem Mindesthaltbarkeitsdatum auch steht, wer die Chips gebacken hat. Und plötzlich gibt's nur noch eine Frage: Wer bist du, Sabrina, und warum kochst du Chips? Ist das normal? Im Netz sorgt die Entdeckung jetzt für Lacher, und wahrscheinlich schauen gerade einige Leute jetzt ganz genau auf ihre Chipstüten, um herauszufinden, wer eigentlich hinter ihrem Snack steht. Es ist gleich 8:03. Wir schauen auf das Antenne Bayern Verkehrszentrum, denn wir wollen, dass ihr immer gut ankommt. A3 Linz Richtung Passau zwischen Pocking und Passau Süd. 7 Kilometer Stau, hier braucht ihr 37 Minuten länger. A3 Passau Richtung Nürnberg zwischen Egensbach und Hengersberg. Vorsicht, hier liegen Reifenteile auf der Fahrbahn. A3 Frankfurt Richtung Würzburg zwischen Rohrbrunn und Markt Heidenfeld. Ein Unfall, bitte unbedingt eine Gasse für Rettungs- und Einsatzfahrzeuge frei halten. A3 Frankfurt Richtung Würzburg zwischen Rohrbrunn und Markt Heidenfeld sind momentan 7 Kilometer Stau. Da braucht ihr über eine Stunde länger. Und A3 Frankfurt Richtung Würzburg zwischen Wertheim-Lenkfurt und Helmstadt. Auch hier läuft eine Unfallaufnahme. Rechte Spur und Standstreifen sind blockiert. Die neuesten Blitzer bayernweit nur bei uns. In Oberbayern auf der A94 bei Vaterstetten. In Mittelfranken auf der B13 bei Marktbergl. Und im Allgäu auf der B12 Höhe Jengen. Wenn ihr noch was habt, Staus oder Blitzer, ruft gerne kostenlos an unter 0800 994 9000. Euch eine gute und sichere Fahrt.
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2: Der Montagfeierabend gleich mit Robbie Williams. Die Rembrandts mit dem 90er Flashback. Und aktuellem Hitsound von Lady Gaga.

0: Shakira und Burner Boy auf Antenne Bayern. Morgen um diese Zeit liegt unser Likey nicht zu Hause bei sich im kuscheligen Bett und träumt schon vom nächsten Morgen. Nee. Morgen baumelt er. Und zwar zig Meter über dem Abgrund auf einem an nur einem einzigen Punkt der Felswand fixierten sogenannten Portaletsch. Eine Art Schwebebett direkt im Berg. Über ihm nur der Sternenhimmel, unter ihm die steile Höllenschlucht und neben ihm auf der einen Seite die Bergwand und das Krasse ist, auf der anderen Seite gar nichts. Eingebrockt hat ihm das Ganze unser Azubi Basti. Der hat's eigentlich nur gut gemeint, wegen der tollen Aussicht und dem mega Naturerlebnis. Ja, klar. Aber sowas ist schon echt eine krasse Nummer. Nach einer gemeinsamen Wanderung durchs Allgäu wollte Likey noch eine Nacht bleiben. Und ja, das ist jetzt draus geworden. Begleitet wird Likey aber von absoluten Profis. Thomas ist mit an seiner Seite. Er ist staatlich geprüfter Bergführer und kann uns schon mal sagen, wie das morgen am Berg dann ablaufen wird, Thomas.
1: Wir gehen da von oben nach unten rein, seilen uns da über Kante ab. Und deswegen ist es der Schritt über die Kante schon kostet schon große Überwindung. Und dann hängen wir da mit unterhalb der Kante mit viel Luft unter uns und werden da auch wieder nach oben aussteigen, wenn alles gut geht.
0: Puh. Also hier auf Antenne Bayern seid ihr live dabei, wenn sich Likey in den Alpen abseilt und dann eine Nacht über dem Abgrund der Höllschlucht verbringt. Auch auf Insta gibt's natürlich immer wieder Fotos und Videos den ganzen Tag. Und am Ende sind wir dann einfach alle nur froh, wenn unser Likey wieder gesund und wohlbehalten zurückkommt.

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2: Halb neun, das Antenne Bayern Verkehrszentrum. Wir wollen, dass ihr gut ankommt. Wir schauen auf die A3 Linz Richtung Passau. Zwischen Pocking und Passau Süd staut sie es im Moment auf 7 Kilometer. Gute 34 Minuten dauert es da im Moment länger. Die A3 Frankfurt Richtung Würzburg. Zwischen Rohrbrunn und Markt Heidenfeld laufen Reinigungsarbeiten nach einem Unfall. Bitte denkt hier weiter an die Rettungsgasse. Momentan ist die Autobahn auf eine Spur verengt. Es staut sich schon und wenn ihr das Ganze umfahren wollt, die U85 ist die richtige Umfahrung. Die A3 Frankfurt Richtung Würzburg, jetzt zwischen Rohrbrunn und Markt Heidenfeld. Das ist das Gleiche nochmal. Hier staust sich auf 7 Kilometer. 1 Stunde 23 dauert es länger. Und wir haben nochmal eine Vollsperre auf der A8 München Richtung Stuttgart zwischen Hohenstadt und Mühlhausen. Hier laufen Bergungsarbeiten nach einem Unfall. Zu guter Letzt noch die A96 München Richtung Lindau zwischen Wangen West und Neu-Ravensburg. Ein Unfall. Hier läuft gerade die Unfallaufnahme. Rechte Spur ist gesperrt. Die neuesten Blitzer bayernweit nur bei uns. In Oberbayern wird in Ingolstadt geblitzt. An der Lagerschanze im 70er-Bereich, im Mittelfranken auf der A73 bei Nürnberg und in Schwaben, Neu-Ulm auf der B28. Und wenn ihr noch was habt, Staus oder Blitzer, gerne immer kostenlos melden unter der 0800 994 9000.
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3: Und mit euch. Schön, dass ihr mit dabei seid. Wir haben richtig viel Musik gleich mit OneRepublic. 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

Malik Harris auf Antenne Bayern und wir sliden langsam aus dem Weekend-Feeling wieder rein in eine neue Arbeitswoche und machen das mit Sound, der uns motiviert, den wir mögen. Gleich zum Beispiel mit der neuen Country-Pop-Nummer von Mr. Z, Sometimes I Love You, und das in Aerosmith.

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1: Es ist 21 Uhr, das Antenne Bayern-Wetter jetzt in der Nacht. Da zeigen sich immer öfter die Sterne. Die Temperaturen gehen runter auf 15 bis 10 Grad. Im Moment noch milde 19 Grad in Schwandorf in der Oberpfalz. 18 Grad sind es in Freising in Oberbayern und 17 in Kulmbach in Oberfranken. Morgen zum Septemberstart dann wieder mehr Sonne als Wolken. Es ist auch weniger windig und es wird nochmal richtig angenehm. Die Höchstwerte liegen dann bei 21 bis 26 Grad.
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1: Mit Katrin Steinberger, grüß Gott. Morgen startet in Bayern das neue Kita-Jahr und zwei Wochen später gibt es für alle Erstklässler, deren Eltern das wollen, einen Platz in der Ganztagsbetreuung, also Hort- oder Mittagsbetreuung. Sozialministerin Schaaf ist zuversichtlich, dass alle einen Platz bekommen und keine größeren Probleme auftreten. In Bayern gibt es inzwischen mehr Kitas, mehr Kinder und mehr Personal als je zuvor. Es gibt immer mehr Cyberangriffe in Bayern. Inzwischen geraten auch Behörden und wichtige Einrichtungen immer stärker ins Visier. Das zeigt der neue Cybersicherheitsbericht, den Innenminister Herrmann heute vorgestellt hat. Letztes Jahr sind in Bayern fast 50.000 Cyberstraftaten gezählt worden und dieses Jahr soll die Zahl weiter steigen. Besonders häufig sind Phishing, also Datenklau über gefälschte Mails oder Erpressungen mit Schadsoftware. Immer mehr junge Menschen in Bayern entscheiden sich für eine Lehre im Handwerk. Morgen startet das Ausbildungsjahr. Bayern-Reporterin Tanja Hucker in der Oberpfalz.
3: Die Betriebe hier freuen sich über rund 2.600 Auszubildende. Das sind 10% mehr als letztes Jahr. Damit gibt es bei den Ausbildungsverträgen zum vierten Mal in Folge ein Plus. Allerdings gibt es noch rund 700 offene Stellen in Ostbayern. Besonders gesucht sind Kfz-Mechatroniker, Elektroniker.
1: Lehre im Handwerk. Morgen startet das Ausbildungsjahr. Bayern-Reporterin Tanja Hucker in der Oberpfalz.
3: Die Betriebe hier freuen sich über rund 2.600 Auszubildende. Das sind 10% mehr als letztes Jahr. Damit gibt es bei den Ausbildungsverträgen zum vierten Mal in Folge ein Plus. Allerdings gibt es noch rund 700 offene Stellen in Ostbayern. Besonders gesucht sind Kfz-Mechatroniker.

0: die Zügel an. In Zukunft gelten unter anderem strengere Regeln beim Kinder- und Jugendschutz. Dieter Ebeling berichtet aus Brüssel.
1: Für diese Plattform gelten künftig die Vorschriften des EU Digital Services Act. Die haben schon TikTok, Facebook oder Instagram einigen Ärger bereitet. ChatGPT, Reddit und Roblox müssen also künftig darauf achten, dass dort keine Hassbotschaften oder Falschinformationen geteilt werden. Vor allem dürfen sie nichts tun, was eine Abhängigkeit junger Menschen, also eine Art Sucht, fördert. Bei Verstößen drohen Millionen Geldstrafen.
0: Fußball-Superstar Lionel Messi hört auf. Auf Social Media hat er heute seinen Rücktritt aus der argentinischen Fußballnationalmannschaft erklärt. Die Entscheidung sei ihm schwer gefallen, schreibt Messi. Er bedankt sich bei seiner Familie, seinen Fans und verspricht, die Nationalmannschaft auch weiter irgendwie zu unterstützen. Die Zeilen hat Messi schon 2 Tage nach dem verlorenen WM-Finale geschrieben. Jetzt sei aber der richtige Zeitpunkt, sagt er. Und das trendet gerade online. Zumindest bei Google Maps hat sich US-Präsident Trump durchgesetzt. Sehr zur Empörung Kanadas hatte er ja letzte Woche verfügt, dass der Grenzsee Lake Ontario zwischen beiden Ländern Lake America heißen soll. Google hat das bei seinem Kartendienst Maps auch schon umgesetzt, zumindest teilweise. Bei Suchanfragen aus den USA steht da jetzt Lake America. Den Kanadiern wird weiterhin Lake Ontario angezeigt und wir in Deutschland bekommen beide Namen. Kurz nach 21 Uhr, wir schauen auf die Straßen im Antennebahn-Verkehrszentrum. Wir wollen, dass ihr gut ankommt und nach wie vor beschäftigt uns die A3 Linz Richtung Passau zwischen Pocking und Passau Süd. 7 Kilometer staut sich da, es dauert gute 40 Minuten länger, sagt die Antenne Bayern Echtzeitmessung. Die A3 Frankfurt Richtung Würzburg zwischen Rohrbrunn und Markt Heidenfeld 4 Kilometer Stau, 1,5 Stunden Wartezeit in diesem Bereich und noch die A96 München Richtung Lindau zwischen Wangen West und Neuravensburg. Ein Unfall passiert, die Unfallaufnahme läuft aber schon. Die rechte Spur ist da gesperrt. Den neuesten Blitzer bayernweit nur bei uns. Wir schauen nach Niederbayern auf die B20, da wird bei Malgersdorf geblitzt. In der Oberpfalz auf der B470 bei Auerbach. Und ein dritter Blitzer steht noch im Allgäu auf der B12 bei Jengen im Hunderte-Bereich. Und wenn ihr noch was habt, Staus oder Blitzer, gerne immer kostenlos melden unter der 0800 994 9000.
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3: Eure Lieblingsmusik hört ihr hier bei uns. Gleich mit diesem Millennium-Hit von David Guetta und Kelly Rowland. Deep Blue Something im 90er-Flashback. Und den aktuellen Hits.
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Antenne Bayern an eurem Feierabend. Und ich hoffe, ihr gehört nicht zu denjenigen, die sich jetzt dann wieder super ärgern müssen die nächsten 9 Tage über die Deutsche Bahn. Es wird nämlich mal wieder gebaut auf den Strecken Holzkirchen-Rosenheim, München-Rosenheim-Salzburg und das Ganze jetzt erstmal für über eine Woche. Also da ganz, ganz viel Geduld. Natürlich dann auch wieder mit Ausfällen, Schienenersatzverkehr, das volle Programm. Wir kennen das. Deswegen gleich was für euch, um die Laune oben zu halten. Deep Blue Something mit Breakfast at Tiffany, ein 90er-Flashback und jetzt was zum Runterkommen von Callum Scott und Whitney Houston auf

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3: Das Antenne Bayern Verkehrszentrum. Wir wollen, dass ihr gut ankommt. Wir schauen auf die A3 Linz Richtung Passau. Zwischen Pocking und Passau Süd 7 Kilometer Stau. Es dauert 37 Minuten länger. Die A8 Salzburg Richtung München. Zwischen Bad Reichenhall und dem Grenzübergang Bad Reichenhall im Moment 11 Minuten Wartezeit. Und die A96 München Richtung Lindau. Zwischen Wangen West und Neuravensburg läuft eine Unfallaufnahme. In dem Bereich die rechte Spur gesperrt. Die neuesten Blitzer bayernweit nur bei uns. In Oberbayern wird im Bruckmühl in der Bahnhofstraße geblitzt. Ein Blitzer steht auch in Unterfranken auf der B469 Höhe Wörth am Main und in Schwaben-Günzburg in der Augsburger Straße auf der Blitzer. Wenn ihr noch was habt, Staus oder Blitzer, meldet uns immer gerne kostenlos unter der 0800 994 9000.
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4: Hallo, und so klingt der Montagfeierabend für euch. Gleich gibt's Nickelback in der Play.

Purple Disco Machine auf Antenne Bayern mit Beat of Your Heart. Über Erinnerungen haben ganz, ganz viele schon einen Song gemacht. Sarah Larsson. Zum Beispiel mit Memory Lane. Oh. An den erinnern wir uns doch auch sehr gerne. Bon Jovi, You Wanna Make a Memory oder natürlich der Party-Track schlechthin, David Guetta und Memories. Und eine der schönsten Memory-Nummern kommt jetzt von Maroon 5 direkt zu euch in euren Feierabend hier auf Antenne Bayern. Das ist Bayerns beste Musik.

Achtung Autofahrer, eine Geisterfahrermeldung. Auf der A94 Passau-München zwischen Mühldorf Nord und Waldkraiburg-Ampfing in beide Richtungen Vorsicht. Hier kommt euch ein Geisterfahrer entgegen. Bitte überholt nicht, fahrt vorsichtig in beide Fahrtrichtungen. Auf der A94 zwischen Mühldorf Nord und Waldkraiburg-Ampfing in beide Richtungen ein Geisterfahrer. Bitte nicht überholen und vorsichtig in beide Richtungen. Wir sagen natürlich sofort Bescheid, wenn die Gefahr vorüber ist.

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6: Januar, Februar, März, April, die Jahresuhr steht niemals still. Mai, Juni, Juli, August weckt in uns die Lebenslust. September, Oktober, November, Dezember und dann fängt das Ganze von vorne an. Mein Kind hat einen neuen Schlager aus dem Kindergarten mitgebracht. Den singt es in Dauerschleife. Wie die Jahresuhr eben. Morgen ist September. Für mich hat da schon immer eine Art neue Zeitrechnung begonnen. Der Herbst kommt, der Sommer ist rum. Das Licht, die Wärme, so vieles ändert sich in dem Monat. Ich lieb das. Und trotzdem bin ich wehmütig, weil ich weiß, die meiste Zeit des Jahres ist rum. September ist so viel neu. Die Schule geht wieder los, Hobbys sortieren sich neu. Der Urlaub ist vorbei. Manchmal wird mir da im Herzen schwer. Was wird kommen? Gott sagt, siehe, ich mache alles neu. Am Anfang des Jahres hing der Spruch als Plakat an so vielen Kirchen. Jetzt ist die Schrift ausgebleicht. Aber vielleicht lohnt sich's, da nochmal drauf zu sehen. Siehe, ich mache alles neu. Also schauen wir mal, was da so kommt in den letzten Monaten des Jahres. Vielleicht wird manches neu und gut. Eure Judith Metzger, evangelische Redaktion.
7: Bayern Wetter. Es ist leicht bewölkt oder klar bei uns in Bayern. Die Temperaturen sinken auf 14 bis 8 Grad. Morgen dann entstehen nach einem sonnigen Beginn vor allem über den Bergen ein paar Quellwolken, aber bis zum Abend gehen die wieder weg. Die Höchstwerte erreichen 20 bis angenehme 26 Grad. Und auch von Mittwoch bis Freitag geht es weiter mit einem Mix aus Sonne und Wolken.
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7: Mit Katrin Steinberger. Grüß Gott. Bayern ist gerüstet für den Start des neuen Kita-Jahres morgen. Das sagte Familienministerin Schafhold in München. Sie sicherte dabei auch kleinen Kindergärten auf dem Land Hilfe zu, die ansonsten von der Schließung bedroht wären.
8: Wir wissen auch, dass die Geburtenrate jetzt im dritten Jahr leicht rückläufig ist. Und genau da setzt auch unsere Reform nochmal an, nämlich mit den sogenannten Landkindergärten, wo wir gerade auf die Regionen reagieren, bei denen die Kinderzahl weniger ist und eine Kita unter Umständen schließen müsste. Es sieht die Reform vor, dass wir gerade hier auch unterstützen und fördern.
7: In den großen Städten fehlt es dagegen oft noch an Personal. Scharf geht aber davon aus, dass es ab dem nächsten Jahr genug Mitarbeiterinnen und Mitarbeiter geben wird. Bundeskanzler Merz hat erneut eindringlich vor einer möglichen AfD-Regierung in Sachsen-Anhalt gewarnt. Bei einem Wahlkampfbesuch in Quedlinburg sagte Merz, Sachsen-Anhalt dürfe kein Experimentierfeld für Wutbürger werden.
9: Wenn dieses Land nicht mehr regierbar ist,
8: unterstützen und fördern.
7: In den großen Städten fehlt es dagegen oft noch an Personal. Scharf geht aber davon aus, dass es ab dem nächsten Jahr genug Mitarbeiterinnen und Mitarbeiter geben wird. Bundeskanzler Merz hat erneut eindringlich vor einer möglichen AfD-Regierung in Sachsen-Anhalt gewarnt. Bei einem Wahlkampfbesuch in Quedlinburg sagte Merz, Sachsen-Anhalt dürfe kein Experimentierfeld für Wutbürger werden.
9: Wenn dieses Land nicht

0: sich dreimal überlegen, ob sie noch in Sachsen-Anhalt investieren.
1: Merz zeigte sich zuversichtlich, dass die CDU um Ministerpräsident Schulze bis zur Landtagswahl am Sonntag noch aufholen kann. Cyberangriffe aus Russland, China und Nordkorea auf bayerische Behörden und Unternehmen nehmen weiter zu. Das hat Innenminister Herrmann in München mitgeteilt. Die drei Staaten seien bei politisch motivierten Angriffen die Hauptverursacher. Die hybride Bedrohung durch Spionage, Sabotage und Desinformation habe ein nie gekanntes Ausmaß erreicht. Die Inflation in Deutschland ist im August wieder gestiegen auf 2,9%. Das hat das Statistische Bundesamt mitgeteilt. Hauptgrund sind gestiegene Ölpreise wegen des Iran-Krieges. Auch Niedrigwasser am Rhein hat die Preise nach oben getrieben. Fußball-Superstar Lionel Messi hat seinen Rücktritt aus der argentinischen Nationalmannschaft erklärt. Der 39-Jährige verkündete seine Entscheidung via Social Media 6 Wochen nach der 0:1 Niederlage nach Verlängerung im WM-Finale gegen Spanien. Moritz Einzel berichtet.
2: Es sei eine Entscheidung, die ihm tief im Inneren wehtue, schrieb Messi in einem emotionalen Statement. Aber er verstehe, dass die Zeit für seinen Rücktritt aus der Albiceleste gekommen sei. Bereits 2022 hatte Messi seine Nationalmannschaftskarriere mit dem WM-Titel für Argentinien gekrönt. Die Titelverteidigung gelang dieses Jahr zwar knapp nicht, dennoch bewies Messi mit 8 Toren beim Weltturnier in Nordamerika noch einmal seine außergewöhnlichen Qualitäten.
1: Und das trenne gerade online. Ein kleiner Mikroinfluencer geht gerade viral, und zwar wegen einer kuriosen Entdeckung auf einer Chips-Tüte. Beim Chips-Essen ist ihm aufgefallen, dass auf der Verpackung neben dem Mindesthaltbarkeitsdatum auch steht, wer die Chips gebacken hat. Und plötzlich gibt's nur noch eine Frage. Wer bist du, Sabrina? Und warum kochst du Chips? Ist das normal? Im Netz sorgt die Entdeckung jetzt für Lacher, und wahrscheinlich schauen gerade einige ganz genau auf ihre Chips-Tüten, um herauszufinden, wer eigentlich hinter ihrem Snack steckt. Das Antenne Bayern Verkehrszentrum, wir wollen, dass ihr gut ankommt. Und gleich zu Beginn die Entwarnung: kein Geisterfahrer mehr auf der A94 Passau München zwischen Mühldorf Nord und Waldkreiburg-Ampfing. Kein Geisterfahrer mehr. Der Blick auf die A3 Linz Richtung Passau. Zwischen Pocking und Passau Süd im Moment 5 Kilometer Stau. Es wird weniger, auch die Wartezeit im Moment noch 26 Minuten, die es länger dauert. Eine Vollsperre beschäftigt uns auf der A81 Heilbronn Richtung Würzburg. Zwischen Osterburgen und Boxberg. Eine Ölspur ist der Grund, verteilt auf allen Fahrspuren. Hier laufen gerade die Reinigungsarbeiten. Die neuesten Blitzer bayernweit. Nur bei uns in Niederbayern steht auf der B12 einer, bei Kirchdorf am Inn, da ist 100 erlaubt. In Oberbayern auf der A95 wird bei Eschenlohe geblitzt, 80 Bereich. Und in Mittelfranken steht der Blitzer auf der A3 bei Schweig, bei Nürnberg. Wenn ihr noch was habt, Staus oder Blitzer, meldet uns immer gerne kostenlos unter der 0800 994 9000.
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4: Kurz nach 10, schönen Feierabend euch. Gleich mit dem Millennium-Hit von Kelly Clarkson. 90er Flashback von Lene Marlin. Und Linkin Park.
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Das Schöne ist, bei Michael Schulte können wir uns immer drauf verlassen, dass es ein Hit wird, seine ganz aktuelle 5 AM. Hört ihr natürlich hier auf Antenne Bayern und eure Lieblings-Millennium-Hits jetzt von Kelly Clarkson, My Life Would Suck Without.

0: Verkehrszentrum. Wir wollen, dass ihr gut ankommt. Die A3 Linz Richtung Passau. Hier immer noch Stau zwischen Pocking und Passau Süd. 5 Kilometer im Moment, Wartezeit 18 Minuten. Eine Ölspur auf der A81 Heilbronn Richtung Würzburg zwischen Osterburgen und Boxberg sorgt für eine Vollsperre im Moment. Hier laufen die Reinigungsarbeiten. Die neuesten Blitzer bayernweit nur bei uns in Oberfranken. Wird auf der B173 geblitzt, Höhe macht Schorgast. In Oberbayern steht auf der B12 bei Heiming ein Blitzer, da ist Tempo 100 erlaubt. Und im Allgäu auf der B12 noch einer bei Jengen. Wenn ihr noch was habt, Staus oder Blitzer, meldet uns immer gerne kostenlos unter der 0800 994 9000.
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2: Und mit richtig viel Musik in der Antenne Bayern Playlist. Gleich gibt's zum Beispiel Sia mit The Greatest. Ein toller Millennium-Hit auf Antenne Bayern. Und

Benson Boone auf Antenne Bayern. Und gleich gibt's die beiden wirklich guten Kumpels zusammen. Martin Garrix und Ed Sheeran. Die beiden verstehen sich super. Haben sogar letztens für ein bisschen Instagram-Fame einfach mal auf einer Hochzeit von einer Privatperson vorbeigeschaut und zusammen Musik gemacht. Martin Garrix am DJ-Pult, Ed Sheeran natürlich am Mikrofon und an der Gitarre. Die beiden haben jetzt einen neuen Song herausgebracht und der klingt so. Den hört ihr gleich hier auf Antenne Bayern. Und davor gibt's noch einen 90er-Flashback von den Fugees, Killing Me Softly.

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2: Antenne Bayern Wetter. Es ist leicht bewölkt oder klar bei uns in Bayern. Die Temperaturen sinken auf 14 bis 8 Grad. Morgen dann entstehen nach einem sonnigen Beginn vor allem über den Bergen ein paar Quellwolken, aber bis zum Abend gehen die wieder weg. Die Höchstwerte erreichen 20 bis angenehme 26 Grad. Und auch von Mittwoch bis Freitag geht es weiter mit einem Mix aus Sonne und Wolken.
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2: Mit Katrin Steinberger. Grüß Gott. In Erding steht seit einem halben Jahr das Innovationszentrum der Bundeswehr. Startups arbeiten dort mit dem Militär an neuer Technik, von der am Ende nicht nur Soldaten, sondern wir alle profitieren sollen. Ein Beispiel ist eine große Drohne. Sie kann verletzte Soldaten transportieren und vielleicht später auch große Lieferungen für Unternehmen und private Haushalte übernehmen. CSU-Generalsekretär Huber war jetzt am Zentrum zu Besuch.
4: Ich bin sehr beeindruckt von den technologischen Entwicklungen, die hier stattfinden. Denn eins ist auch klar, wir leben in einer Zeit hybrider Herausforderungen.
2: Zusätzlich testen Forscher neue Materialien für die Schutzausrüstung der Soldaten. Der Digitalpakt 2.0 startet. Bundesbildungsministerin Prien hat die Vereinbarung unterschrieben. In den nächsten 5 Jahren gibt es 5 Milliarden Euro für die digitale Ausstattung der Schulen. Bund und Länder teilen sich die Kosten. Bezahlt werden zum Beispiel WLAN, Computer, Tablets, Schulserver und Lernplattformen. Auch die Fortbildung der Lehrkräfte wird gefördert. Wir bleiben beim Thema Schule. Bayern ist im Soll, was Ganztagsplätze für Erstklässler angeht. Nach den Worten von Sozialministerin Scharf gibt es in gut 2 Wochen zu Schuljahresbeginn keine größeren Betreuungslücken. Mit dem neuen Schuljahr startet der Rechtsanspruch auf einen Ganztagsplatz. Auch für den morgigen Start des neuen Kita-Jahres sei man gut gerüstet, betonte Scharf. Die gesetzliche Pflegeversicherung schlägt Alarm. Von Alarmstufe Rot bei den Finanzproblemen hat der Chef des zuständigen GKV-Spitzenverbands Blatt gesprochen.
5: Nach unseren Berechnungen werden die Mittel der Pflegeversicherung voraussichtlich im Oktober aufgebraucht sein. Dann ist das Ende der Fahnenstange erreicht. Und die Einnahmen werden nicht mehr vollständig reichen, um die Pflegeleistungen
2: gerüstet, betonte Scharf. Die gesetzliche Pflegeversicherung schlägt Alarm. Von Alarmstufe Rot bei den Finanzproblemen hat der Chef des zuständigen GKV-Spitzenverbands Blatt gesprochen.
5: Nach unseren Berechnungen werden die Mittel der Pflegeversicherung voraussichtlich im Oktober aufgebraucht sein. Dann ist das Ende der Fahnenstange erreicht. Und die Einnahmen werden nicht mehr vollständig reichen, um die

zu unterstützen. Uli Hoeneß freut sich auf das erste Treffen mit Fußball-Bundestrainer Jürgen Klopp. Der Ehrenpräsident des FC Bayern hat sich mit dem neuen Coach der deutschen Elf verabredet. Für Hoeneß ist er die beste Lösung. Er hofft, dass Klopp die Vorschusslorbeeren auch erfüllt. In Hamburg wurde Hoeneß bei den Sportbild Awards für sein Lebenswerk geehrt. Und das trendet gerade online. Der Hashtag Messi. Lionel Messi hat seinen Rücktritt aus der argentinischen Fußballnationalmannschaft verkündet. Und das Netz reagiert emotional. Nach 207 Länderspielen, 125 Toren, 3 WM-Finals und einem WM-Titel ist für den 39-Jährigen im Nationalteam Schluss. Auf X und TikTok kursieren Best-of-Clips von seinen Freistößen, Dribblings und dem WM-Finale. Viele Fans schreiben, dass mit ihm ihre Fußballkindheit endet und vergleichen im Moment mit früheren Rücktritten von Legenden wie Zidane oder Ronaldo. Antenne Bayern Verkehrszentrum. Wir wollen, dass ihr gut ankommt. Die A3 Linz Richtung Passau. Hier staut sich zwischen Pocking und Passau Süd auf 4 Kilometer. Viertelstunde Wartezeit im Moment. Dann eine Ölspur und Vollsperre deshalb auf der A81 Heilbronn Richtung Würzburg. Zwischen Osterburgen und Boxberg. Betrifft alle Fahrstreifen. Hier laufen gerade die Reinigungsarbeiten. Die neuesten Blitzer bayernweit nur bei uns in Oberbayern. Steht einer auf der B299 bei Trostberg. In Mittelfranken wird auf der B13 geblitzt bei Markt Bergel. Und in der Oberpfalz steht ein Blitzer auf der B470 bei Auerbach. Auch da bitte vorsichtig. Wenn ihr noch was habt, Staus oder Blitzer, meldet uns immer gerne kostenlos unter der 0800 994 9000.

0: liefern wir diesen Millennium-Hit mit dazu von Blondie. Die 90er im Flashback mit den Backstreet Boys. Und Kygo, Khalid und Griffin.
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einen schönen Abend. Morgen, kleiner Tipp für alle, die noch unterwegs sein wollen, ist auf der Regensburger Herbstduld Familiennachmittag. 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Alles natürlich zu einem super Spezialpreis und wir bringen euch jetzt durch den Feierabend.

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2: Das Antenne Bayern Verkehrszentrum. Wir wollen, dass ihr gut ankommt. Immer noch die A3 Linz Richtung Passau. Zwischen Pocking und Passau Süd Stau. Der nimmt aber ab. Im Moment 3 Kilometer. Es dauert 12 Minuten länger. Dann die Vollsperre immer noch auf der A81 Heilbronn Richtung Würzburg. Zwischen Osterburg und Boxberg. Grund ist eine Ölspur auf allen Fahrstreifen. Hier laufen die Reinigungsarbeiten. Die neuesten Blitzer bayernweit nur bei uns. Da schauen wir nach Schwaben auf die B28. Da wird Höhe Neu-Ulm geblitzt im 70er-Bereich. In Unterfranken auf der B19 bei Würzburg steht einer. Und in Oberbayern auf der A94 bei Vatterstetten. Da sind 90 erlaubt. Wenn ihr noch was habt, Staus oder Blitzer, meldet uns immer gerne kostenlos unter der 0800 994 9000.
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3: Und jetzt mit dem Mann mit der krassen Schleifpapierstimme, aber das Grobkörnige. Hier ist Teddy Swims für euch auf Antenne Bayern.

gleich gibt es die brandneue Sommernummer von Loy und David Puentes. Und ich finde, der klingt so ein bisschen nach einem richtig schönen, goldenen Spätsommertag. So wie wir es jetzt aktuell draußen erleben. Es geht so langsam in Richtung Herbst. Da passt die Nummer einfach perfekt. Golden Summer hört ihr gleich nach diesem Mega-Hit von Ray Garvey auf Antenne Bayern. Wild Love. Wir spielen euch Bayerns Best.

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2: Das Antenne Bayern Wetter. Es ist leicht bewölkt oder auch klar bei uns. Die Temperaturen liegen im Moment bei 14 bis 8 Grad. Heute tagsüber dann entstehen nach einem sonnigen Beginn vor allem über den Bergen noch ein paar Quellwolken, aber bis zum Abend sind die auch wieder weg. Die Höchstwerte klettern auf 20 bis 26 Grad und auch morgen bis Freitag geht es weiter mit einem freundlichen Mix aus Sonne und Wolken.
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2: Mit Katrin Steinberger. Grüß Gott. Wegen einer Militärübung sind ab heute im Landkreis Amberg-Sulzbach immer wieder Hubschrauber in der Luft. Bayern-Reporterin Tanja Hucker in der Oberpfalz.
3: Soldaten der US-Armee trainieren in den nächsten Wochen hier. Es geht darum, Landezonen für Hubschrauber vorzubereiten. Also die Soldaten schauen zum Beispiel, ob Stromleitungen im Weg sind, Bäume oder Schilder. Und die Hubschrauberpiloten üben dann die Landung. Das machen sie auch nachts. Die Trainingsgebiete sind zum Beispiel in Ebermannsdorf, in Etzelwang oder auch hier im Raum Hirschau.
2: Weltweit gibt es aktuell massive Probleme bei Microsoft Outlook und Microsoft 365. Millionen E-Mails kommen nicht an oder lassen sich nicht versenden. Logins schlagen fehl, Postfächer frieren ein. Ursache ist ein Fehler in der Cloud-Infrastruktur von Exchange Online. Nutzer sollen nichts umstellen und abwarten, raten Experten. Microsoft spielt gerade Updates aus, um das Problem zu beheben. In Lissabon wird der Elevador de Gloria komplett neu gebaut. Die alte Standseilbahn in Portugals Hauptstadt bleibt nach dem schweren Unfall mit 16 Toten stillgelegt. Die Stadt plant stattdessen ein modernes, sicheres System am gleichen historischen Ort. Die Ausschreibungen sollen nächstes Jahr starten. 2029 soll die neue Bahn dann wieder fahren. Ab heute läuft wieder der ADFC-Klimatest. Es können Radwege in den Gemeinden bewertet werden. In Bayern ist die Teilnahme online möglich. Bewertet werden zum Beispiel, ob die Wege breit genug sind oder Kreuzungen übersichtlich gestaltet sind. Erlangen hat in den letzten Jahren besonders gut abgeschnitten. Neu ist, dass diesmal auch die Meinung von Kindern und Jugendlichen besonders berücksichtigt werden. Es ist eine Zeitenwende im Weltfußball. Superstar Lionel Messi hat mit 39 Jahren seinen Rücktritt aus der argentinischen Nationalmannschaft erklärt. Der achtmalige Weltmeister verkündete seine Entscheidung via Social Media 6 Wochen nach der Niederlage im WM-Endspiel gegen Spanien. 2022 hatte Messi seine Nationalmannschaftskarriere mit dem WM-Titel in Katar gekrönt. Und das trendet gerade online. Ein Hotdog-Roboter in Warschau steht das Teil. Eine Instagram-Nutzerin hat ihre Erfahrung gefilmt und jetzt geteilt. Der Roboter scheitert kläglich daran, das Würstchen ins Brot zu stecken. Am Ende kam das mit Senf gefüllte Brötchen ohne Wurst aus der Maschine. Das sorgte für Gelächter und unzählige Kommentare, wie zum Beispiel, vielleicht ist es ja sein erster Arbeitstag. Antenne Bayern Verkehrszentrum. Wir wollen, dass ihr gut ankommt. Eine Meldung gibt's von der A3 Nürnberg-Würzburg. Bitte Vorsicht in beide Richtungen. Höhe Erlangen-West. Hier sind Personen auf der Autobahn unterwegs. Ansonsten allen unterwegs eine gute und sichere Fahrt. Die neuesten Blitzer bayernweit nur bei uns. In Mittelfranken wird in Nürnberg in der Bahnhofstraße geblitzt. In Bruckmühlen-Oberbayern steht ebenso in der Bahnhofstraße ein Blitzer. Und in Niederbayern wird geblitzt auf der B20 bei Malgersdorf. Wenn ihr noch was habt, Staus oder Blitzer, meldet uns immer gerne kostenlos unter der 0800 994 9000.
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2: Das Antenne Bayern Verkehrszentrum. Wir wollen, dass ihr gut ankommt. Im Moment Freifahrt auf Bayern Straßen. Die neuesten Blitzer bayernweit nur bei uns. In Niederbayern wird auf der B12 geblitzt, bei Kirchdorf am Inn, da sind 100 erlaubt. Dann in Oberbayern auf der A96 bei München und in Mittelfranken auf der A73 ein Blitzer bei Nürnberg im 60er Bereich. Wenn ihr noch was habt, Staus oder Blitzer, meldet uns immer gerne kostenlos unter der 0800 994 9000.
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2: Das Antenne Bayern Wetter. Es ist leicht bewölkt oder auch klar bei uns. Die Temperaturen liegen im Moment bei 14 bis 8 Grad. Heute tagsüber dann entstehen nach einem sonnigen Beginn vor allem über den Bergen noch ein paar Quellwolken, aber bis zum Abend sind die auch wieder weg. Die Höchstwerte klettern auf 20 bis 26 Grad und auch morgen bis Freitag geht es weiter mit einem freundlichen Mix aus Sonne und Wolken.
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2: Mit Katrin Steinberger. Grüß Gott. In Stadt und Landkreis Landshut startet heute ein neues Testverfahren für Kindergartenkinder. Sie werden schon mit 4 Jahren getestet, wie fit sie für die Schule sind. Bisher war das erst ein Jahr vor der Einschulung. Die Ärzte prüfen dabei unter anderem das Sehen, Hören und die Aufmerksamkeit. So bleibt mehr Zeit, um Kinder gezielt zu unterstützen. Dabei soll der Übergang in die Schule entspannter laufen. Millionen Microsoft-User können aktuell ihre E-Mails nicht checken. Betroffen davon sind Unternehmen, aber auch private User. Microsoft hat Probleme beim Senden und Empfangen von E-Mails schon bestätigt. Innerhalb kurzer Zeit sind am Abend zehntausende Beschwerden auf Störungsportalen im Netz eingegangen. IT-Experten raten betroffenen Usern, lokale Einstellungen am Computer unverändert zu lassen. Wann weltweit wieder alles funktioniert, ist noch unklar. Abnehmspritzen gibt es bei uns in Deutschland schon länger, ab heute auch als Pille in unseren Apotheken. Für die einen revolutionär, andere warnen vor dubiosen Anbietern. Claudia Wächter, kann sich die jeder einfach so kaufen?
3: Nee, so einfach geht's nicht. Man braucht schon ein Rezept und die Behörden, die empfehlen die Pille auch nur für Erwachsene, also für über 18-Jährige, die Adipositas haben oder eben auch Übergewicht. Und wer abnehmen will, der muss das Medikament auch selbst zahlen und ganz billig ist das definitiv nicht.
2: Cyberkriminalität gehört in Bayern inzwischen zum Alltag. Vor allem aus Russland, China und Nordkorea steigt die Zahl der Attacken. Das teilte Bayerns Innenminister Herrmann in München mit. Die Bedrohung durch Spionage, Sabotage, Desinformation und Hackerangriffe habe ein nie gekanntes Level erreicht, so der Minister. Die Polizei hatte letztes Jahr knapp 50.000 Fälle von Cyberkriminalität registriert. Für dieses Jahr rechnet man mit einem weiteren Anstieg. Tennis-Superstar Carlos Alcaraz hat bei seinem Comeback einen souveränen Sieg hingelegt. Nach einer längeren Verletzungspause hat er sein Erstrundenspiel bei den US Open gegen den Russen Roman Zafiulin mit 6:4, 6:4 und 6:4 gewonnen. Für den Spanier war es das erste Spiel nach mehr als 4 Monaten. Wegen einer Blessur am Handgelenk musste er länger aussetzen. Alexander Zverev muss morgen in Runde 1 gegen den Italiener Lorenzo Sonego ran. Und das trenne gerade online. Nach mehr als 3 Jahrzehnten zieht RTL den Stecker und macht mit Unter uns Schluss. Im Netz wollen Tausende unter dem Hashtag nicht ohne Unter uns die Serie retten. Seit 1994 gibt es die. Bis Ende des Jahres werden neue Folgen produziert. Ende März 2027 läuft dann die letzte Ausgabe der Daily. Das Antenne Bayern Verkehrszentrum. Wir wollen, dass ihr gut ankommt. Wir schauen auf die A9 Berlin Richtung Nürnberg. Zwischen Münchberg Nord und Münchberg Süd im Moment die. Im Netz wollen Tausende unter dem Hashtag nicht ohne unter uns die Serie retten. Seit 1994 gibt es die. Bis Ende des Jahres werden neue Folgen produziert. Ende März 2027 läuft dann die letzte Ausgabe der Daily. Das Antenne Bayern Verkehrszentrum. Wir wollen, dass ihr gut ankommt. Wir schauen auf die A9 Berlin Richtung Nürnberg. Zwischen Münchberg Nord und

0: nur bei uns. In Oberfranken wird auf der B173 in Marktrodach geblitzt, im Allgäu auf der B12 für Jengen und auch in Oberbayern steht einer auf der B299 bei Trostberg. Wenn ihr noch was habt, Staus oder Blitzer, meldet uns immer gerne kostenlos unter der 0800 994 9000.
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2: Das Antenne Bayern Verkehrszentrum. Wir wollen, dass ihr gut ankommt. Die A3 Würzburg Richtung Frankfurt zwischen Hößbach und Goldbach. Eine ungesicherte Unfallstelle. Die rechte Spur ist blockiert. Eine Vollsperre haben wir auf der A9 Berlin-Nürnberg in beide Richtungen. Betroffen ist der Bereich zwischen Münchberg Nord und Münchberg Süd. Hier gab es einen Unfall mit einem Bus. Es ist auch ein Rettungshubschrauber im Einsatz. Ortskundige Autofahrer werden gebeten, das Gebiet weiträumig zu umfahren. Die neuesten Blitzer bayernweit nur bei uns. In Unterfranken wird auf der B469 geblitzt, bei Wörth am Main, da ist 120 erlaubt. In Schwaben, in Günzburg, in der Augsburger Straße und in Oberbayern steht auf der A94 einer bei Falterstetten, da ist 90 erlaubt. Wenn ihr noch was habt, Staus oder Blitzer, meldet uns immer gerne kostenlos unter der 0800 994 9000.
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3: Das Antenne Bayern Wetter. Es ist leicht bewölkt oder auch klar bei uns. Die Temperaturen liegen im Moment bei 14 bis 8 Grad. Heute tagsüber dann entstehen nach einem sonnigen Beginn vor allem über den Bergen noch ein paar Quellwolken, aber bis zum Abend sind die auch wieder weg. Die Höchstwerte klettern auf 20 bis 26 Grad und auch morgen bis Freitag geht es weiter mit einem freundlichen Mix aus Sonne und Wolken.
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3: Mit Katrin Steinberger. Grüß Gott. Bayern ist gerüstet für den Start des neuen Kita-Jahres heute. Das sagte Familienministerin Schaaf in München. Sie sicherte dabei auch kleinen Kindergärten auf dem Land Hilfe zu, die ansonsten von der Schließung bedroht wären.
4: Wir wissen auch, dass die Geburtenrate jetzt im dritten Jahr leicht rückläufig ist. Und genau da setzt auch unsere Reform nochmal an, nämlich mit den sogenannten Landkindergärten, wo wir gerade auf die Regionen reagieren, bei denen die Kinderzahl weniger ist und eine Kita unter Umständen schließen müsste. Es sieht die Reform vor, dass wir gerade hier auch unterstützen und fördern.
3: In großen Städten fehlt es dagegen oft noch an Personal. Schaaf geht aber davon aus, dass es ab dem nächsten Jahr genug Mitarbeiter geben wird. Weltweit gibt es seit dem Abend Probleme bei Microsoft. Viele Nutzer können sich nicht einloggen, keine Mails verschicken oder empfangen. Betroffen sind sowohl Unternehmenskunden von Microsoft 365 als auch private User des E-Mail-Dienstes Outlook. Ursache ist ein Fehler in der Cloud von Microsoft. Techniker arbeiten daran. Experten raten, am besten nichts am eigenen Computer verstellen. Wann alles wieder läuft, ist noch unklar. Die Bahn setzt ab heute das neue Alkoholverbot stufenweise an ihren Bahnhöfen um. Der Konzern erhofft sich dadurch unter anderem mehr Sicherheit für Fahrgäste und Beschäftigte. Es gibt aber auch Kritik an dem Verbot. Thomas Bremser fasst zusammen.
5: Teilweise gilt das auch schon auf dem Vorplatz. Aber mitnehmen kann ich Alkohol nach wie vor, sagt Bahnsprecherin Anja Bröker.
6: Wenn man eine Flasche Wein zum Beispiel in der Tasche hat, die verschlossen ist, dann ist das nach wie vor natürlich möglich. Aber was wir nicht wollen, ist, dass offen Alkohol konsumiert wird an den Bahnhöfen. Damit machen wir jetzt Schluss.
5: In Bahnhofskneipen und im ICE wird noch Alkohol ausgeschenkt. Auch eigene Flaschen oder Dosen darf ich in den Fernzügen trinken. In Regionalbahnen ist schon jetzt Alkohol teilweise verboten.
3: Ingolstadt testet im Alltag zum ersten Mal KI im Amt für Ausländerwesen und Migration. Die Software prüft Anträge auf einen befristeten Aufenthaltstitel, sortiert die Unterlagen und bereitet alles für die Sachbearbeitung vor. Fehlen Dokumente, erstellt die KI einen Entwurf für ein Nachforderungsschreiben. Die Verantwortung bleibt aber beim Fachpersonal, betont die Stadt. Bewährt sich die Technik, will Ingolstadt sie für weitere Anträge nutzen. Uli Hoeneß freut sich auf das erste Treffen mit Bundestrainer Jürgen Klopp. Der Ehrenpräsident des FC Bayern München hat sich mit dem neuen Coach der DFB-Elf verabredet. Für Hoeneß ist er die beste Lösung. Er hofft, dass Klopp die Vorschusslorbeeren auch erfüllt. In Hamburg wurde Hoeneß bei den Sportbild Awards für sein Lebenswerk geehrt. Und das trenne gerade online. Nach 16 Jahren schlüpft Robert Grint wieder in die Rolle von Ron Weasley. Grint war in allen 8 Harry Potter-Filmen mit dabei und spielte von 2001 bis 2011 in allen